0: Alle 15 Minuten einen Zug vom Wiener Hauptbahnhof Richtung Flughafen. Ursula Köhler.
1: Ab sofort gibt es neben den bestehenden Railjet- und IC-Zügen zum Flughafen in Schwechat auch zusätzliche Rex-Verbindungen ab dem Wiener Hauptbahnhof. Der bereits eingerichtete Schienenersatzverkehr zwischen Wien-Mitte und Geiselbergstraße bleibt aufrecht. Ab dort bis zum Flughafen und nach Fischamend steht dann die S7 bereit. Und ab 7. September geht die S7 dann wieder wie geplant von und bis Wien-St. Max. Der CAT hat seinen Verkehr als CAT by Bus wieder aufgenommen und zusätzlich gibt es dann ab 5. September noch weitere Busverbindungen zum Flughafen. Trotz all dem werden Fahrgäste gebeten, für ihre Reise Richtung Flughafen Schwechat mehr Zeit einzuplanen und sich über die Verbindungen möglichst genau zu informieren.
0: Wir haben uns lückenlos richtig verhalten, findet Grassers Anwalt Dieter Böhmdorfer in der Affäre um gefälschte E-Mails. Dass eine Anzeige wegen Bestechlichkeit gegen die Grasser Richterin ein Angriff auf den Rechtsstaat gewesen sei, weist er gegenüber dem ORF vehement zurück. Bernd Kuschu berichtet.
2: Seine Anzeige gegen die Grasser Richterin sei kein Angriff auf den Rechtsstaat gewesen. Im Gegenteil, formuliert Grasser Anwalt Dieter Böhmdorfer.
3: Ich behaupte, dass wir uns von A bis Z lückenlos richtig verhalten haben.
2: Er habe auch erreicht, dass vertraulich ermittelt wird, damit die brisanten Ermittlungen gegen die Richterin nicht bekannt werden.
3: Wir haben damit auch erreicht, dass nicht unnötiges Porzellan zerschlagen wird und dass nicht unnötig in die Persönlichkeitsrechte der Richterin eingegriffen wird.
2: Auf die Frage, ob Zahlungen von über 20.000 Euro den nun aufgedeckten Schwindler zu E-Mail-Fälschungen und falschen Vorwürfen motiviert haben könnten, sagt Böhmdorfer.
3: Natürlich nicht, weil er ist ja in einem ersten Schritt aktiv an Dr. Eineter herangetreten, hat sofort E-Mails beigelegt.
2: Im Übrigen habe die Staatsanwaltschaft 3 Gutachten und 1 Jahr Ermittlungen gebraucht, bis klar war, dass es sich um einen Schwindler handelt.
0: Mit ChatGPT eine Bank überfallen. Das hat ein 23-Jähriger im US-Bundesstaat Nebraska versucht. Der Chatbot hat ihm aber offenbar nicht gesagt, dass er eine Maske tragen sollte, wenn er nicht erkannt werden will. Der Mann ist von den Überwachungskameras gefilmt worden, wie er eine Angestellte mit einer Waffe bedroht und knapp 8.000 Euro erbeutet hat. Er ist zu 10 Jahren Haft verurteilt worden. Und jetzt zum Wetter mit Nathalie Auer.
4: Auch in den kommenden Stunden haben wir es verbreitet regnerisch. Gewitter ziehen aber nur einzelne im Süden durch. Am Vormittag klingen die Schauer und Gewitter dann vorübergehend ab. Am Nachmittag kommen dann von der Schweiz und von Italien her aber wieder Schauer und Gewitter herein. Und die können heftig ausfallen mit intensivem Regen. Außerdem sind auch gefährliche Sturmböen möglich mit Spitzen um und über 90 km pro Stunde. Und zwar am Abend vom Flachgau bis Niederösterreich. Die Temperaturen, die erreichen heute meist 20 bis 27 Grad.
5: Okay, danke dir. Hier ist Ö3 mit dem schnellsten Verkehrsservice Österreichs und wir sind bei euch in der Steiermark. Da ist die A2, die Südautobahn, aktuell gesperrt. Richtung Wien zwischen Sinnerbergkirchen und Ilz-Fürstenfeld. Grund ist ein LKW-Brand. Die Einsatzkräfte, die sind bereits vor Ort. Eine Dauer der Sperre ist noch nicht absehbar. Ausweichen geht am besten über die B65. Und Oberösterreich, A8 Innkreisautobahn Richtung Passau zwischen dem Voralpenkreuz und dem Knoten Wels. Eine Sperre wegen Arbeiten. Ausweichen ist möglich über die A1 und die A25. Das Ganze geht noch bis 5 Uhr früh. Gute Fahrt euch.
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5: Jawohl, so schaut's aus. Gemeinsam bis zum Morgen mit euch, mit mir und das Wichtigste mit ganz, ganz viel guter Musik. Gleich Mr. Slim Shady Eminem und das sind Shakira und Burna Boy mit Die Die. In dem Sinne,

Guess Who's Back vom Mr. Slim Shady. Geht's gleich ab zum Mr. Worldwide. Pitbull gemeinsam mit Kesha gibt's gleich. Und Pitbull, der kommt ja im November für ein Konzert nach Wien in die Stadthalle. Tickets sowieso längst ausverkauft. Wen wundert's auch bei Mr. Worldwide himself? Falls noch wer eins überhaben sollt, ja, wie soll man sagen? Name ist Programm. Call Me Maybe.

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1: Ich stand heute um 6 Uhr auf. 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Ich hab Sonnenschutzfaktor 50 drauf.

0: eurer Musik. In eurem Hitradio geht's ab durch die Donnerstagnacht auf L3. Da ist der Elias Herzog. Cool, dass ihr auch heute mit mir gemeinsam wach bleibt. Eure Musik in eurem Hitradio, das sagen wir nicht nur so. 0800 600 600, das ist die Leitung direkt zu mir ins Studio. Petra aus Seekirchen. Was wünschst du dir für die Nachtschicht?
1: Mein Lieblingssong ist immer wieder Queen, Don't Stop Me Now. Weil das bringt immer gute Laune und egal wie fertig man gerade ist, das hebt immer die Stimmung.
0: Genau das braucht man jetzt.

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2: Ganz genau 14:30 ist es. Hier ist Ö3 mit dem schnellsten Verkehrsservice Österreichs. Hello, hello zu euch in die Autos. Wir sind in der Steiermark. A2 Südautobahn Richtung Wien zwischen Zinnabelkirchen und Ilz-Fürstenfeld. Aktuell eine Sperre nach einem LKW-Brand. Ausweichen geht am besten über die B65. Und in Oberösterreich, da wird gearbeitet. A8 Innkreisautobahn Richtung Passau zwischen dem Voralpenkreuz und dem Knoten Wels. Die Arbeiten dauern auch noch bis 5 Uhr früh. Ausweichen ist dort möglich über die A1 und die A25.
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den Mann habt ihr sicher alle schon mal gehört. Ray Dalton, unglaublich cooler Künstler, auch einer eurer absoluten Favorites beim Thema Musikwünsche. Was die wenigsten wissen, auch vor der großen Solo-Karriere war er schon unterwegs. Zum Beispiel den Banger singt einfach er. Oh yes, hat man irgendwie gar nicht so am Schirm, aber das ist einfach Macklemore gemeinsam mit dem damals noch super unbekannten Ray Dalton. Mittlerweile ist er auch allein super erfolgreich und das ist sein ganz, ganz neuer Song, Go That High, jetzt in der Ö3 Hitnacht.

0: Also, wenn ihr Musik aus Österreich feiert, völlig wurscht aus welchem Jahrzehnt, dann seid ihr halt genau richtig bei uns.
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0: Aus den 90ern ist die ERV mit dabei oder auch was Aktuelles von Josh.
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0: Jawohl, super, super cool. Ab 3 werden wir gleich wieder mal hören, wie cool Musik aus Österreich einfach ist und wie viel Verschiedenes wir auch zu bieten haben. Sag mal so, wie es ist. In 10 Minuten geht's los. Bis dorthin drücken wir nochmal ordentlich aufs Gas.
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0: Und das ist Green Day.

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1: Im Studio Sebastian Rosenauer. Es ist 3 Uhr. Die Bauern müssen weiter auf finanzielle Hilfe warten. Die Bundesregierung hat sich am Abend nicht auf Dürrehilfen und auf ein Klimaschutzgesetz geeinigt. Für SPÖ und NEOS ist das Klimagesetz eine Bedingung, um die Finanzspritze für Landwirte freizugeben. Heute sollen die Verhandlungen fortgesetzt werden. Peter Daser.
2: Den ganzen Tag über haben gestern die 3 Koalitionsparteien im Bundeskanzleramt verhandelt. Eine Annäherung in den Konfliktpunkten war danach nicht zu vernehmen. Zum einen geht es weiter um die Frage, welche Bauern sollen finanzielle Hilfe wegen Dürreschäden bekommen und wer soll dafür bezahlen? Und zum anderen geht es um die Frage, ob das grundsätzlich schon im Regierungsprogramm vereinbarte Klimaschutzgesetz in einer wirksamen oder eher zahnlosen Variante beschlossen wird. Den ÖVP-Wirtschaftsbund, die Wirtschaftskammer und die Industriellenvereinigung stört vor allem, dass Österreich schon im Jahr 2040 klimaneutral werden soll und damit 10 Jahre früher als von der EU eigentlich verlangt. Heute jedenfalls sollen die Gespräche zwischen den Regierungsparteien fortgesetzt werden.
1: Mordprozess heute in Wien gegen 3 Männer. Es geht um tödliche Schüsse vor einem Lokal in Wien-Ottakring vergangenen November. Ein Mann ist gestorben, ein zweiter ist schwer verletzt worden. Der Hauptangeklagte ist international gesucht worden und im Jänner in Istanbul festgenommen worden. Thomas Metelko berichtet.
3: Angeblich ist es um ein Kreditgeschäft gegangen. Der Hauptangeklagte soll mit 500.000 Euro verschuldet gewesen sein. Mit einem Kreditvermittler sollte es am 6. November des Vorjahres eine Aussprache geben. Aber das Treffen eskaliert. Der Hauptangeklagte soll dann sowohl im Lokal wie auch davor auf den Kreditvermittler und dessen Begleiter geschossen haben. Ein Mann verblutet am Gehsteig, ein zweiter überlebt nur dank einer Notoperation. Den beiden Mitangeklagten kreidet die Staatsanwaltschaft an, den mutmaßlichen Haupttäter zum Tatort begleitet und ihn in seiner Absicht bestärkt zu haben. Deren Anwälte weisen dies strikt zurück. Ein Urteil wird es heute nicht geben. Es sind 3 Verhandlungstage angesetzt.
1: Die Drohne, die NATO-Kampfjets über Lettland abgeschossen haben, stammt aus der Ukraine. Das hat die lettische Armee jetzt mitgeteilt. Mehr Details gibt es aber nicht. Italienische Eurofighter hatten die Drohne am Freitag vom Himmel geholt. Immer wieder verirren sich Drohnen nach Lettland. Das NATO-Land grenzt im Osten an Russland. Und jetzt zum Wetter mit Nathalie Auer.
4: Weiterhin sind einige Regenschauer unterwegs, dabei kann es überall nass werden. Außerdem sind auch einzelne Gewitter möglich, am wahrscheinlichsten sind sie in Kärnten und in der Steiermark. Am Vormittag gibt es dann ein paar trockene Stunden, die Sonne, die zeigt sich wenn überhaupt aber nur vorübergehend. Am Nachmittag steigt dann von der Schweiz und von Italien her wieder die Gewittergefahr. Und in Gewitternähe sind auch gefährliche Sturmböen möglich, und zwar besonders am Abend im Flachgau und im Donauraum. Es wird mäßig warm heute, bei meist 20 bis 27 Grad.
5: Hier ist Ö3 mit dem schnellsten Verkehrsservice Österreichs. Wir informieren euch die ganze Nacht, was los ist auf Österreichs Straßen. Und wir sind in der Steiermark. A2 Südautobahn Richtung Wien zwischen Sinnabelkirchen und Ilz-Fürstenfeld. Aktuell eine Sperre nach einem LKW-Brand. Die A2 wird hier wohl noch für 2 Stunden gesperrt sein. Ausweichen geht am besten über die B65. Und Oberösterreich, A8 Innkreisautobahn Richtung Passau zwischen dem Voralpenkreuz und dem Knoten Wels. Eine Sperre noch bis 5 Uhr früh wegen Arbeiten. Ausweichen ist möglich über die A1 und die A25.
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5: Und da haben wir gleich gefühlt das Klassentreffen der österreichischen Musikszene dabei. Josh, Gerd Steinbecker, Ness, Reinhard Fendrich, Christina Stürmer, Jakob Elias und Thomas David. Alle sind sie gleich mit am Start. Aber den Anfang, ja, ihr hört es schon, den machen jetzt Pizzerra und Jaus mit Unerhört Solide. Also wenn euch Musik aus Österreich taugt, dann seid ihr für 3 halt. Genau richtig.

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0: Von Josh geht's ab auf die Straßen. Kurz nach 3:30 ist es. Hier ist Ö3 mit dem schnellsten Verkehrsservice Österreichs und wir sind in der Steiermark. A2 Südautobahn Richtung Wien zwischen Sinnerbellkirchen und Ilz-Fürstenfeld. Aktuell eine Sperre nach einem LKW-Brand. Die A2 wird hier wohl noch für 2 Stunden gesperrt sein. Ausweichen geht am besten über die B65. Und Oberösterreich, A8 Innkreisautobahn Richtung Passau zwischen dem Voralpenkreuz und dem Knoten Wels. Eine Sperre noch bis 5 Uhr wegen Nachtarbeiten. Ausweichen ist möglich über die A1 und die A25.
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0: Gerade war Halbzeit Nummer 1, aber jetzt ist Anpfiff zur Halbzeit Nummer 2 und die wird so, so gut. Die ERV, Lemo, Parov Stellar, Seiler und Speer, Ostbahn Kurti und Tina Nadara gibt's gleich alle nach unserem Lieblings-Austro-Isländer Thorstein Einarsson. Also auf geht's, weiter geht's mit einer ganzen Stunde nur Musik aus Österreich.
3: Hey,

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1: Am Mikrofon Sebastian Rosenauer, es ist 4 Uhr. Österreich und Deutschland werden weiterhin die Grenzen kontrollieren, auch obwohl das eigentlich innerhalb der EU nicht vorgesehen ist. Grund ist wohl die illegale Migration, berichtet aus Berlin Andreas Jölli.
2: Aus einer Ausnahmeregelung wird ein Dauerzustand. Deutschland schottet sich weiter ab. Innenminister Alexander Dobrindt sagt, zum Zurückdrängen der illegalen Migration brauche es weiterhin Kontrollen. Auch Österreich sieht Kontrollbedarf. Innenminister Gerhard Karner spricht aber lieber von Grenzraumkontrollen.
3: Grenzraumkontrollen wird es auch in Zukunft geben, weil wir gesehen haben, dass die äußerst effektiv sind.
2: Grenzkontrollen widersprechen allerdings der in der EU vereinbarten Reisefreiheit und sind nur bei außergewöhnlichen Umständen erlaubt. EU-Migrationskommissar Magnus Brunner drängt seit Wochen auf ein schrittweises Beenden und verweist auf die Erfolge des reformierten EU-Migrationssystems.
4: Es geht in die richtige Richtung und ich bin der Meinung, dass jetzt langsam der Zeitpunkt gekommen ist, dass wir schrittweise diese Binnengrenzkontrollen aufheben.
2: Österreich kontrolliert weiter, vor allem zu den östlichen Nachbarn, Deutschland hingegen alle seine Grenzen, jene zu Österreich bereits seit mehr als 10 Jahren.
1: Die Europäische Union erwartet für die kommende Heizsaison keine Engpässe beim Gas, auch wenn sich die Gasspeicher etwas langsamer füllen als in den vergangenen Jahren. Man sei trotzdem auf einem guten Weg, die Gasversorgung für den Winter zu sichern, heißt es von der Kommission. Derzeit sind die Speicher in der EU zu mehr als 60% gefüllt. Im Fußball-Europa-League-Playoff gewinnt Salzburg in Schweden mit 1:0 gegen Mjölby. In der Conference League verliert die Wiener Austria auswärts gegen Sporting Braga mit 0:2. Und Rapid erreicht im Hinspiel bei Heart of Midlothian ein 2:2 Unentschieden, Martin Lang.
5: Durch ein Kopftor von Rojo führt Rapid zur Pause in Edinburgh gegen die Hearts 1:0, bekommt aber binnen 7 Minuten in Hälfte 2 Gegentore und es reicht noch zum Ausgleich durch Niki Wurmbrand, Rapid-Torhüter Niklas Hedl.
6: Die Atmosphäre war überragend, leider nicht das Ergebnis jetzt im Endeffekt. Wir hätten vielleicht mit einem Sieg heimfahren wollen, aber mit einem 2:2 ist trotzdem nichts verloren.
5: 2 Gegentore bekommt auch die Wiener Austria in Portugal, verliert 0:2 in Praga. Dabei hält Torhüter Shahin Radlinger sogar einen Elfmeter, aber das zweite Gegentor gibt es in der 88. Minute und Salzburg gewinnt 1:0 in Melbourne, Schweden durch ein Eigentor der Schweden, Salzburg-Trainer Danny Röhl.
7: Wir sind nicht zufrieden mit unserer Leistung. Ich glaube, das ist genau das, was wir auch brauchen. Ja, wir wollen besser werden, um große Ziele dieses Jahr zu erreichen.
5: Für Salzburg und die Wiener Austria sind die Rückspiele nächsten Donnerstag, für Rapid in Wien am Mittwoch gegen Heart of Midlothian.
1: Und jetzt zum Wetter mit Nathalie Auer.
8: Auch in den kommenden Stunden haben wir es verbreitet regnerisch, gewittert sind aber nur einzelne im Süden durch. Am Vormittag klingen die Schauer und Gewitter dann vorübergehend ab. Am Nachmittag kommen dann von der Schweiz und von Italien her aber wieder Schauer und Gewitter herein und die können heftig ausfallen mit intensivem Regen. Außerdem sind auch gefährliche Sturmböen möglich mit Spitzen um und über 90 km/h und zwar am Abend vom Flachgau bis Niederösterreich. Die Temperaturen, die erreichen heute meist 20 bis 27 Grad.
9: Okay, danke dir. Hier ist Ö3 mit dem schnellsten Verkehrsservice Österreichs und wir sind bei euch in der Steiermark. A2 Südautobahn Richtung Wien zwischen Zinnerbellkirchen und Ilz-Fürstenfeld, aktuell eine Sperre nach einem LKW-Brand. Die A2 wird hier wohl noch eine Stunde lang gesperrt sein. Ausweichen geht am besten über die B65. Und Oberösterreich, A8 Innkreisautobahn Richtung Passau zwischen dem Voralpenkreuz und dem Knoten Wels, eine Sperre noch bis 5 Uhr wegen Arbeiten. Ausweichen ist möglich über die A1 und die A25. Ansonsten läuft's aber soweit, also volle Fahrt voraus in den Freitag. Es ist erst kurz nach 4, aber die Message des Tages, die ist jetzt schon klar. Es ist Freitag, juhu, das Wochenende steht quasi schon vor der Tür. Ein letztes Mal noch die Äuglein aufbekommen, ein letztes Mal noch aufstehen. Aber wir alle gemeinsam und mit der besten Ö3-Musik, da schaffen wir das schon.

0: Also wenn der Freitag ein Song wäre, dann genau der. Madonna mit Hang Up im Ö3 Wecker Frühstart. Guten Morgen. Grande Finale der Arbeitswoche steht bevor. Wie läuft das da ab?
1: Meistens ist es aufgrund dessen, dass das Wochenende bevorsteht, bei allen vielleicht schon ein bisschen relaxter.
0: Ach so, ja, klassischer Freitag halt. Und in den starten wir jetzt Schritt für Schritt und mit einem großen Kaffee rein.

0: So, 4.17 Uhr, Highlight Nummer 1. Es ist Freitag, ja, das haben wir schon mal. Highlight Nummer 2, es ist wieder Zeit für den Freaky Friday. Kleines Ratespiel am Morgen bei der Melodie. Was könnte das Thema sein heute? Na sicher, una hora solamente musica española. Sisi, der darf natürlich nicht fehlen, oder mein Favorite Karaoke-Lied. Herrlich ist das. Also heute ab 8 Uhr mit Rheinwecker, unser Dr. Freaky Martin Edelmann setzt den Sombrero auf. Eine Stunde nur spanische Musik.
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0: Bevor es dann im Wecker nach Spanien geht, jetzt bei uns im Ö3-Wecker Frühstart. Da sind die Italiener nochmal dran. Eros Ramazzotti, jetzt auf Ö3.

0: von Tom Gregory geht's ab auf die Straßen. Ganz genau 16:30 ist es. Heidi, in der Steiermark auf der A2, da ist die Sperre wieder aufgehoben.
1: Richtung Wien zwischen Sinnabelkirchen und Ilz bei dem LKW-Brand. Vorerst ist die Sperre aufgehoben. Man kann jetzt auf der Überholspur vorbeifahren. Es kommt jetzt aber noch eine Reinigungsfirma, eine Spezialfirma, die die Fahrbahn da reinigt. Sobald die eingetroffen ist, wird der Verkehr wieder angehalten. Aber derzeit könnt ihr vorbeifahren und der Stau löst sich hier langsam auf. In Oberösterreich auf der A8 Richtung Passau zwischen Voralpenkreuz und dem Knoten Wels noch Sperre für circa eine halbe Stunde. Da könnt ihr ausweichen über die A1 und die A25. Grund sind da Arbeiten. Sebastian Rosenau.
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3: Heftige Unwetter gestern in der Osthälfte Österreichs. Allein im Bezirk Bruck an der Leiter in Niederösterreich hat es mehr als 230 Feuerwehreinsätze gegeben, viele wegen Hochwasser. Teilweise mussten Menschen aus Autos und aus überfluteten Häusern gerettet werden. Zahlreiche Bäume sind umgestürzt, viele Dächer sind zerstört worden. Dem Panama-Kanal geht das Wasser aus. Ab September wird die Zahl der Frachtschiffe, die durch den Kanal fahren, reduziert. Jedes Mal, wenn ein Schiff durch die Schleusen fährt, fließt nämlich Süßwasser ins Meer. Durch den Panama-Kanal werden etwa 5% des Welthandels abgewickelt. Und Tennisstar Carlos Alcaraz hat sein Comeback angekündigt. Nach viermonatiger Verletzungspause will der 23-jährige Spanier bei den US Open Ende August an den Start gehen. Das schreibt der 23-Jährige auf Instagram. Und jetzt zum Wetter mit Nathalie Auer.
4: Weiterhin sind einige Regenschauer unterwegs, dabei kann es überall nass werden. Außerdem sind auch einzelne Gewitter möglich, am wahrscheinlichsten sind sie in Kärnten und in der Steiermark. Am Vormittag gibt es dann ein paar trockene Stunden, die Sonne, die zeigt sich wenn überhaupt aber nur vorübergehend. Am Nachmittag steigt dann von der Schweiz und von Italien her wieder die Gewittergefahr. Und in Gewitternähe sind auch gefährliche Sturmböen möglich, und zwar besonders am Abend im Flachgau und im Donauraum. Es wird mäßig warm heute, bei meist 20 bis 27 Grad.
0: Okay, danke dir, Nathalie. Da ist der Elias Herzog, startet's gut rein. 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

0: Ihr hört den Ö3-Wecker Frühstart. Guten Morgen am Freitag. Guten Morgen an Tag 2 vom Frequency Festival. Fazit zu gestern: Acts mehr als top, Wetter bisschen flop, aber spätestens beim Announcement der Acts für nächstes Jahr, da war der Regen quasi Statist.
1: Ich muss durch den Monsun.
0: So cool, Tokyo Hotel kommt einfach oder auch Crow. Und last but not least, mein absoluter Favorite, Annen Mai Kantereit.
2: Würdest du heute mit mir ausgehen? Ich würde dich auch noch ausbringen.
0: Das wird einfach so, so gut. Kann man sich jetzt ja schon fett im Kalender anstreichen. Frequency nächstes Jahr, 19. bis 21.08.2027 mit wirklich unglaublich coolen Acts.

Heute im Ö3 Wecker ist es soweit. Finale bei der großen Hiller vs. Hansa Sommer Challenge. Aktueller Spielstand 7-1 für die Gabi. Naja, also das letzte 7-1, an das ich mich erinnern kann. WM-Halbfinale 2014, Deutschland gegen Brasilien. Kennt jeder, ob gut oder schlecht in Erinnerung, sei dahingestellt. Aber Good News für den Philipp. Bei uns ist noch nicht vorbei. Es ist 85. Minute. 5 Minuten hat er noch. Wie es ausgeht, das hört sie dann heute ab 6 im Ö3 Wecker. Falling too fast.

0: Mit der neuen von Katy Perry geht's rein in den Freitag. Wirklich cool ist der geworden. Da ist der Ö3-Wecker Frühstart. Guten Morgen. 7:05 haben wir's. Und ja, es ist früh. Das Aufstehen, das ist nicht immer so ganz leicht. Aber heute, da gibt's ein magisches Wort, das macht das Ganze doch schon deutlich angenehmer.
1: Freitag!
0: Jawohl, endlich ist es soweit. Und damit wir da gut reinstarten, gibt's gleich einen 2000er. Little Wonder, so um kurz vor 5, die brauchen wir, gibt's gleich nach Lil Nas X und That's What I Want. Guten Morgen!

0: So Elias, danke dir mal fürs Aufwecken.
1: Ja. Wirkt noch immer topfit eigentlich.
2: Ja,
0: 100%. Ja, okay. Das war gelogen, ja, alles klar. Dann machen wir jetzt weiter. Der Wecker startet um ganz genau 5 Uhr. Hier ist Sebastian Rosenauer.
1: Morgen.
0: Morgen.
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4: Überflutete Häuser, umgestürzte Bäume und zerstörte Dächer. Die heftigen Unwetter gestern haben in der Osthälfte Österreichs für hunderte Feuerwehreinsätze gesorgt. In Burg an der Leiter mussten einige Menschen vor den Fluten gerettet werden. Auch Kitzsee im Burgenland war stark betroffen. Am Friedhof in Kitzsee hat der Sturm ein Drittel der Grabsteine umgeschmissen, heißt es vom Bürgermeister. Und auch in Italien hat es gestern heftige Unwetter gegeben. Besonders betroffen war Ligurien. Dort herrscht heute Alarmstufe Orange wegen der Unwettergefahr. In Italien, Ö3-Korrespondentin Cornelia Wospanik.
5: Etwas Vergleichbares hat er nie gesehen. In Teilen der Lombardei, vor allem um Como und Bergamo, tut sich der Himmel auf. Besonders stark aber trifft es Ligurien. In Chiavari fallen innerhalb kürzester Zeit 103 mm Regen. Zahlreiche Autofahrer werden in Unterführungen von den Fluten überrascht, andere in ihren Häusern. Ich habe den Hof nicht mehr betreten können, erzählt ein Mann. Und die Unwetter könnten sich auf den Süden ausweiten. Am Samstag sollen sich die Niederschläge laut Prognosen widerlegen. Die Hitze soll mit Temperaturen über dem Durchschnitt zurückkehren.
4: Für Reisende kommen neue Zugverbindungen zum Flughafen Wien. Nach dem Kabelbrand am Wiener Praterstern vergangene Woche ist ja die S-Bahn-Stammstrecke weiterhin gesperrt. Alternativ gibt's deshalb ab heute alle 15 Minuten einen Zug vom Wiener Hauptbahnhof Richtung Flughafen. Für Ö3 Ursula Köhler.
6: Ab sofort gibt es neben den bestehenden Railjet- und IC-Zügen zum Flughafen in Schwechat auch zusätzliche Rex-Verbindungen ab dem Wiener Hauptbahnhof. Der bereits eingerichtete Schienenersatzverkehr zwischen Wien-Mitte und Geiselbergstraße bleibt aufrecht. Ab dort bis zum Flughafen und nach Fischamend steht dann die S7 bereit. Und ab 7. September geht die S7 dann wieder wie geplant von und bis Wien-St. Max. Der CAT hat seinen Verkehr als CAT by Bus wieder aufgenommen und zusätzlich gibt es dann ab 5. September noch weitere Busverbindungen zum Flughafen. Trotz all dem werden Fahrgäste gebeten, für ihre Reise Richtung Flughafen Schwechat mehr Zeit einzuplanen und sich über die Verbindungen möglichst genau zu informieren.
4: Kein Kanufahren mehr in der Ötztaler Ache. Grund ist offenbar eine zu hohe Bakterienbelastung. Die Behörden haben im Bereich von der Brandachbrücke talauswärts ein Befahrungsverbot verhängt. Auch Baden ist nicht empfohlen. Vor 3 Wochen war in Sölden die Kläranlage von einer Mure beschädigt worden. Seither wird das Wasser nur grob gereinigt und ungefiltert in die Ache geleitet. Gefälscht oder original? Diese Frage beschäftigt Markenliebhaber offenbar schon seit Jahrtausenden. Ein Forschungsteam unter österreichischer Leitung hat jetzt festgestellt, dass es schon vor mehr als 3000 Jahren in der Bronzezeit Marken gegeben hat, nämlich für Keramik, unsere Reporterin Miriam Steiner.
7: Große Tieraugen, Zickzacklinien, rotbraune Farben. So sieht Keramik aus der Bronzezeit im Nordwesten von Saudi-Arabien aus, gebrannt vor rund 3200 Jahren in einer Oase. Um ihr auf die Spur zu kommen, haben die Forschenden hauchdünne Scherbenschnitte unter das Mikroskop gelegt und den chemischen Fingerabdruck des Tons abgelesen. Alle Stücke stammen aus einer Werkstatt und wurden über hunderte Kilometer bis in die südliche Levante verkauft. Die Produktion ist so unverwechselbar, dass ein Forschungsteam der Universität Wien, der Technischen Universität Wien und der Österreichischen Akademie der Wissenschaften sie heute als echte Marke einstuft. Doch wie bei modernen Marken gab es auch Fälschungen. In anderen Regionen wurde die begehrte Keramik nachgeahmt, aus schlechterem Ton und weniger schön bemalt.
4: Und jetzt zu Carmen Schüssling.
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8: Ja, guten Morgen. Wie angekündigt ist das gestern ein ziemlicher Unwetterabend gewesen, vor allem im Osten, das haben wir gerade in den Nachrichten gehört. Heute geht's turbulent weiter. Also der Regen jetzt noch in der Steiermark und im Burgenland, der zieht ab. Dann gibt's in den meisten Regionen einige trockene Stunden. Von Salzburg ostwärts wird's sogar länger sonnig. Da wird's auch drückend schwül und hat dann am Nachmittag 25 bis knapp über 30 Grad. Aber in Vorarlberg und Tirol, da werden's nur um die 18 Grad, weil hier breitet sich schon um die Mittagszeit wieder starker Regen aus und der wird dann am Nachmittag wirklich intensiv. Am Abend kommt dann eine Sturmfront herein und die wird dann vor allem den Donauraum betreffen, also so vom Flachgau über Ober- und Niederösterreich bis in den Wiener Raum.
0: Okay, danke dir. Carmen, ist jetzt kurz nach fünf, vor einer halben Stunde hat man noch einige Nachbaustellen. Heidi, jetzt ein bisschen besser?
9: Die Nachbaustelle ist weg, aber die in der Steiermark ist die A2 wieder gesperrt. Die Südautobahn Richtung Wien zwischen Sinnabelkirchen und Ilz wegen einem Lkw-Brand. Der Lkw ist ja schon lange gelöscht, aber da ist jede Menge Öl ausgeronnen. Das muss jetzt aus den Kanalschächten abgepumpt werden. Die Fahrbahn muss gereinigt werden. Wie lange die Sperre dauern wird, kann die Aswangwerk derzeit noch nicht sagen. Ausweichen könnte über die B65.
0: Okay, machen wir es kurz.
10: Freitag!

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1: Panisch haben die Karin und ich jetzt schnell gegoogelt, ob Fireflies gerade gelaufen von Owl City, so heißt der Song. Fireflies eh Glühwürmchen sind.
2: Ja, aber
1: ja, ja, jetzt sind wir bei der Glückscheiße. Nein, wir waren uns recht sicher. Dr. Google hat noch einmal ausgeholfen. Und jetzt fragt die mich doch beinhart, ob ich mit 36...
2: Hast du als Städter

0: schon mal ein Glühwürmchen gesehen in der freien Natur?
1: Jetzt sage ich dir was Überraschendes. Mhm. Ich war schon mal außerhalb der Stadt.
0: Wirklich?
1: Ich war draußen. Ja. Jetzt bin ich kurz raus. Ich glaube, rein müssen dann, ja. Aber kurz war ich draußen. Ja. Nein, ich habe schon mal ein Glühwürmchen gesehen tatsächlich. Ja. Du?
0: Ich auch. Noch nicht oft, aber ist schon faszinierend, wie so diese kleinen Lichter einfach in der Luft herumschwirren.
1: Es gibt so ein paar Dinge, ich finde, beim Pferd muss man sofort schreien, Pferd! Bei Glühwürmchen, schau, Glühwürmchen!
0: Stimmt.
1: Es gibt so ein paar Dinge. Kuh!
0: Und beim Glühwürmchen denkt man ja daran, dass sie sich erschrecken und dann weggehen, wenn man schreit Glühwürmchen. Aber ja, passiert nicht.
1: Nein, die sind ganz gechillt, die sind super relaxed.
0: Die hören, glaube ich, nichts.
1: Nein.

0: Herzlich willkommen zu einer weiteren Ausgabe Universum. Heute ausnahmsweise nicht um 20.15 Uhr,
1: sondern mit Glühwürmchen
0: um
1: 5.15
0: Uhr. Genau, das Universum-Glühwürmchen. Die Frage zum Schluss war, können Glühwürmchen, also es war gar keine Frage, wir haben komplett geredet, aber es ging darum, ob Glühwürmchen hören können.
1: Frau ich habe einfach Schüssling, behauptet, die hören nichts.
0: Ja, Sie sind ja mittlerweile schon in Ruhestand, Glühwürmchen-Expertin, aber Sie kennen sich trotzdem noch gut aus. Wie kommunizieren Glühwürmchen?
1: Na, die kommunizieren fast ausschließlich über visuelle Reize, also übers Leuchten und über Pheromone, chemische Signale. Die hören wirklich nichts, die haben keine Ohren und keine Trommelfelle.
0: Mhm. Das ist ähnlich wie wenn man verliebt ist, dann kommuniziert man auch nur über Pheromone und über physische Reize. Hast du sonst irgendwas zu Glühwürmchen? Irgendeine Frage, die man nach dem Song beantworten können, oder ist derweil abgeschlossen?
1: Ja.
0: Okay. Wobei, Columba hat auch immer noch eine Frage, gell? Wie machen sie Liebe, die Glühwürmchen?

0: Und das mitten in der Urlaubszeit. Mehr Flüge zum Flughafen und Post Malone.
1: Mehr Züge zum Flughafen, was oder meinst du? Mehr Flüge zum Flughafen?
0: Es gibt wieder Inlandsflüge. Nein, du hast recht.
1: Nein, um Gottes Willen.
0: Um Gottes Willen. Es gibt mehr Züge zum Flughafen und Post Malone hat geheiratet.
2: Hey, ich finde das so cool, was ihr macht.
3: Hey, danke schön für die guten Nachrichten.
4: Also, gute Nachrichten gehen immer.
0: Wir versuchen zumindest immer welche zu finden. Also zuerst zu den Zügen. Mhm. Das sind die guten Nachrichten für alle, die in nächster Zeit mit dem Zug von Wien zum Flughafen fahren. Ab heute fahren mehr Züge vom Hauptbahnhof zum Flughafen. Nämlich zusätzlich zu den Railjet- und Intercity-Zügen kommen jetzt auch noch Regionalexpress-Züge dazu. Wir haben den ÖBB nachgefragt, da gibt es ab heute alle 15 Minuten eine Verbindung zum Flughafen somit. Nach diesem Kabelbrand beim Praterstern ist die S-Bahn-Strecke zum Flughafen ja unterbrochen. Und wie geht es dann ab Schulstart weiter? Da soll dann auch der Ersatzverkehr mit Bussen weiter ausgebaut werden. Und Post Malone hat seiner Freundin Christy Lee einen Heiratsantrag gemacht. Den dürfte er bei einer Gartenparty gemacht haben, wenn ich die Fotos da richtig interpretiere. Die ersten Fotos von der Verlobungsfeier gibt es schon, haben wir natürlich bei uns auf der Homepage. Beide haben da einen riesigen Klunker an und wir sagen herzliche Gratulation. Post Malone ist nicht mehr alone.
1: Schön.
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1: Es ist ganz genau 5.30 Uhr, halb sechs. Hier ist der Reiweg am Freitag. Guten Morgen. Sperre aufgehoben in der Steiermark ganz aktuell. Heidi.
2: Auf der A2 der Südautobahn Richtung Wien zwischen Sinabelkirchen und Ilz. Wegen der Arbeit nach dem LKW-Brand ist da jetzt noch die rechte Fahrspur gesperrt. Auf der Überholspur könnt ihr vorbeifahren. Noch Stau und über eine halbe Stunde mehr. Und in Niederösterreich ein Unfall auf der A1, der Westautobahn Richtung Salzburg zwischen Haag und Öd. Die ganz linke Fahrspur ist da blockiert. Vorsichtig fahren. Julia D'Agostino.
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4: Viel zu tun gab es am Abend für die Feuerwehren. Über mehrere Regionen sind heftige Unwetter gezogen. Allein im Bezirk Bruck an der Leitha in Niederösterreich musste die Feuerwehr mehr als 400 Mal ausrücken, oft wegen Hochwassers. Teilweise mussten Menschen aus Autos und Häusern gerettet werden. Zahlreiche Bäume sind umgestürzt, viele Dächer sind zerstört worden. Unterdessen laufen die Vorbereitungen für den Winter. Die Gasspeicher werden aufgefüllt. Und die EU ist optimistisch. Man erwarte keine Engpässe, auch wenn sich die Speicher langsamer füllen als in den vergangenen Jahren. Derzeit sind die Speicher in der EU zu mehr als 60% gefüllt. Und Salzburg gewinnt im Fußball Europa League Playoff gegen Mjällby 1:0 in Schweden. Anders sieht es in der Conference League aus. Die Wiener Austria verliert auswärts gegen Sporting Praga mit 0:2 und Rapid erreicht im Hinspiel bei Heart of Midlothian ein 2:2 Unentschieden. Und beim Wetter, wie geht's da weiter, Carmen Schüssler?
5: Naja, nach den Unwettern von gestern ist vor den Unwettern heute. Am Abend zieht dann nämlich eine ausgewachsene Sturmfront von Bayern her herein. Also sie kommt über den Flachgau, Oberösterreich, Niederösterreich bis nach Wien. Da müssen wir dann verbreitet mit Windspitzen so um die 80-90 km/h rechnen. Das sind Windspitzen, die können ganze Bäume umschmeißen. Schon davor beginnt es in Vorarlberg und in Tirol intensiv und teilweise gewittrig zu regnen. Hier bleibt es auch kühl, hat heute nur so um die 18 Grad. Von Salzburg ostwärts bleibt es tagsüber aber trocken. Da wird es auch länger sonnig, drückend schwül und sehr warm mit 23 bis 30 Grad. Und auch die letzten Gewitterreste von gestern, die wir jetzt noch zum Beispiel im Wiener Becken haben, die ziehen bald ab.
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0: Es ist 5.38 Uhr. Wir wünschen einen wunderschönen guten Abend am Freitag. Und Freitag heißt Freaky Friday ab 8 Uhr natürlich wieder. Und dann dreht sich alles um das Thema Spanien. Hier ein paar Stereotype.
1: Tapas, Sangria, Stierkampf, das ist Tomatenwurf-Festival, das ist doch auch immer in Spanien.
0: Ja, ja, ja. Heißt das Tomatenwurf-Festival?
1: Keine Ahnung. Wo man sich halt die Tomaten ins Gesicht schmeißt.
0: Ja, dann ist es das Tomatenwurf ins Gesicht schmeiß-Festival. Das ist, trifft es ganz gut, ich weiß, was du meinst. Die Bilder haben alle Fragen. Ich denke natürlich auch an meine spanischen Cousins, Alex und Ernesto. Und dann gibt es aber auch die Redewendung, das kommt mir spanisch vor. Wir sind nicht so ganz sicher.
2: Stimmt.
0: Das kommt mir jetzt aber spanisch vor. Warum sagen wir das? Norea vom Wecker-Team.
3: Dafür schauen wir zurück ins 16. Jahrhundert. Damals war nämlich Karl V. spanischer König. Ein paar Jahre später ist er dann zum römisch-deutschen Kaiser gekrönt worden und hat damit auch über Teile des jetzigen Österreichs geherrscht. Er hat auf seinem Hof dann einige spanische Sitten eingeführt, zum Beispiel das Tragen von schwarzer und generell dunkler Kleidung. Üblich waren zu dieser Zeit nämlich eher bunte Kleidungsstücke. Diese plötzliche Umstellung und die neuen Regeln waren für die Untertanen ungewohnt und sind ihnen eben spanisch vorgekommen.
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0: Ja, und solange uns dann die Playlist heute nicht spanisch vorkommt, alles gut, aber Bayando sehe ich, Supermela Radio, Feliz Navidad, Bad Bunny spielen wir. Also es ist eine schwere Empfehlung auszusprechen an der Stelle für die Stunde ab 8 Uhr. Jetzt ist es 5.40 Uhr.

0: David Guetta, Alphaville und Ava Max mit Forever Young, Hysteria 3 weg am Tag nach einem doch sehr außergewöhnlichen Abend und Nachmittag gestern. Es ist, muss man ehrlicherweise sagen, wettertechnisch alles so eingetreten, wie wir das vorausgesagt und erwartet haben, Carmen.
1: Ja, schwere Unwetter hat es gestern gegeben, vor allem im Osten Österreichs, also im südlichen Niederösterreich, auch im Burgenland. Da sind viele Feuerwehren im Einsatz gestanden nach den Unwettern.
0: Ja, und so wie du sagst, Unwetter, Hotspot gestern Abend und in der Nacht im Bezirk Bruck an der Leiter in Niederösterreich. Gibt es auch gleich dann in den Nachrichten die Details zu den über 400 Einsätzen. Und das, was wir da gerade gesagt haben, das sind die Fakten. Aber dahinter stecken ja immer private Schicksale, einerseits von den Menschen, die es erwischt hat, aber auch immer die Einsatzkräfte, die dann teilweise sogar freiwillig dafür sorgen, dass wieder alles zusammengeräumt wird und dass nicht noch mehr und was Gröberes passiert. Über 300 Feuerwehrleute haben da alles gegeben. Bis Mitternacht, bis noch vor kurzem.
2: Guten Morgen Österreich, mein Name ist Christian Edling, Bezirksfeuerwehrkommandant Bruck an der Leiter. Wir waren gestern im Sturmeinsatz, dass wir alle Dächer wieder verschlossen haben, die gestern durch den Sturm aufgerissen wurden. Ja, liebe Mitglieder des Bezirkes Bruck an der Leiter, ich bin sehr stolz und auch alle Führungskräfte unseres Bezirkes sind sehr stolz auf unsere Mannschaften, was hier geleistet wurde, vor allem in kürzester Zeit. Die Feuerwehren sich gegenseitig ausgeholfen haben, quer durch den Bezirk durch. Das zeigt unsere Stärke und das ist Feuerwehr.
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11: Der Öl-3-Wecker, wunderschönen guten Morgen. Es ist gleich 6 Uhr.
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14: Ö3 ist hier der Wecker. Wunderschönen guten Morgen. Wir haben den 21. August und wir brauchen gleich jetzt mal ein bisschen was Gröberes, nämlich Volbeat, Fallen oder auch diese schöne Alex Warren-Nummer.
11: Jetzt Julia D'Agostino, 6 Uhr. Guten Morgen.
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11: Einsatzmarathon für die Feuerwehren in Niederösterreich. In Bruck an der Leiter waren Dutzende Einsatzkräfte am Abend und in der Nacht im Einsatz. Ö3-Reporter Martin Rauter. Das hat jetzt leider nicht funktioniert. Ich sehe, es gibt einen Fehler beim Beitrag. Wir versuchen es noch einmal. Nein, ich kann ihn nicht abspielen. Es gibt irgendeinen Defekt. Wir müssen weiter zur nächsten Geschichte. Das ist die Ukraine. Der geht nämlich die Luftabwehr aus. Nach massiven russischen Luftangriffen bittet Präsident Zelensky einmal mehr um Hilfe. Ö3-Reporter Paul Huemer.
16: Nahezu jeden Abend dieselbe Forderung, dieselbe Warnung. Die Ukraine braucht mehr Luftabwehrraketen, wiederholt Präsident Zelensky gebetsmühlenartig, vor allem in Richtung der USA. Der einzige realistische Weg, Russland zu stoppen, sei durch Gewalt. Die Angriffe werden heftiger und häufiger. Moskau hat den Einsatz von ballistischen Raketen deutlich hochgefahren und nutzt die Lücken in der ukrainischen Verteidigung gnadenlos aus. Was das bedeutet, zeigt sich in Kiew. Mindestens 16 Menschen wurden gestern hier getötet. In einem zerstörten Wohnhaus dauern die Aufräumarbeiten noch an. Und die nächste Angriffswelle wird nicht lange auf sich warten lassen.
11: Wir versuchen noch einmal, das Unwetterthema aufzugreifen. Da gab es einen Einsatzmarathon für die Feuerwehr in Niederösterreich im Bruck an der Leiter. Waren mehr als 300 Einsatzkräfte am Abend und der Nacht im Einsatz. Mehr als 400 Mal mussten sie ausrücken. So etwas habe er in 25 Jahren bei der Feuerwehr noch nicht erlebt, sagt Bezirksfeuerwehrkommandant Christian Edlinger.
8: Wir haben zahlreiche Dächer verschlossen. Wir haben Personen geholfen, die Keller auszupumpen bzw. auch wieder aus den Häusern überhaupt herauszukommen, weil stellenweise sogar das Wasser durch die Häuser geronnen ist.
11: Mehrere Personen mussten aus Autos und Häusern gerettet werden. Und auch in Kitze im Burgenland werden schwere Verwüstungen durch Unwetter gemeldet. Auch dort sind Dutzende Dächer abgedeckt worden. Auf dem Friedhof soll ein Drittel der Grabsteine umgefallen sein. Starkes Erdbeben in Peru mit einer Stärke von 6,7 hat die Erde gebebt. Es gibt mehrere verletzte und beschädigte Gebäude. Tsunami-Gefahr besteht aber nicht. Und in Österreich schlagen die Winzer Alarm. Eine Rebkrankheit ist am Vormarsch. Sie wird durch die amerikanische Rebzikade verbreitet. Nach dem Burgenland und der Steiermark hat die Gesundheitsagentur AGES jetzt erste Fälle in Niederösterreich festgestellt. Ö3-Reporterin Claudia Peintner-Schmidt.
17: Goldgelb oder rötlich verfärbte Blätter am Weinstock, leicht eingerollt und verwelkt. Das sind nicht erste Anzeichen vom Herbst, sondern Symptome einer Rebkrankheit.
18: Diese Ausbreitung dieser Krankheit ist eine sehr große Sorge für den österreichischen Weinbau, weil wir wissen, dass europäische, südländische Staaten hier mit diesem Problem schon länger konfrontiert sind. Und das kann im Prinzip eine ganze Region mit den Rebstöcken ausrotten.
17: Erklärt Andreas Liegenfeld, selbst Winzer und burgenländischer Weinbaupräsident. Die goldgelbe Vergilbungskrankheit ist nicht neu. Das Problem ist aber die amerikanische Rebzikade, die sich stark vermehrt hat und als einziges Insekt die Rebkrankheit überträgt. Der Weinbauverband fordert nun einen nationalen Krisenstab, der sich auch mit anderen betroffenen Ländern wie Tschechien oder Ungarn austauscht.
11: Und damit jetzt weiter zu Carmen Schüssling.
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19: Ja, für manche Feuerwehren im Osten geht das Aufräumen nach den Unwettern heute weiter. Auch bei unseren Nachbarn in Italien und in Deutschland sind gestern schwere Unwetter niedergegangen. In Ligurien hat eine Gewitterzelle alles einen halben Meter tief unter Wasser gesetzt. In Deutschland hat es 2 bestätigte Tornados gegeben. Heute bleibt es einmal in Österreich in vielen Regionen trocken. Die letzten Regenschauer im Wiener Becken, die ziehen nach Osten ab. Dann kommt stundenlang die Sonne raus. Es wird drückend schwül und auch sehr warm heute mit 23 bis knapp über 30 Grad. Anders aber ganz im Westen, also in Vorarlberg, in Tirol und stellenweise auch in Oberkärnten. Da beginnt es sich dann ab Mittag wieder einzuregnen. Hier bleibt es auch kühl, hat teilweise nur um die 18 Grad. Und am Abend müssen wir dann mit einer Sturmfront von Bayern her rechnen. Die kann auch ohne Regen plötzlich daherkommen, bringt uns wirklich schwere Windböen um oder über 80 km/h.
14: Ja. Hier ist der Dreiwecker um kurz nach 6. Wunderschönen guten Morgen und vielleicht auch gute Nacht an alle jene Feuerwehrleute, die gerade erst vor kurzem schlafen gegangen sind. Wir haben ja auch mit ein paar Leuten telefoniert, vor allem auch in Bruck an der Leiter, wo die meisten Einsatzkräfte unterwegs waren. Vielen Dank für eure Arbeit und schlaft jetzt mal kurz ein bisschen. Verkehrsservice jetzt am Freitag, Gabi.
20: Eine Meldung habe ich für euch. Guten Morgen für die Steiermark. A2 Südautobahn Richtung Wien zwischen Sinabelkirchen und Ilz ist wegen Reinigungsarbeiten nach einem LKW-Brand nur die Überholspur frei. Es gibt hier Stau und ihr verliert eine Viertelstunde. Ansonsten sind uns aber keine Störungen gemeldet worden. Also gute Fahrt.

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1: Ed Sheeran hier im Ö3-Wecker. Wunderschönen guten Morgen, Österreich. Wer ist euer, denkst du mal ganz kurz nach, wer ist euer Spirit Animal?
2: Na, gib mal ein Beispiel. Also
1: naja, was sind Personen, wo man sich denkt, wenn man die hört oder sieht oder trifft, hey, du bist einfach so cool und irgendwie, ich nehme was von dir mit, von deiner Energie, von deiner Positivität.
2: Rafael Nadal.
1: Kennst du ihn persönlich?
2: Naja, jetzt nicht zwingend, aber ich, vom Gefühl her, glaube ich, ist er ein feiner Bursche.
1: Okay, ich habe eher mehr so gedacht im Freundeskreis. Oder wir haben ja in unserem Hörerkreis, guten Morgen, drei Wecker, ich finde, wir haben ein explizites Spirit Animal.
2: Ach so.
1: Hm. Und das ist der Trucker Johannes.
2: Okay.
1: Der ist LKW-Fahrer, meldet sich regelmäßig bei uns im Wecker und der ist einfach immer gut drauf und immer witzig und er kann sogar auch Stanzeln singen.
3: Guten Morgen Österreich, guten Morgen Ö3, heute ist Freitag, da sind wir dabei. Holla der Redi, holla der Ruh, bleib geil, holla der Redi, holla der
1: Ruh. Ja, der genießt sein Leben.
2: Er hat uns mal erzählt, er ist immer allein unterwegs. Der ist nie allein unterwegs.
1: Ja, aber ich finde es gut. Danke Johannes und gute Fahrt.
2: Fahren wir gemeinsam in den Freitag.

0: Klassiker. Die 80er, sagen Sie was. Na, das mit dem Mitsingen, das lassen wir. I just died in your arms. Es ist 6 Uhr und 19 Minuten.
1: Davor noch Caro Fuchs. Mit Aff im Kopf. Und das ist doch dein Stichwort, Tom Walek.
2: Guten Morgen am Freitag im Ö3-Wecker. Hier sind
3: Caro Fuchs
2: und Tom Walek. Caro, das ist diejenige mit dem Off im Kopf.
3: der ist so laut.
2: So ist er, ja genau. Wir werden wandern am Sonntag. Wo?
3: Wir wandern auf die Ganzalm in Mützzuschlag.
2: Ja, Steiermark. Also genau. Die Caro ist Steirerin und wird da genau erzählen, wie sie das geschafft hat, dass sie den sicheren Hafen der Lehrerin verlassen hat. Obwohl das eh nicht so ganz funktioniert hat, wie sie wollte. Und dann zur Songschreiberin geworden ist, dafür den Amadeus bekommen hat heuer. Und jetzt eben dafür sorgt, dass viele Menschen zu ihren Konzerten kommen. Über all das werden wir reden.
3: Ich freue mich. Einschalten.
2: Dabei sein. Wann geht's los?
3: Um 9 geht's los.
2: Wo?
3: Wo? Auf Hitradio Ö3.
2: Ja, danke.
3: Wo? Auf der Ganzalm, wollte ich wieder sagen.
2: Nein, da sind wir dann auf der Ganzalm.
3: Ja.
2: Da gehen wir rauf.
3: Ja.
0: Und jetzt aufdrehen. Wuhu, los geht's. Auf den Kopf. Caro Fuchs.
4: Die Tochter von der Erne, ihre Schwiegertochter arbeitet jetzt.

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1: Ö3 Wecker, es ist gleich 6.30 Uhr. Das heißt gleich Schlagzeilen, Wetter und Verkehr.
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7: Mit Reise der Wecker am Freitag, 6.30 Uhr, halb sieben ganz genau. Wir sind jetzt in der Steiermark mit dem schnellsten Verkehrsservice Österreichs. Gabi.
1: Und zwar auf der A9, Pyrenautobahn, guten Morgen, Richtung Linz, zwischen Übelbach und dem Knoten St. Michael. Bei Kilometer 154 ist nach einem Unfall die rechte Fahrspur gesperrt. Und A2 Südautobahn Richtung Wien, zwischen Sinnabelkirchen und Ilz. Da ist wegen Reinigungsarbeiten nach einem LKW-Brand nur die Überholspur frei. Der Stau hat sich hier aber mittlerweile aufgelöst.
7: Der Dreiwecker ist zu Hause in Oberösterreich.
1: Gerade frisch reingekommen, A9 Richtung Graz, zwischen Ried und Inzersdorf. Die Tunnelkette Wartberg ist gesperrt. Es werden dann nämlich verlorene Teile aus dem Tunnel weggeräumt. Bitte die Dauer abwarten.
7: Und du hast noch eine Info für Wien.
1: Am inneren Margaretengürtel, kurz nach dem Matzenstorfer Platz, ist nach einem Unfall nur eine Fahrspur frei. Es gibt hier bereits Stau. Kommt's gut und vor allem sicher ein neuer Ziel. Und damit gleich weiter zu Julia D'Agostino.
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9: Weiter keine Dürrehilfen für die Bauern. Die Regierung hat in den Verhandlungen gestern keine Einigung erzielt. Die Dürrehilfen sollen als Paket mit dem Klimaschutzgesetz beschlossen werden. Und genau da spießt es sich. Heute will man nun weiterverhandeln. Nach monatelangen Protesten hat Serbiens Präsident Vucic jetzt vorgezogene Parlamentswahlen für Oktober angekündigt. Auslöser für die heftigen Proteste war der Einsturz eines Bahnhofvordachs mit 16 Toten und die mangelhafte Aufarbeitung dieses Unglücks. Und mit mehr als 70 km/h ist gestern ein E-Scooter-Fahrer in Klagenfurt gestoppt worden. Er hat ein Auto überholt, kurz danach wird er von der Polizei angehalten. Bei seiner Rasertour hat der 34-Jährige noch eine Mitfahrerin hinten am Roller drauf gehabt. Für ihn setzt jetzt mehrere Anzeigen. Wetter und so Carmen Schüssling.
10: Ja, nach den schweren Gewittern gestern im Osten steht heute Abend schon das nächste Wetterproblem vor der Tür. Es wird sich nämlich eine richtige Sturmfront entwickeln. Die zieht am Abend von Bayern her über den Flachgau, Oberösterreich, Niederösterreich, kommt bis nach Wien und bringt hier eben Windspitzen um oder über 80 Kilometer pro Stunde. Einzelne Wettermodelle sehen sogar schwere Sturmböen über 100 km/h. Das heißt, es können Bäume umstürzen auf Straßen oder Häuser. Die Ö3 Wetterredaktion, die hat das für euch verlässlich im Blick. Und davor, vor dieser Sturmfront am Abend, gibt es heute durchaus ein paar Sonnenstunden. Es wird warm, es wird schwül, hat 23 bis 31 Grad am Nachmittag. Kühler ist es nur ganz im Westen, also in Vorarlberg und in Tirol, weil hier breitet sich dann ab Mittag starker und teils gewittriger Regen aus.

0: Party statt Räumung gestern beim Frequency Festival in St. Pölten. Ödra Wecker, guten Morgen, 6.39 Uhr. Die Unwetter sind ja zum Glück am Festivalgelände vorbeigezogen. Es hat zwar zwischenzeitlich wirklich stark geregnet, aber das haben viele nach der schwülen Hitze durchaus als Segen empfunden.
1: Ja, wir schauen gerade nach, wie das dann heute sein wird. Die Carmen checkt das gerade für euch. Aber zuerst noch Clemens Stadelbauer vom Wecker-Team. Musikalisch waren am ersten Festivaltag ja einige Mega-Acts gleich einmal am Start. Und so geht's auch heute weiter.
2: Ja, Kraftklub und Lord haben fulminante Shows abgeliefert, aber so richtig geruled hat Sarah Larsen. Guten Morgen. Kurz vor ihrem Auftritt hat es voll zu schütten begonnen, aber die coole Blonde aus Schweden hat ihre Show im luftigen Sommeroutfit beinhart durchgezogen. Sie hat mit dem Publikum geflirtet und sie hat ihren Mega-Hit Lush Life in einer extra langen Version zum kollektiven Insta-Dance freigegeben. Ja, und in dieser Tonart geht's heute munter weiter. Wir freuen uns auf Tom Odell, Sido und auf Headliner Paul Kalkbrenner. Audrey Newner kommt erstmals nach Österreich. Das ist die Gesangsstimme von Mira, der coolsten der drei K-Pop Demon Hunters, also finde ich zumindest. Mit Huntrix hat sie heuer einen Grammy, einen Oscar und einen Golden Globe abgeräumt. Kann man machen. Und dann kommt auch noch die großartige Natasha Bedingfield, die ja dank des Blockbusters Wo die Lüge hinfällt gerade ein Riesen-Comeback feiert. Ich wette, da wird es heute ähnlich abgehen wie bei Sarah Larsen.
1: Und danke Clemens, keine Lügen jetzt von dir. Carmen, wie schaut's aus?
3: Ja, Stage-Time von Natasha Bedingfield, 17.15 Uhr, da ist alles safe. Aber bei Clock Clock oder Sido dann so ab 20, 21 Uhr könnte es ziemlich stürmisch werden.
1: Okay.
0: Und jetzt für euch hier... Für den guten Start in diesen Freitag, dieser Riesen-Hit Unwritten. Viel Spaß!

0: Also so stellt man sich einen Urlaub nicht vor. Heimaturlaub noch dazu. Oberschenkel-Halsbruch bei Hannes Reichelt.
1: Das ist so bitter. Verstehst du? Ich meine, das schaffst du die ganze Skikarriere ohne Oberschenkelhalsbruch. Dann gehst du einmal radeln in Schladming und zack, ist es passiert.
0: Unser Gerd Prohaska macht jetzt telefonisch die Visite gleich in der Früh. Der ist schon munter, Gertschi.
2: Ja, kurz vor der Morgenvisite habe ich den Hannes Reichelt noch erwischt. Einen schönen guten Morgen nach Schladming ins Krankenhaus.
3: Ja, guten Morgen, Gerhard. Guten Morgen, liebe Dreihörer.
1: Morgen.
3: Die Morgenvisite, also ich hoffe, Sie kommen jetzt nicht gerade einer, aber normalerweise wird sich das jetzt noch ausgehen.
2: Hannes, so stellt man sich einen Heimaturlaub ganz sicher nicht vor. Was ist da genau passiert?
3: So, ich bin mit einem Kollegen am Sonntag eine gemütliche Rennradrunde da in meine Heimat gefahren und bergab ein paar Kehren und in einer Kehre ist mir das Vorderrad weggerutscht beim Rennradl und bin dann auf die Innenhüften gefahren und ja, ich habe es noch relativ schnell gespürt, dass das ein bisschen mehr ist als wir nur ein paar Blessuren und habe mir da noch einen Oberschenkelhals gebrochen.
2: Ich wollte schon sagen, einer, der Kitzbühel gewinnt, gibt vermutlich auch am Rad zu viel Gas, so war es dann nicht.
3: Nein, überhaupt nicht. Das war echt, ich war richtig langsam unterwegs. Ich glaube fast zu langsam, weil mit mehr Tempo hätte ich vielleicht die Sturzenergie mehr nach vorne gebracht. Und ich fahre seit über 20 Jahren Rennradl, das war mein erster Sturz.
2: Ich kann mir vorstellen, ein Ex-Weltmeister überlegt schon wieder, wann stehe ich wieder auf der Piste.
3: Genau, das ist mein Ziel. Also wirklich den nächsten Winter wieder auf die Ski zu stehen und so plane ich auch meine Reha. Und ja, die Ziele sind halt nicht einmal Rennen zu fahren, sondern einfach mit der Familie Ski zu fahren. Ja.
2: Hannes, wir wünschen dir alles Gute.
3: Dankeschön, danke und schönen Tag noch.
0: Ja, schnelle Genesung. Ich glaube, mit zwei kleinen Buben in den Sommerferien, jetzt ein Oberschenkelhalsbruch, da wird das Herumkriechen ein bisschen schwerer. Aber wenn es einer schafft und wieder ganz fit wird, dann Hannes Reichelt.
1: Es ist 6:49 Uhr, guten Morgen.

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19: Ö3 Wecker, wunderschönen guten Morgen Österreich. Es ist gleich 7 Uhr.
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19: Ö3 ist hier, bei euch läuft die Kaffeemaschine hoffentlich. Bei uns läuft die Musik durchgehend. Taylor Swift und Coldplay kommen gleich für euch.
3: Wir haben den 21. August. Es ist 7 Uhr, hier ist Julia D'Agostino.
19: Guten Morgen.
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8: Hunderte Unwettereinsätze am Abend, vor allem in Niederösterreich. Besonders in Bruck an der Leiter waren die Feuerwehren gefordert. Mehr als 400 Mal mussten sie ausrücken. Dächer sind abgedeckt worden, Bäume umgestürzt und es gab Hochwasser. 13 Menschen mussten aus Autos und Häusern gerettet werden, sagt Bezirksfeuerwehrkommandant Christian Edlinger.
6: Es sind Fahrzeuge sogar von der Straße gefegt worden, wo die Fahrer und Beifahrer noch im Fahrzeug waren. Und unsere Mannschaften sind dorthin geeilt und haben hier sofort versucht, die Personen herauszuholen.
8: Die Wucht des Unwetters und die Schäden haben selbst ihn als lang gedienten Feuerwehrler überrascht.
6: Also ich bin jetzt schon über 40 Jahre bei der Feuerwehr, aber so etwas habe ich so noch nicht erlebt. Vor allem Sturmeinsätze ist ja bei uns im Flachland jetzt nichts Neues, aber genau so massiv, wie es uns da hier getroffen hat, war bis jetzt noch nicht vorhanden und auch mir noch nicht bekannt.
8: Sagt der Bezirksfeuerwehrkommandant von Bruck an der Leiter Christian Edlinger im Ö3-Interview. Die aktuellen Niederschläge werden die Ernte auf so manchem Feld nicht mehr retten. 1 Milliarde Euro betragen die Schäden durch Trockenheit, rechnet die österreichische Hagelversicherung. Wie eine Dürrehilfe für die Bauern aussehen soll, darüber wird weiter gerungen. Ö3-Reporter Peter Dasser, nach wie vor gibt es keine Einigung.
4: Den ganzen Tag über haben gestern die 3 Koalitionsparteien im Bundeskanzleramt verhandelt. Eine Annäherung in den Konfliktpunkten war danach nicht zu vernehmen. Zum einen geht es weiter um die Frage, welche Bauern sollen finanzielle Hilfe wegen Dürreschäden bekommen und wer soll dafür bezahlen. Und zum anderen geht es um die Frage, ob das grundsätzlich schon im Regierungsprogramm vereinbarte Klimaschutzgesetz in einer wirksamen oder eher zahnlosen Variante beschlossen wird. Den ÖVP-Wirtschaftsbund, die Wirtschaftskammer und die Industriellen Vereinigung stört vor allem, dass Österreich schon im Jahr 2040 klimaneutral werden soll und damit 10 Jahre früher als von der EU eigentlich verlangt. Heute jedenfalls sollen die Gespräche zwischen den Regierungsparteien fortgesetzt werden.
8: Die letzten Tage war es gar nicht so einfach, öffentlich zum Flughafen Wien-Schwechat zu kommen. Ein Kabelbrand hat die S-Bahnen und den CAT lahmgelegt. Heidi Braun aus der Ö3-Verkehrsredaktion. Ab heute gibt es aber eine echte Verbesserung.
16: Zusätzlich zu den Railjets und IC-Zügen fahren nun auch Rex-Züge vom Hauptbahnhof zum Flughafen. Und somit hat man nun alle 15 Minuten eine Zugverbindung. Und das ist dann doch eine deutlich spürbare Erleichterung für alle Reisenden, die zum Flughafen möchten. Außerdem gibt es auch noch die Möglichkeit, mit den Ersatzbussen vom CAT zu fahren und auch den erschienenen Ersatzverkehr der S7 zu nutzen. Ab 7. September fährt dann die S7 wieder ab St. Marx. Wichtig auf jeden Fall, mehr Zeit einplanen, wenn man zum Flughafen möchte.
8: Der ukrainische Präsident Zelensky fordert nach den massiven russischen Luftangriffen auf Kiew mehr Luftabwehr von den westlichen Partnern. Russland hat gestern Dutzende Raketen und fast 170 Drohnen auf die Hauptstadt abgefeuert. Für die Ukraine wird es immer schwieriger, diese Luftangriffe abzufangen. Sieg, Unentschieden und Niederlage. Das ist die gestrige Bilanz der österreichischen Fußballvereine im Europacup. Guten Morgen, Ö3-Reporter Gerd Braska. Gute Chancen auf den Aufstieg in die Gruppenphase haben Salzburg und Rapid.
20: Ja, da sind die Millionen zum Greifen nahe. Schönen guten Morgen. Rapid-Joker Nicolas Wurmbrand, der hat mit dem späten Ausgleich zum 2:2 beharrt in Schottland, das Tor zur Conference League zumindest einmal weit offen gelassen, wobei die Freude bei Niklas Hedl schaumgebremst ist.
21: Die Atmosphäre war überragend. Leider nicht das Ergebnis jetzt im Endeffekt. Wir hätten vielleicht mit einem Sieg heimfahren wollen, aber mit dem 2:2 ist trotzdem nichts verloren.
20: Noch besser schaut es für Salzburg aus. Nach dem Last-Minute-1:0-Erfolg bei Mjällby in Schweden darf im Rückspiel eigentlich nichts mehr passieren.
8: Aber Gerhard, schwierig wird es wohl für die Austria.
20: Genau, Prager war dann doch der erwartet harte Brocken, vermutlich zu hart. Nach dem 0:2 klammert sich Kapitän Manfred Fischer aber an den Strohhalm.
22: Dann ist auf jeden Fall in Wien trotzdem was möglich und vermahlen ist noch nichts.
20: Ja, nächste Woche ist dann für alle 3 Salzburg, Rapid und Austria mit den Heimspielen die Woche der Wahrheit.
8: Und wir schauen jetzt noch weiter zu Carmen Schüssling.
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24: Also wenn man etwas Gutes an den Gewittern von gestern finden möchte, dann, dass es auch im trockenen Osten in vielen Regionen einige Liter auf den Quadratmeter geregnet hat. Etwa 30 Liter in Aflenz und Badatsch-Altenburg, 25 in Mattersburg. Ist aber nur ein schwacher Trost, wenn bei einem selber der Keller vollgelaufen ist. Und heute kann das Wetter nochmal Probleme machen. Einmal der starke Regen in Vorarlberg und Tirol am Nachmittag und vor allem auch die schweren Sturmböen am Abend im Donauraum. Da müssen wir verbreitet mit Windböen um 80 Kilometer pro Stunde rechnen, streckenweise auch noch mit mehr. Und das heißt, es können Bäume auf Strommasten oder auf Straßen stürzen. Vor diesem Sturm am Abend scheint heute tagsüber länger die Sonne, vor allem in der Osthälfte Österreichs. Es wird warm, es wird schwül, hat 23 bis knapp über 30 Grad, kühler nur im nassen Westen.
25: Sollte irgendwo die Situation brenzlig werden, dann sind wir natürlich für euch da, die Ö3-Wetterredaktion mit einer Ö3-Wetterwarnung.
24: Genau.
26: Kurz nach 7 Uhr, Verkehrsservice jetzt in der Steiermark, glaube ich.
25: A2 Südautobahn Richtung Wien zwischen Sinnabelkirchen und Ilz. Da sind die Arbeiten nach dem LKW-Brand abgeschlossen. Es sind wieder alle Fahrspuren frei. Und A9 Pyrenautobahn Richtung Linz zwischen Übelbach und dem Knoten St. Michael. Auch hier ist die Unfallstelle geräumt. Ansonsten sind uns keine Störungen gemeldet worden. Also gute Fahrt.
27: Die folgende Sendung enthält Produktplatzierungen.
25: Und danke von uns an all
24: die Freiwilligen im Land, die gestern am Nachmittag, am Abend wirklich so brav gehackelt haben und zusammengeholfen haben.
0: Ja, guten Morgen, da ist der Robert von der Feuerwehr Siljan und wir brauchen jetzt bitte, bitte, bitte eine gute, motivierende Musik. Bitte Gabi und Philipp, macht's eine gute Mucke.
26: Die Steffi hat uns auch geschrieben, war im Einsatz in der Nähe von Bruck an der Leiter, wo die meisten Einsatzkräfte unterwegs waren. Die ist, glaube ich, erst vor 3 Stunden schlafen gegangen, aufgrund dessen, wann sie geschrieben hat. Also wir versuchen, so gut wir es können, hier mal einzuheizen mit Musik. Danke für eure Arbeit und los geht's. Gute Nacht, Steffi.

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2: Und Coldplay um 10 nach 7.
3: Guten Morgen.

0: Mit Higher Power geht's rein in diesen Freitag. Es ist 13 Minuten nach 7. Wunderschönen guten Morgen, Österreich. Ja, es ist der 21. August. 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

0: Ein Heiratsantrag auf einem Festival, würde euch das taugen? Also, unsere Tina und der Martin vom Wecker-Team sitzen beim Frequency im Pressezentrum und haben uns um 22 Uhr haben sie uns noch eine Mail geschrieben, wir sind beachnass und wir haben keine Ö3-Ponchos mehr. Aber wir haben mit vielen Festivalbesuchern über genau dieses Dilemma geredet, weil es ist ja jetzt noch immer hier im Sommer, viele, die heiraten werden am Wochenende. Wie sieht der perfekte Antrag für euch aus, wenn es nicht schon passiert ist? Am Frühstückstisch, nebenbei, braucht es einen richtig großen Auftritt oder überhaupt auf einem Festival?
1: Also gut, das Frequency ist ja seit gestern gestartet in St. Pölten, 3 Tage Halligalli. Vielleicht versucht das heute irgendwer, vielleicht macht heute irgendwer einen Antrag. Ist das eine gute Idee? Tina und Martin.
2: Hi Gabi, hi Philipp.
3: Guten Morgen. Neben uns steht gerade die Hanna. Liebe Hanna, wenn jetzt dein Freund hier am Frequency vor dir auf die Knie gehen würde, was würdest du sagen?
4: Es kommt drauf an, wo auf dem Frequency. Auf der Bühne, das ist nicht so meins. Eher was Privateres.
3: Wo dann?
4: Im Zelt.
3: Im Zelt und dann macht sie den Zip auf und dann ist, hey, wir haben uns gerade verlobt.
4: Das wäre witzig, ja.
5: Ich weiß, ob man face, man sollte nüchtern sein, wenn man einen Heiratsantrag macht.
2: Ja, doch, eine wichtige Entscheidung dann.
5: Genau, genau.
2: Glaubst du, wenn man dann eher Ja sagen, wenn man vor 10.000 Menschen steht?
5: Ja, sicher, man sagt sofort Ja, das ist ja das.
2: Auch wenn man nicht Ja sagen möchte.
5: Genau, das ist ja das Problem.
6: Ich finde, sowas taugt man nicht und das so eine große Menschenmenge machen, das ist nicht cool, echt nicht. Alle Leute schauen auf einen, alles ist leise und jeder wartet auf deine Antwort.
3: Und alle warten auf deine Antwort. Heiratsantrag am Festival.
2: 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Wir senden live von Frequency. Morgen Nachmittag, 16 bis 19 Uhr.
3: Bis morgen. Frag das ganze
1: Land. Jetzt ist es 7.21 Uhr am Freitag. Guten Morgen.

0: Und das ist ein Lieblingshit aus den 80ern auf Ö3.
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3: Na komm, sagt die Uhrzeit mit Frühstück im Mund.
4: Das ist Chili-Schinken, da brennt mir jetzt der Mund. 7.24 Uhr.

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20: Ö3 der Wecker am Freitag geht gleich weiter mit der Musik. Vorher noch alle Infos zum Aufstehen gleich um 9:30.
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20: Herzlich willkommen im Ö3-Wecker. Wir kommen gerne mit in diesen Freitag. Unterwegs Richtung Wochenende jetzt mit dem schnellsten Verkehrsservice Österreichs, Gabi.
21: Und da heißt es jetzt gerade Vorsicht im Raum Graz. Da hat nämlich ein Fahrzeug Öl verloren auf der A2, also der Südautobahn Richtung Klagenfurt, von Graz Ost bis West und auf der A9, der Pyrenautobahn Richtung Slowenien bis Lebring. Die Autobahnmeisterei Graz ist da schon im Einsatz. Ansonsten sind uns keine groben Störungen gemeldet worden im Frühverkehr. Also gute Fahrt in diesen Freitag und gleich weiter zu Julia D'Agostino.
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7: Der Sackerl, die Matura, der Jänner, die Trafik, der Fleischhauer und der Rauchfangkehrer. All diese typisch österreichischen Wörter bleiben bestehen. Das zeigt jetzt eine Analyse der Uni Wien. Da wurden 20 Jahre lang über 50 Millionen Zeitungsartikel untersucht mit dem Ergebnis, unsere Austriazismen werden zwar inzwischen seltener benutzt, aber sie bleiben präsent. In den USA ist die First Lady einen Monat lang abgetaucht. Gestern gab es dann auf einmal einen öffentlichen Auftritt von Melania Trump. Ihre Abwesenheit hat schon für Spekulationen gesorgt, vor allem da ihr Mann, US-Präsident Donald Trump, zuletzt nonstop mit seiner Assistentin gesehen wurde. Und Tennisfans dürfen sich freuen. Carlos Alcaraz ist back. Der 23-jährige Spanier hat seine Rückkehr bei den anstehenden US Open verkündet. 4 Monate lang musste der Tennisstar nach einer Verletzung am Handgelenk pausieren. Jetzt geht's also zurück auf die Tennistour. Und das Wetter, Carmen Schüssling?
14: Nach den schweren Unwettern gestern im Bezirk Bruck an der Leitha oder auch in Kitzsee wird es heute zeitweise sonnig, länger eben in der Osthälfte Österreichs und auch schwül und warm mit 24 bis knapp über 30 Grad am Nachmittag. Im Westen, in Vorarlberg, ziehen aber schon erste Regenschauer durch über Mittag und am Nachmittag. Regnet es dann auch in Tirol und Oberkärnten immer intensiver. Da bleibt es auch kühl im Westen mit nur um die 18 Grad. Positiver Effekt vom Regen im Westen, der Pegel vom Bodensee, der wird endlich leicht steigen. Der liegt ja immer noch mehr als einen Meter unter Mittelwasser. Und wichtige Info noch für heute Abend, da wird eine Sturmfront hereinziehen von Bayern her. Gerade für Oberösterreich sieht es da wirklich nach schweren Sturmböen über 80 Kilometer pro Stunde aus. Das kann also wieder problematisch werden. Das Wochenende, das verspreche ich jetzt, das wird deutlich ruhiger.

0: Marry You, Bruno Mars, die musikalische Antithese zu dem, was jetzt kommt. Da geht es um Liebe, um Zusammensein, die Ewigkeit, Freundschaft. Mhm. Wir haben uns für euch ein paar Spiele überlegt, wo man leicht mitmachen kann jetzt im Auto. Ganz ohne Hände, nur mit Gehirn. Wir zwei spielen gegeneinander.
1: Ja.
0: Miriam Heider ist die Spielleiterin.
1: Schönen guten Morgen an diesem Freitag und somit dem großen Finale bei der dieswöchigen Ö3 Wecker Sommer Challenge. Ich würde gern sagen, dass es eine knappe Partie war bisher, aber das war es tatsächlich nicht. Es steht 7-1 für Gabi Hiller. Vielleicht auch, weil sie zu zweit spielt, oder? Nein. Was ist dein Erfolgsrezept?
2: Ich weiß nicht. Ich habe irgendwie einen Lauf. Die Gerda Rogers hat am Anfang der Woche gesagt, die Glückskinder in dieser Woche im Job sind die Löwen und in der Liebe die Zwillinge.
0: Was, wenn ihr jetzt erzählt, das heißt, was mir nach genau. der Sendung abgeht, zu Hause. Ja, bist du Depper, das ist mehr als 7-1.
2: Philipp ist Zwilling, ich bin Löwe, er hat offenbar nur Privatglück.
0: Unfassbares Glück, ich zeige nachher die Fotos.
1: Also wir halten fest, nie wieder Gerda Rogers anzweifeln. Und zweitens, ja. Gabi ist eine sehr gute Quizerin, aber der Philipp vielleicht auch. Wissen wir noch nicht, werden wir jetzt herausfinden. Wir spielen euer zukünftiges Lieblingsspiel. Ich sag euch gleich ein Wort und ihr müsst euren Namen rausrufen und dann so schnell wie möglich einen Song ansingen, in dem dieses Wort vorkommt. Damit es hier noch ein bisschen spannend bleibt, gibt es jetzt für jeden Song 3 Punkte. Seid ihr bereit fürs erste Wort?
0: Mhm.
1: Summer.
0: Philipp. I can feel it in the summer. Kevin Harris. Ah. And it's gonna be amazing. Spider-Man, Amazing Spider-Man. I can feel it. Nah, das waren jetzt mehrere Songs. Summer, der singt ja Summer. Der in, also, Summer Paradise with you. I can feel it in the heartbeat.
2: Ja, jetzt hast du ein paar Interpreten vermischt.
1: Gibt 3 Punkte,
0: auf
1: Philipp.
0: Auf jeden Fall.
1: Auf jeden Fall. Es steht so mit 7-4.
0: Mhm.
1: Nächstes Wort und es reicht mir ein Song, dieser dafür eindeutig. Sun.
2: Gabi? I'm walking on sunshine, yeah, I'm walking on sunshine, yeah, Katrina and the Waves.
1: Damit gehen 3 Punkte an Gabi Hiller. Es steht somit 10-4. Philipp, du hast keine Chance mehr aufzuholen.
2: Oh.
1: Und auch die diesjährige Ö3 Wecker Sommer Challenge geht hiermit an Gabi Hiller.
0: Super, gratuliere. Ja, passt. Für mich kommt jetzt meine Jahreszeit, kommt erst. Diese ganze Sommersache geht mal
1: Magst du Winter-Challenge?
0: Nein, ich glaube, es
1: da besser.
0: Ist immer alles Sommer-Heats und Summer und irgendwie Sunshine, das ist alles so, aber okay, ja.
1: Alles so deprimierend, gell?
0: Oh. Na gut. Gut, gratuliere,
1: Philipp,
0: Gabi,
1: du schickst mir einfach ein paar Spiele, die du für die Winter-Challenge spielen würdest, gern. So, okay. Deine Mama grüßen, wer es am besten kann, weiß ich nicht.
0: Da gewinnt auch die Kollegin neben mir, aber ist wurscht.
2: Nein, danke. Vor allem auch danke an euch, die ihr uns so viele Kommentare geschickt habt, also mir persönlich auch, viele auf Instagram gratuliert haben. Vielen Dank an euch. Und viele haben auch mitgemacht übers Radio. Also schau, habt eine Inspiration für eure Challenges mit euren Freunden gekriegt.
0: Herausragende Spielleiterin hatten wir auch.
2: Ja.
0: Vor allem, weißt du, wo sie wirklich gut ist? Bei der nächsten Challenge. Da ist sie die beste Spielleiterin, die ihr je gehört habt.
1: Ich sag nichts mehr.
2: Es ist 7:44 Uhr. Guten Morgen.
3: Mama.

0: Weil wir schauen gerade auf die Ausfallverkehrskameras und waren alle so, das schaut ein bisschen garstig aus, glaube ich.
1: Ja, LKW-Unfall mit einem Auto. Wien, Tangente Richtung Kagran zwischen Inzersdorf und der Hansankurve ist nach dem Unfall die rechte Fahrspur blockiert. Ein Auto steht da noch immer quer vorm LKW. Es gibt bereits Stau.
0: Es ist 7.48 Uhr. Guten Morgen.

0: Tempo City mit Self-Aware, der Ö3-Wecker. 10 Minuten, 8 Uhr. Ihr habt es ja schon mehrmals in den Ö3-Nachrichten oder in den Schlagzeilen gehört, aber wenn ihr gerade erst eingeschaltet habt. Unwetter-Hotspot gestern am Abend und in der Nacht waren ganz klar Niederösterreich und das Burgenland. Und im Burgenland vor allem Kitzsee.
1: Ja, hallo, guten Morgen Österreich. Mein Name ist Marco Scharinger, bin selbst bei der Feuerwehr Neusiedl am See tätig und wir wurden auch gestern nach Kitzsee gerufen zu den schweren Unwettereinsätzen.
2: Da waren ja insgesamt 130 Feuerwehrleute allein in Kitzsee im Einsatz.
1: Ja, ich finde das top von die freiwilligen Feuerwehren, dass die da ihre Freizeit und ihr Engagement praktisch voll reinsetzen für die Bevölkerung und macht es weiter so. Es wird, glaube ich, in den nächsten Tagen noch manchmal kritisch, was ich so gehört habe mit den Wettermeldungen. Bleibt dran und macht es weiter so. Danke.
2: Er wird vor allem heute Abend kritisch für die Feuerwehren im Flachgau in Oberösterreich und auch wieder in Niederösterreich. Hier drohen nämlich schwere Sturmböen. Der Markus hat es eh gerade gesagt, großes Danke. Ich finde, dieser Zusammenhalt ist ja keine Selbstverständlichkeit. Das ist was, auf das wir stolz sein können. Geht auch eben nach Niederösterreich. Im Bezirk Bruck an der Leiter hat es über 400 Einsätze gegeben.
0: Ja, das sind die Fakten oder das ist die Zahl, 400 Einsätze, aber dahinter steckt ja viel mehr. Da stecken immer private Schicksale. Einerseits von den Menschen, die es erwischt hat, aber halt auch von den Einsatzkräften, die dafür sorgen, dass alles wieder zusammengeräumt wird, dass nicht noch mehr passiert. Manchmal auch einfach nur, dass wir heute alle in die Arbeit kommen. Stichwort umgestürzte Bäume. Über 300 Feuerwehrleute haben allein in Bruck an der Leiter alles gegeben und das bis weit nach Mitternacht.
3: Guten Morgen Österreich, mein Name ist Christian Edling, Bezirksfeuerwehrkommandant Bruck an der Leiter. Ja, liebe Mitglieder des Bezirkes Bruck an der Leiter, ich bin sehr stolz, was hier geleistet wurde, vor allem in kürzester Zeit. Die Feuerwehren sich gegenseitig ausgeholfen haben, quer durch den Bezirk durch. Das zeigt unsere Stärke und das ist Feuerwehr.
2: Ja, das ist Feuerwehr, weil viele Einsatzkräfte, du hast ja gerade gesagt, haben natürlich wie so oft ihre eigenen Pläne auch zurückgestellt. Ausgerückt sind sie, haben Straßen freigemacht, Schäden beseitigt, gesichert, geholfen und einfach dafür gesorgt, dass andere sicher durch diese herausfordernden Stunden kommen.
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6: Einen wunderschönen guten Morgen, Österreich. Ö3 Wecker ist hier. Es ist gleich 8 Uhr.
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9: Der Freaky Friday startet in Kürze. Es ist Freitag, es ist jetzt 8 Uhr. Die Playlist mit Mucho Corazón.
10: Ah, vamos, vamos.
6: Jetzt aber mal ab zu Julia D'Agostino. 8 Uhr, guten Morgen.
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11: Die Bauern warten, aber es wird weiter verhandelt. Heute will man sich nun endlich auf die Dürrehilfen für Landwirte einigen. An die Hilfsgelder gekoppelt ist ein Klimaschutzgesetz, damit solche extremen Dürre- und Hitzejahre möglichst nicht zum Normalfall werden. Peter Daser aus unserer Innenpolitikredaktion. Es soll also weiter verhandelt werden. Worum geht's denn heute konkret?
12: Also nachdem bisher keinerlei Entgegenkommen zwischen den Parteien zu vernehmen war, geht's weiter ums Grundsätzliche. Also einmal, welche Bauern sollen überhaupt finanzielle Hilfe bekommen wegen der Dürreschäden und wer soll das Ganze bezahlen? Und zum anderen, kommt das Klimaschutzgesetz jetzt in einer wirksamen oder in einer zahnlosen Variante? Beim ÖVP-Wirtschaftsflügel wird vor allem kritisiert, dass Österreich schon 2040 klimaneutral werden soll und damit 10 Jahre früher als von der EU eigentlich verlangt. Heute jedenfalls wird weiter verhandelt.
11: Viel aufzuräumen gibt es in Bruck an der Leiter nach dem heftigen Unwetter gestern. 400 Mal mussten die Feuerwehren ausrücken. Mehrere Personen mussten aus Autos und Häusern gerettet werden. Heute gehen die Aufräumarbeiten weiter, sagt Bezirksfeuerwehrkommandant Christian Edlinger.
13: Die Mannschaften haben bis kurz nach Mitternacht, gegen 0.30 Uhr, die Arbeiten beendet. Es sind heute in der Früh noch kleine Arbeiten in den Ortschaften zu erledigen, die man vielleicht gestern nicht als Priorität 1 eingestuft hatte. Ebenso muss man sich heute noch das Schadensausmaß anschauen, wo vielleicht noch gestern nach Einbruch der Dunkelheit nicht mehr gesehen werden konnte, was noch hier beschädigt ist.
11: Viel aufzuräumen gilt es auch in Kitze im Burgenland, sagt Markus Scharinger von der Feuerwehr Neusiedl am See.
14: Es liegt urviel Zeug herum, abgebrochene Bäume. Es schaut ziemlich wild aus in Kitze. Und da ist noch einiges zu machen, was sicher noch einige Zeit in Anspruch nehmen wird.
11: In Kitzsee sind auch Dutzende Dächer abgedeckt worden. Auf dem Friedhof soll ein Drittel der Grabsteine umgefallen sein. Seit Wochen kursiert in Linz die Legionärskrankheit, eine schwere Form der Lungenentzündung. Jetzt sind 3 Betroffene tot. In Summe sind inzwischen 26 Menschen mit dem gefährlichen Erreger infiziert. ÖDR-Reporterin Daniela Dahlke, was das Ganze so gefährlich macht. Die Behörden wissen immer noch nicht, wo die Legionellen herkommen.
15: Nein, es ist die Suche nach der Nadel im Heuhaufen. Legionellen können sich in allen Wassersystemen ausbreiten, vor allem in der Hitze. In Duschschläuchen, Whirlpools, Boilern oder auch in Kühltürmen. In so einem Kühlturm der Linz AG, des Linzer Wasserversorgers, sind auch Legionellen gefunden worden. Ob da aber die Ursache liegt, das ist noch offen. Es stehen da noch Probenergebnisse aus.
11: Daniela, bisher weiß man ja nur, dass 3 der 26 Fälle zusammenhängen.
15: Bei den drei Infizierten war es jedenfalls dieselbe Legionellen-Variante. Sie wird jetzt mit den Legionellen aus dem Linzer Gekühlturm abgeglichen. Noch werden aber auch Dutzende andere mögliche Herde untersucht. 150 Proben sind genommen worden in Wohnungen, Springbrunnen und auch Waschanlagen. Die Zeit drängt jedenfalls. In der vergangenen Woche sind noch einmal 4 Neuinfektionen dazugekommen.
11: Nach monatelangen Protesten hat Serbiens Präsident Vucic jetzt vorgezogene Parlamentswahlen für Oktober angekündigt. Auslöser für die heftigen Proteste war der Einsturz eines Bahnhofsvordachs mit 16 Toten und die mangelhafte Aufarbeitung dieses Unglücks. Erdäpfel, Jänner oder Sackerl. Oft wird beklagt, dass solche Austriazismen, also typisch österreichische Wörter, immer weniger verwendet werden. Jetzt zeigt eine neue Analyse der Österreichischen Akademie der Wissenschaften und der Uni Wien, dass das vielleicht gar nicht so ist, Ö3-Reporter Moritz Strobel.
2: Zumindest wenn es nach den Zeitungen geht. Da hat sich über 23 Jahre hinweg nur wenig geändert. Die Forscherinnen und Forscher haben dafür in über 50 Millionen Presseartikeln geschaut, wie oft österreichische Begriffe wie Paradeiser oder Rauchfangkehrer im Vergleich zu ihren Alternativen, also Tomate oder Schornsteinfeger, vorkommen. Dabei hat sich gezeigt, dass die meisten Wörter noch ähnlich oft verwendet werden wie vor über 20 Jahren. Wörter, die damals selten waren, etwa Kaminkehrer, sind auch heute noch selten, aber sie sind nicht verschwunden.
11: Verschwunden ist auch nicht das Wetter. Carmen Schüssling jetzt.
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6: Ja, das wird das erste Wochenende mit unter 30 Grad seit Mitte Juni, also seit 10 Wochen. Die Temperaturen erreichen am kommenden Wochenende so 23, 24 Grad. Das Ganze eben mit einer Mischung aus Wolken, Sonne und höchstens einzelnen Schauern. Gute Bedingungen, um mal beim Feuerwehrfest in Hallein vorbeizuschauen oder beim Familienfest vom Roten Kreuz in Wien auf der Kaiserwiese. Vor diesem ruhigen Wochenende wird es heute aber nochmal turbulent. In Vorarlberg, in Tirol, in Oberkärnten beginnt es im Lauf des Tages immer stärker zu regnen. Und noch gefährlicher sind dann die Sturmböen, die am Abend in den Flachgau nach Ober- und Niederösterreich reinkommen und später auch in Wien ankommen. Der Sturm kann hier nämlich wie aus dem Nichts auftauchen. Das heißt, er muss nicht zwingend mit einem Gewitter zusammenhängen und wird heftig. Das sind Lokalböen bis zu 100 Kilometer pro Stunde möglich. Vor diesem Sturm am Abend scheint im Osten ein paar Stunden lang die Sonne. Es wird heute warm und auch schwül, hat 23 bis knapp über 30 Grad.
16: Das gilt eben vor allem für heute, Carmen. Und ja, heute Abend, dann morgen ist dann eben, wie gesagt, ja, ein bisschen ruhiger. Ja. Wir haben jetzt eine Sperre, allerdings nicht aufgrund des Wetters, sondern es ist ein Unfall passiert in Oberösterreich.
6: A9 Pünnertalbahn Richtung Linz zwischen Klaus und Inzersdorf. Nach einem Unfall war die Autobahn gesperrt, ist jetzt aber wieder frei, habe ich gerade in diesen Sekunden mitbekommen, die Info. Der Stau löst sich auf.
16: In Wien ist ein Unfall passiert. Was ist da?
6: Ja, da ist die Unfallstelle mittlerweile geräumt. A2 und Tangente Richtung Kagran. Zwischen Vösendorf und der Hansumkurve gibt es aber noch Stau.
16: Und Niederösterreich.
6: B25 Erlauftalstraße zwischen Ips und der Donaubrücker Persenbeug. Da gibt es eine Sperre nach einem Unfall. Ausweichen geht über Nebenstraßen und den Hengstberg oder großräumig zum Beispiel über die Donaubrücker Pöchlern. Hey, gute und sichere Fahrt in diesen verrückten Freitag.

0: Mit solchen Leuten arbeiten wir. Das ist euch bewusst.
1: Ja, man merkt, der Sommer ist schon sehr lang für die Ötravecker-Kombo.
0: Ja, es war sehr heiß anscheinend.
1: Es war sehr heiß.
0: Im Kopf,
1: ja.
0: Im Gehirn.
2: Aber Sie haben ja recht, Sie haben ja recht.
1: Martin Edelmann schaut heute aus wie Zorro.
2: Ja, schönen Gruß an die Damen von der ORF-Kostümausstattung. Das war bei Dancing Stars einmal. Das schau.
0: Ah ja, also du hast eine Augenbinde, man sieht deine Augen. Der Face ID hat gerade nicht funktioniert am iPhone, das kann man sagen, ja. Ein Bandana auf der Glatze oben und ein sexy, was ist das, Lederjackerl? Zorro-Vibes.
2: So ein Fetzen, aber es ist hübsch.
1: Ja, gut, hübsch. Sexy Fetzen, sag an, was spielen wir als ersten
2: Song? Sag an, was spielen wir? Na ja, La Bamba, so fangen wir gleich einmal an. Vamos, vamos, vamos.

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1: Jawohl, sie. Das waren Los Lobos und jetzt kommen wir zu einem riesen Act aus Catalonia in Spanien. Rosalía. Das ist letztes Jahr so richtig explodiert weltweit. Aber die Anna, dieser Spezialistin, die kennt die Rosalía nämlich schon länger und deswegen will sie einen früheren Song von ihr, nämlich Despecha im Freaky Friday. Warum?
2: Keine Ahnung, das ist einfach mein Lieblingslied von ihr.
1: Mhm. Ja, du bist in guter Gesellschaft, weil die hat auch der Alexander van der Bellen auf seiner Playlist.
2: Ja genau, das habe ich gesehen.
1: Ja, genau,
2: es ist echt cool. Ich bin richtig überrascht.
1: Wenn der Mann das so hat und du das so hast, dann spielen wir das, oder?
2: Ja, glaube auch.
1: Klingt gut.
2: Ja, klingt gut. Hammer on.
1: Hammer on, genau.

0: Ö3 Wecker Freaky Friday, 13 Minuten nach 8. So, jetzt sind wir alle kurz in der Cornerbar in Horn. Okay, ich bin die Kellnerin. Die Stimmung ist am Höhepunkt, am Kochen. Ah. Alle haben eine gute Zeit. Das kann alles nur noch getoppt werden von einem Song. Ich freue mich so. Na, das ist wirklich, da komm, das ist großartig. Los Hombrelos, no tengo dinero.
1: Servetia.
0: Besser kann der Freaky Friday auch nicht mehr werden.
1: Ach so?
0: Ja, tut mir leid.
1: Ich hab noch viel mit.
0: Schauen wir mal.

0: Darf ich eine Nachfrage stellen zu deiner Corner-Barkeeperinnen-Zeit?
1: Ja.
0: War das der Song, wo du dann, wo dann die, der Hut durchgegangen ist?
1: Ja, das Blöde ist ja, no tengo dinero, heißt ja sowas wie, ich hab kein Geld, oder?
2: Ja, und
1: schlecht
2: noch,
1: für die Gäste.
2: Noch blöder, Los Umbrellos sind eigentlich aus Dänemark. Aber sie singen zumindest Spanisch. Das lassen wir gelten. Außerdem habt ihr euch das ja gewünscht. Na, wenn ihr euch das wünscht, dann passt es sowieso. Kommen wir zu einer Band, die tatsächlich nicht nur Spanisch singt, sondern wirklich aus Spanisch. Aus Spanisch gemacht ist. Heroes del Silencio. Alle 90er Kinder sind begeistert und Bernhard, du machst mir jetzt eine Riesenfreude.
3: Ja, da haben wir schon gedacht, das ist ja gesagt.
2: Das ist ein super Lied. Na, bist du?
3: Ja, also du kennst.
2: Das ist eines meiner Lieblingslieder. Ja, das ist super.
3: Also, ja, nachher siehst du, ja.
2: Und dann auch noch Freaky Friday mit spanischen Songs. Wir müssen das spielen. Wie siehst du das?
3: Ja, mach das.
2: Ja, machen wir das, oder?
3: Ja, super.
2: Ja, super.
3: Ja, passt. Haut hin, gell? Okay, hey, super.
2: So, geht schon los.

0: Ö3 Wecker, es ist 8.24 Uhr, guten Morgen und das ist jetzt wichtig für euch in der Steiermark, bitte aufpassen. Auf der S35 der Brugger Schnellstraße bei Fronleiten, da ist nach einer Kurve, nach einem Unfall die Überholspur blockiert.
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2: Jetzt aus Puerto Rico, Bad Bunny. Muss man spielen, muss man spielen.

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9: Geht gleich weiter mit unserer Spanisch-Playlist im Freaky Friday. Zuerst noch Verkehrsservice, da sind wir in der Steiermark.
11: S35 Brugger Schnellstraße Richtung Graz. Bei Fronleiten ist nach einem Unfall die Überholspur gesperrt. Und Niederösterreich, B25 Erlauftalstraße zwischen Ips und der Donaubrücke Persenbeug. Da ist die Sperre aufgehoben. Was ist denn jetzt los? Ist das Spanisch?
9: Ich verstehe nur Spanisch, was du da gerade redest.
11: Da ist die Sperre aufgehoben, Unfallstelle geräumt. So, ich höre jetzt auf. Weiter zu Julia D'Agostino.
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11: Der Regen, der tut gut, die Donaupegelstände erholen sich leicht. Schifffahrten bleiben aber weiter eingeschränkt. Besonders Tagesausflugschiffe und Kabinenschiffe mussten zuletzt ihre Fahrpläne anpassen, weil sie nicht mehr alle Routen fahren können. Heute geht der Untreueprozess gegen den früheren Linzer Bürgermeister Klaus Luger ins Finale. Es wird ein Urteil erwartet. Angeklagt wurde er wegen der Brucknerhaus-Affäre. Er soll Fragen für ein Hearing weitergegeben und danach selbst ein Gutachten zur Klärung des Ganzen beauftragt haben. Und Happy End nach einem Schiffsbruch. 5 Tage lang haben 2 Fischer aus Mexiko in einer Kühlbox auf dem offenen Meer überlebt. Als ihr Boot untergeht, haben sie gerade noch Zeit, die Box auszuleeren und hineinzuklettern. Nach 5 Tagen ohne Wasser und Essen am Meer können sie dann gerettet werden. 240 Kilometer von der mexikanischen Küste entfernt. Carmen Schüsseling jetzt mit dem Wetter.
20: Nicht nur bei uns in Österreich, sondern auch in Ligurien sind gestern schwere Unwetter niedergegangen. In Deutschland hat es 2 bestätigte Tornados gegeben. Einen in Hessen, einen in Brandenburg. Bei uns sind nach den Gewittern gestern jetzt noch ein paar Restwolken unterwegs und Hochnebelfelder da. Die lösen sich alle auf. Es wird heute länger sonnig. Es wird schwül und warm mit 24 bis knapp über 30 Grad. Aber von Westen her kommen bereits die nächsten Wetterprobleme. In Vorarlberg geht es noch vor Mittag los mit intensivem Regen. Später dann auch in Tirol und Oberkärnten. Und an der Vorderfront dieser Regenzone, da wird sich dann eine Sturmfront entwickeln mit Windspitzen vereinzelt bis zu 100 Kilometer pro Stunde. Die schiebt sich am Abend über den Flachgau Oberösterreich. Niederösterreich kann auch beim Frequency Probleme machen und kommt dann spätabends auch in Wien an.
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23: Edelmann Don Quixote von der Mancha, seine Dolce Hilla del Toboso und Sancho Hanso spielen nur Songs auf Spanisch.
24: Sie, sie, sie, sie, sie. Jetzt da bringen wir es hinterrum von Tanzen, den Tanz, den alle Tanzen müssen. Los del Rio, Macarena, ai, ai, ai.
25: Den noch nie gekonnt.
24: Das ist das mit den Händen.
25: Ja, das, da, ah, wirklich, das ist mir sehr lieb, dass du mir das sagst. Danke vielmals. Können Sie denn alle, Julia, Carmen?
26: Ja, ja, schon.
25: Okay,
24: dann schauen wir jetzt an.

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1: ¡Ay! Wisst ihr, was schön ist? Wisst ihr, was schön ist? In Unterlimbach, im Bezirk Hartenberg-Fürstenfeld. Aber wisst ihr, was noch schöner ist? In Spanien. Gell?
2: Mhm. Was jetzt? Ne?
1: Ja, schon. Die Carina jedenfalls aus Hartberg-Fürstenfeld denkt sie, in Spanien ist schöner als daheim. Und drum fährst du jetzt auf Urlaub, Carina, gell?
3: Ja, genau, nach Spanien, nach Mallorca fliege.
1: Na, cool. Das passt ja hervorragend.
3: Ja, ich freue mich schon sehr drauf.
1: Das glaube ich da. Wie lang?
3: Für 4 Tage, 3 Nächte sind wir dort.
1: Okay. Länger? Was ist?
3: Ich muss ja dann arbeiten, nein, wieder irgendwann.
1: Ah, das, da war ja noch was. Richtig.
3: Ja, genau.
1: Tja.
3: Wie kann man das vergessen?
1: Naja, du, dann ab zum Flughafen, aber vorher lass uns noch ein Lied da. Was spielen wir?
3: Sehr gerne vom Alvaro Soler, Sophia.
4: Cool. Es ist 8:38 Uhr. Schönen Urlaub.

0: Also bailando heißt tanzen, das kriegen wir noch hin. Aber jetzt habe ich gerade, ich muss meine Spanisch-App wieder aufmachen auf meinem Handy und ein bisschen Spanisch lernen, weil uns ist gerade schnell nicht eingefallen. Was heißt
1: Atención, atención, muy importante.
0: Da war bis jetzt schnell nicht dabei. Schnell ist nämlich Rapido. Ja, importante ist wichtig. Das ist jetzt Rapido wichtig, glaube ich.
2: Und zwar in Vorarlberg, A14 Rheintal Autobahn Richtung Innsbruck bei Bregenz. Der Pfändertunnel ist gesperrt. Ein zu hoch beladenes Fahrzeug hat die Kontrolle ausgelöst, die Höhenkontrolle. Es gibt ja bereits Stau, also am besten die Dauer der Sperre abwarten.
1: Ja, der Pfändertunnel ist weit weg von Spanien. Die Kerstin aber auch. Wo bist du bitte zu Hause?
3: In Rostock, an der schönen Ostseeküste.
1: Und da hörst du Freaky Friday?
3: Ja, tatsächlich. Also wir machen hier immer unsere kleine Freitagsparty immer von 8 bis 9.
1: Oh wow, ja. Ich bin völlig platt. Wie bist du auf uns gekommen?
3: Na, Urlaub, ne? Wir sind total gerne bei euch im Urlaub. Und um dieses Urlaubsfeeling weiterzubehalten, ist immer Ö3 an.
1: Das heißt, ich bin eine Urlaubsbekanntschaft quasi, die man dann
3: sozusagen.
1: So ein Streunerhund, den man dann so mit nach Hause nimmt.
3: Sozusagen.
1: Okay. Ja, cool.
3: Ja.
1: Na, jetzt musst du was wünschen. Was spielen wir?
3: Ja, super. Bamboleo von den Gypsy Kings.
1: Ah.

0: Warum können die alle so schnell klatschen?
1: Ernsthaft? Das weiß keiner.
0: Das ist ein Wahnsinn.
2: Es freakt so schön,
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2: Der Freaky Friday heute nur mit Songs auf Spanisch.
0: Na, muy bien, clandestino, Manu, ciao, illegal.

0: So ein chilliger, guter Song.
1: Schon, ha?
0: Manu Chao, generell bester.
1: Fantastisch. Die Stunde ist schon wieder aus? Das ist ja absurd. Ja, Wahnsinn. Wahnsinn. Naja, eine haben wir noch. Ja, wobei, puh. Echt? Servus, Steffi.
2: Hallo, Martin.
1: Wir müssen reden.
2: Oje, das klingt nicht gut.
1: Ja, also es ist Ende August.
2: Genau.
1: Und
2: also nur mehr 4 Monate.
1: Mhm. Und du willst jetzt bitte was hören?
2: Feliz Navidad.
0: Na wirklich?
2: Das wäre das Highlight meines Tages.
1: Ist das nicht irgendwie wie Geschenke aufmachen vor Weihnachten schon? Macht man das?
2: Ja, aber das ist ja schön. Gerade die Vorfreude ist ja das Schöne.
1: Du, dann frohe Weihnachten und ein schönes Neues, gell?
2: Ebenso. Guten Wunsch. Ciao.
1: Feliz Navidad.
2: Feliz Navidad.
0: Na, servus. Aber gut, ich meine, Ö3 hört euch. Wir hören euch zu, wenn ihr das wollt.
1: Ja, ihr macht die Playlist. Nächste Woche wieder im Freaky Friday. Ich freue mich schon sehr.

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9: Hier ist Ö3. Wir spielen jetzt mal eine halbe Stunde durch. Da sind Aerosmith mit dabei und Dermot Kennedy und. Und das ist Julia D'Agostino. Es ist 9 Uhr.
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10: Deutschland will die Grenzkontrollen bis März 2027 verlängern. Wegen der illegalen Migration, heißt es. Auch Österreich setzt weiter auf Kontrollen. Von uneingeschränkter Reisefreiheit, wie sie eigentlich in der EU gilt, also weiter keine Spur. Der Drei-Reporter Andreas Jörle.
11: Aus einer Ausnahmeregelung wird ein Dauerzustand. Deutschland schottet sich weiter ab. Innenminister Alexander Dobrindt sagt, zum Zurückdrängen der illegalen Migration brauche es weiterhin Kontrollen. Auch Österreich sieht Kontrollbedarf. Innenminister Gerhard Karner spricht aber lieber von Grenzraumkontrollen.
12: Grenzraumkontrollen wird es auch in Zukunft geben, weil wir gesehen haben, dass die äußerst effektiv sind.
11: Grenzkontrollen widersprechen allerdings der in der EU vereinbarten Reisefreiheit und sind nur bei außergewöhnlichen Umständen erlaubt. EU-Migrationskommissar Magnus Brunner drängt seit Wochen auf ein schrittweises Beenden und verweist auf die Erfolge des reformierten EU-Migrationssystems.
13: Es geht in die richtige Richtung und ich bin der Meinung, dass jetzt langsam der Zeitpunkt gekommen ist, dass wir schrittweise diese Binnengrenzkontrollen aufheben.
11: Österreich kontrolliert weiter, vor allem zu den östlichen Nachbarn, Deutschland hingegen alle seine Grenzen, jene zu Österreich bereits seit mehr als 10 Jahren.
10: Wer sich eine Photovoltaikanlage für zu Hause zulegt, für den könnte das interessant sein. Bei der BV-Förderung gibt es ab dem kommenden Jahr Neuerungen. Martin Rauter aus der Ö3-Wirtschaftsredaktion.
14: Für kleine PV-Anlagen soll die Förderung nämlich auslaufen. Dafür soll es künftig Geld geben, wenn sich jemand einen Speicher zulegt. Hintergrund ist, dass der untertags produzierte Strom nicht verloren gehen soll, sondern eben zum Beispiel auch am Abend genutzt werden kann. Das entlastet die Netze und ist auch billiger.
10: Martin, muss man jetzt also noch schnell einen Förderantrag stellen?
14: Nicht unbedingt. Bislang war es zwar so, dass der Fördertopf binnen kürzester Zeit leer war, weil das Motto geherrscht hat, wer zuerst kommt, malt zuerst. Das Prinzip gilt auch noch für den letzten Fördercall im Oktober. Ab kommendem Jahr sollen Anträge aber nach Installation und Rechnungslegung gestellt werden können, so wie beim Handwerkerbonus.
10: Das Sackerl, die Matura, der Jänner, die Trafik, der Fleischhauer und der Kaminkehrer. All diese typisch österreichischen Wörter bleiben bestehen, das zeigt jetzt eine Analyse der Uni Wien. Da wurden 20 Jahre lang über 50 Millionen Zeitungsartikel untersucht, mit dem Ergebnis, unsere Austriazismen werden zwar inzwischen seltener benutzt, aber sie bleiben präsent. In der Formel 1 endet die Sommerpause heute mit dem ersten Training in Sanford. Ö3-Reporter Gerd Wohaska, Kimi Antonelli könnte sich in der zweiten Saisonhälfte zum jüngsten Weltmeister der Geschichte küren.
15: Ja, kommenden Dienstag wird er erst 20. Schönen guten Morgen. Als erstes Geburtstagsgeschenk wird der Jüngste gern den Sieg am Sonntag mitnehmen. Aber es dreht sich alles um den historischen WM-Titel, auf den er ständig angesprochen wird. Und das oberste Ziel ist, sich nicht verrückt machen zu lassen, keine Angst vor Fehlern zu haben.
16: You know, I don't want to go in the car driving, thinking about championship or being afraid to do mistakes.
15: 50 Punkte Vorsprung geben allerdings ein wenig Ruhe und Gelassenheit.
10: Gerhard, Schlagzeilen vor seinem Heim-Grand Prix macht auch Max Verstappen. Er hat ja überraschend seinen Vertrag bei Red Bull bis 2030 verlängert.
15: Ja, so lange war noch nie ein Pilot bei einem Team. 15 Saisonen wären es dann und die Erklärung für die Langzeitehe, die ist interessant. Ja, Red Bull-Gründer Didi Mateschitz vor Jahren erklärt, dass er sich vorstellen kann, die Karriere beim österreichischen Rennstall zu beenden.
3: When Dietrich was still alive, I said to him, my goal and target would be, of course, to race for Red Bull forever.
15: Ich bin mir aber auch sicher, Verstappen hat Ausstiegsklauseln im Vertrag, sollten die Bullen den Weg zurück an die Spitze nicht schaffen.
10: Und jetzt weiter zu Carmen Schüssling.
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10: Also vor einem mittelwarmen und ruhigen Wochenende mit Sonne, Wolken und rund 23 Grad am Nachmittag wird es heute am Freitag noch einmal turbulent. Der nächste intensive Regen ist nämlich schon am Weg zu uns, kommt demnächst in Vorarlberg an, am Nachmittag dann auch in Tirol und Oberkärnten und am Abend drückt es von Bayern her dann eine ausgewachsene Sturmfront herein in den Flachgau, nach Oberösterreich, nach Niederösterreich und allmählich auch nach Wien. Da müssen wir verbreitet mit Windspitzen bis zu 80 Kilometer pro Stunde rechnen, vereinzelt sogar mit um die 100 km/h. Die können Bäume umstürzen lassen, diese Windspitzen auf Straßen oder auf Stromleitungen. Davor setzt sich die Sonne durch und das wird heute ein warmer und drückend schwüler Tag, hat 23 bis knapp über 30 Grad, am wärmsten wird es im Osten.
17: Aber mittelwarm, Wochenende klingt super.
10: Ja, klingt super.
17: Ist hier der schnellste Verkehrsservice Österreichs. Heidi, es staut in Tirol.
18: Er braucht eine Viertelstunde länger auf der Brenner Autobahn Richtung Bozen zwischen Matre und Brenner Nord vor der Baustelle. In Niederösterreich auf der A1 ein Unfall Richtung Linz zwischen Amstetten West und Öd. Die rechte Fahrspur ist da gesperrt. Und in der Steiermark auch ein Unfall auf der S35 Richtung Graz bei Frohnleiten. Auch da ist eine Fahrspur gesperrt.
17: Kommt gut ans Ziel.
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17: Wer braucht heute auch einen kleinen Turbo, damit wir gut in den Freitagvormittag kommen? Also, was finde ich immer hilft, frische Luft und Songs wie der hier. Ist aber noch lang nicht alles. Teddy Swims, Aerosmith und jetzt Dermot Kennedy. Susi Zuschmann hier. Kommt gut an im Freitagvormittag.
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7: Bitte Vorsicht in Niederösterreich. Ö3 ist hier mit dem schnellsten Verkehrsservice Österreichs. Heidi.
20: Auf der 22 Richtung Wien bei Karl-Neuburg Ost, da stehen zwei Autos am Beschleunigungsstreifen. Hier vorsichtig fahren. In Oberösterreich auf der B154 der Mondseestraße zwischen Mondsee und Zell ein Unfall mit einem Traktor. Er wird da immer wieder angehalten. Und in Tirol braucht ihr 20 Minuten länger auf der Brenner Autobahn Richtung Bozen zwischen Matre und Brenner Nord vor der Baustelle.
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kennt ja die Regel, aber vom Wochenende und vom Wochenendeinkauf vor allem. Sicherheitshalber nochmal. Niemals mit Hunger einkaufen gehen. Sonst ist über mir Endstation spätestens bei den gefüllten Deckern. Außer natürlich, ihr seid absolute Heroes in Selbstdisziplin. Dann go for it! Wie Bonnie Tyler hier für 3.

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2: Hier ist Ö3. Avril Lavigne wartet schon auf uns und Olivia Rodrigo. Nix als beste Ö3-Musik für euren Freitagvormittag. Jetzt aber mal zu Julia D'Agostino. Es ist 10 Uhr.
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6: Heftige Unwetter in der Nacht auch in Norditalien. In der Toskana sind 6.000 Haushalte ohne Strom. Insgesamt hat der Zivilschutz 18.000 Blitze in der Region registriert. Auf dem Weg zur Toilette abgestürzt und schwer verletzt. In Tirol musste am Abend der Rettungshubschrauber aufsteigen, nachdem ein 69-jähriger Urlauber in Finkenberg am Weg vom Zelt zur Toilette 25 Meter einen Abhang hinuntergestürzt ist. Der Schwerverletzte wurde in die Klinik Innsbruck geflogen. Die Gletscher in den Alpen schmelzen weiter. Seit dem Jahr 2000 ist ihre Fläche um 39% zurückgegangen. Italienische Forscher schlagen heute einmal mehr Alarm. Bis 2050 könnten alle Alpengletscher unterhalb von 3500 Metern verschwunden sein. Der Wechsel von Österreichs Fußball-Jungstar Ifeani Ndukwe nach Spanien ist perfekt. Der 18-Jährige wird von Liverpool an Erstligist Levante verliehen. Und beim FC Bayern ist jetzt unterdessen klar, dass Jamal Musiala am Samstag beim Spiel gegen Borussia Dortmund um den Supercup nicht dabei sein wird. Grund sind seine zwei Zusammenbrüche. Ö3-Reporter Gerd Prohaska.
7: Aus ärztlicher Sicht besteht zwar kein größeres Risiko bei weiteren Einsätzen, aber diese neurologischen Probleme könnten erneut auftreten. Und deshalb will man offensichtlich diese Absenzen besser medikamentös in den Griff bekommen. Deshalb wird Musiala am Samstag auf großer Bühne auch fehlen. Vor allem auch, weil psychischer Stress diese kurzfristigen Zusammenbrüche auslösen kann. Wann der 23-Jährige wieder in den Kader zurückkehrt, das ist offen.
2: Und damit weiter zu Carmen Schüssling.
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8: 18 Grad und Regen jetzt in Feldkirch und am Rohrspitz. Und im Westen wird es in den nächsten Stunden immer stärker regnen. Am Nachmittag dann auch in Tirol und Kärnten. Und am Abend kommen Gewitter mit einer Sturmfront dann von Bayern her herein. Wir erwarten da besonders in und rund um Oberösterreich wirklich schwere Sturmböen mit punktuell 100 Kilometern pro Stunde. Also da können dann Bäume umstürzen. Das wird hier ein Abend für die Feuerwehren. Und auch die Urlauber auf dem Weg an die Adria, die müssen heute Abend mit schweren Gewittern rechnen in Norditalien und Slowenien. Davor wird es drückend schwül, es dampft heute richtig in der Luft und in der Osthälfte Österreichs, da ist es auch länger sonnig mit 24 bis 31 Grad.
2: Ö3 ist hier, wir schauen für euch auf Straße, Bus und Bahn und sind jetzt in Wien, Heidi.
9: Da war am Hauptbahnhof ein Stellwerk defekt, das ist mittlerweile repariert. Allerdings auf allen Strecken brauchte noch etwa 20 Minuten länger. In Kärnten auf der A10 bei Villach, der Oswaldiberg-Tunnel ist Richtung A2 kurz gesperrt. Da werden Teile aus dem Tunnel geräumt. Und Salzburg, Tauernautobahn Richtung Salzburg, bei Werfen hier Blockabfertigung vor dem Helbersberg-Tunnel 10 Minuten mehr.
2: Kommt gut ans Ziel.
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2: Aber sowas von dampfig heute, oder? Irre!
9: Schon ein bisschen wie im Dschungel heute. Also vielleicht Kokoswasser statt Espresso. Wir passen uns dem Wetter an.
2: Und gleich Phil Collins hier für drei.
10: Dazu Olivia Rodrigo und jetzt Lorraine.

weiß ja, ziemlich dampfig ist draußen. Noch kurz ein Pro-Tipp von unserer Carmen. Aus der Ö3-Wetterredaktion: Wäsche heute nicht draußen aufhängen. Wird nicht trocken. Gescheit eigentlich. Bitte, und außerdem wieder ein Grund, um heute mal ein bisschen fauler zu sein. Es geht ja auch ins Wochenende. Jetzt mit Kaigo hier bei uns auf Ö3.

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5: 10.30 Uhr, Ö3 ist hier, der schnellste Verkehrsservice Österreichs. Heidi, in Tirol ist die B178 gesperrt.
8: Zwischen Weidring und Strupp, da ist ein Baum auf die Fahrbahn gestürzt. Stau in beiden Richtungen. Am besten wartet ihr die Dauer der Sperre ab. In Salzburg auf der Tauernautobahn Richtung Salzburg bei Werfen Blockabfertigung vor dem Helversbergtunnel. 10 Minuten plus.
5: Kommt gut und vor allem sicher ans Ziel.
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2: Tag 2 vom FM4 Frequency in St. Pölten. Stimmung am Campingplatz 1A.
3: Also heute in der Früh war meine Powerbank leer. Deswegen haben wir unsere Nachbarn gefragt und jetzt habe ich eine Powerbank von unseren Nachbarn bekommen. Also die sind total nett, die Leute.
4: Also da trifft man sehr, sehr selten uncoole Leute tatsächlich.
2: Genauso schaut's aus. Das ist halt schon was sehr Besonderes auf einem Festival. Und natürlich freuen wir uns voll auf die Musik heute. Natasha Bedingfield ist dran. Und auch er. Sido spielt heute um 21:45. Und jetzt spielt er für uns. Und zwar für uns alle hier für drei. Das ist 1000 Tattoos.

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11: 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Wir spielen durch und von Lenny Kravitz bis zu Alex Warren. Alle da. Und das ist Rainer Honz. Es ist 11 Uhr.
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12: Das Finanzministerium warnt vor Betrüger-E-Mails zur Familienbeihilfe. Darin wird behauptet, dass es Probleme bei der Auszahlung gegeben habe und man wird aufgefordert, persönliche bzw. Kontodaten einzugeben. Das soll man auf keinen Fall tun, so das Ministerium. In Niederösterreich laufen jetzt die Ermittlungen zur gestrigen Explosion in einer Pyrotechnikfirma in Winzendorf-Mutmannsdorf. Landes- und Bundeskriminalamt sind vor Ort, um die Ursache zu finden. Zuvor haben Experten des Innenministeriums und der Kobra dort sichergestellt, dass für die Ermittler keine Gefahr besteht. Der gestern schwerverletzte 45-jährige Mitarbeiter wird im Wiener AKH behandelt. Auf der indonesischen Urlaubsinsel Bali ist ein Schweizer wegen abfälliger Kommentare über einen hinduistischen Feiertag zu einem Jahr Haft verurteilt worden. Am Tag der Stille im März dürfen Einheimische, aber auch Touristen nicht auf die Straße. Das hat den 26-Jährigen derart in Rage gebracht, dass er ein Wutvideo auf Insta gestellt hat. Das ist viral gegangen. Der Mann ist festgenommen worden und war seither in U-Haft. Und in Salzburg gibt es seit Anfang der Woche erstmals einen öffentlichen E-Bike-Verleih. Ö3-Reporter Peter Obermüller.
13: 200 Räder können derzeit an 60 Stationen ausgeliehen und auch wieder abgestellt werden. In den ersten Tagen sind die Salzburgerinnen und Salzburger mit den Leihrädern bereits mehr als 2000 Kilometer gefahren. Bei den Markierungen der Rückgabestellen aber gibt es Korrekturbedarf. So wurde zum Beispiel beim Justizgebäude die Einfahrt zu sehr eingeengt. Dienstfahrzeuge konnten nur mit Mühe ins Innere oder aus dem Haus fahren. Werde alles geprüft und geändert, ist die Stadtpolitik mit dem Start des Radverleihsystems zufrieden. Im Endausbau soll es 1000 Fahrräder und 100 Verleihstationen geben.
12: Und jetzt zu Thomas Wasthal.
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14: Von Vorarlberg über Tirol bis Salzburg und Oberkärnten wird der Regen in den nächsten Stunden häufiger. In der Osthälfte von Österreich, da ist es in den nächsten Stunden noch oft sonnig, schwül und sehr warm. Aber im Laufe des Nachmittags bilden sich hier dann stellenweise Schauer und Gewitter und die können heftig sein mit starkem Regen, Hagel und stürmischem Wind. Und am Abend ziehen von Bayern her eine recht heftige Gewitterfront nach Oberösterreich und in den Flachgau. Da sind dann Sturmböen von 60 bis 90 km/h möglich. Und Vorsicht, im Laufe des Abends sind auch abseits von Gewittern heftige Sturmböen möglich, vor allem in Niederösterreich und in Wien. Nach Mitternacht beruhigt sich das Wetter. Am Wochenende Sonne, Wolken, lebhafter Wind, 20 bis 26 Grad.
11: 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Heidi, es staut in Tirol.
15: Da gibt es Urlauber, Schichtwechsel, Rückreiseverkehr. Auf der BR161 von Aurach nach Kitzbühel braucht ihr eine halbe Stunde mehr. Auch auf der Zillertalstraße talauswärts ab Ried 25 Minuten plus, dann auf der Ötztalstraße durch Sölden talauswärts auch da 25 Minuten plus. B178 zwischen Weidring und Strupp, da ist die Sperre aufgehoben, der umgestürzte Baum ist von der Fahrbahn entfernt. In Salzburg auf der Tauernautobahn Richtung Salzburg bei Werfen Blockabfertigung vor dem Helbersbergtunnel, da braucht ihr eine Viertelstunde länger. Und in Niederösterreich bei Drasenhofen wartet ihr 20 Minuten bei der Ausreise.
11: Gute Fahrt!
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11: Exakt. Shaked eure Tutus auf vom Wochenende. Gleich mit Taylor Swift. Lenny Kravitz ist dabei. Und jetzt Alex Warren. Also ihr kommt gut in den Urlaub oder retour. Und von uns, beste U3-Musik. Susi Zuschmann hier. Hi.
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6: 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Heidi, ein Unfall in der Steiermark.
7: Auf der S6, der Semmering-Schnellstraße Richtung Wien, zwischen Kapfenberg und St. Marein, da ist die rechte Fahrspur gesperrt. Und jetzt wird vor dem Tanzenbergtunnel deshalb der Verkehr angehalten. Ausweichen könnte über die B116. In Salzburg auf der Tauernautobahn Richtung Salzburg Reiseverkehr, Blockabfertigung vor dem Helbersbergtunnel bei Werfen. Ihr braucht eine Viertelstunde länger. In Tirol auf der B161 von Aurach nach Kitzbühel über eine halbe Stunde plus, dann auf der Zillertalstraße teilauswärts ab Ried plus 25 Minuten und Ötztalstraße durch Söldental auswärts eine Viertelstunde mehr. Und in Niederösterreich bei Drasenhofen, da wartet ihr momentan eine Viertelstunde bei der Ausreise.
8: Kommt sicher ans Ziel.
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3: Are you with me hier auf Ö3? Wenn ich euch jetzt sage, seit heute in der Früh hat Sam Smith einen neuen Song. Und sagen wir mal so, er ist schon mal überzeugt.
4: That song to me is just beautiful. And it's just feels like a lifetime I've waited to sing a song like that. And so openly and freely. It's just, I love that song so much.
3: Ich liebe diesen Song und es ist, als ob ich ein Leben lang drauf gewartet hätte, ihn zu singen. Ist eine steile Rampe, wenn man Ohrwürmer hat, wie den hier. Oder? Und den natürlich. Sein neuer Song heißt Constant Companion. Ich habe ihn gerade vorhin zum allerersten Mal gehört, ist er erst seit heute raus. Und sag euch was, den können wir euch nicht vorenthalten. Ganzl haut beim Refrain. Bin schon gespannt, was ihr sagt.

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26: Wenn ich diesen Song höre, dann geht einfach so mein Herz auf. Das ist für mich eine Zeitmaschine, weil ich bin direkt auf meiner Hochzeit. Der ist auf meiner Hochzeit gelaufen, das perfekte Tagerl am Traunsee, perfektes Wetter, Family, Friends, alle waren da und haben mit uns gefeiert. Und auch wenn es jetzt auch schon wieder ein paar Jährchen her ist, bei dem Song bin ich einfach instant zurück.
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26: Hi, ich bin Anna Kratki und falls ihr auch so einen Song habt, wo einfach so die schönen Erinnerungen hochkommen, dann ab auf die Ö3-Homepage. Wir wollen es wissen.
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2: 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Am Freitagnachmittag gibt es immer eure meistgewünschten Songs der Woche im Countdown ins Wochenende. Diese Stunde mit dabei die Sugar Babes und auch Shakira mit Burner Boy.
4: Davor noch zu Rainer Hans, es ist 12 Uhr.
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2: Woher kommen die Legionellen, die für den größeren Ausbruch der Legionärskrankheit in Linz mit mittlerweile 3 Toten verantwortlich sind? Fix geklärt ist das noch nicht. Wahrscheinlichste Quelle sind aktuell 3 Kühltürme der Linz AG in der Wiener Straße. Von dort könnten die Erreger über Wasserdampf in die Luft gekommen sein, berichtet in Linz Ö3-Reporterin Daniela Dahlke.
13: Im Zentrum der Suche nach der Legionellenquelle steht ein neues Projekt der Linz AG, die Fernkälte. Damit sollen künftig unter anderem Krankenhäuser und Seniorenzentren an heißen Tagen abgekühlt werden. Zu diesem System gehören 3 Kühltürme in der Wiener Straße und genau dort sind bei Untersuchungen Legionellen gefunden worden. In deren Umfeld gibt es auch einen Erkrankungscluster. Legionellen können über feinste Wassertröpfchen, somit über Wasserdampf in die Luft gelangen. Ein bloßes Vorbeigehen an den Anlagen reiche für eine Ansteckung aber nicht aus, sagt der Linzer Infektiologe Helmut Salzer.
21: Das braucht eine gewisse Dosis, um sich wirklich zu infizieren.
13: Die Behörden gehen derzeit davon aus, dass es in Linz noch zumindest eine weitere Infektionsquelle geben könnte. Die Suche läuft.
2: Die Dreierkoalition sitzt heute wieder zusammen, um über die Dürrehilfen für Bäuerinnen und Bauern zu verhandeln. Seit 10 Uhr Vormittag wird im Bundeskanzleramt beraten. Niklas Lercher aus der Ö3 Innenpolitikredaktion. Ist eine Einigung in Sicht?
25: Schwer einzuschätzen. Auch gestern hat es schon von ÖVP-Seite etwa geheißen, eine Einigung sei alternativlos und dann wurden die Verhandlungen auf heute vertagt. Auch heute versichern alle in der Regierung, das Ziel sei natürlich eine Einigung, aber in den wesentlichen Streitpunkten hat sich nicht viel bewegt. Bei den Dürrehilfen ist nach wie vor die wesentliche Frage ungeklärt, ob auch nicht versicherte Landwirte Geld bekommen sollen. Und beim Klimagesetz spießt es sich beim Zieldatum, ob Österreich bis 2040 oder doch erst bis 2050 klimaneutral sein soll.
2: Auf ÖVP-Seite sitzt heute auch Bundeskanzler Christian Stocker mit am Verhandlungstisch. Niklas, er soll es jetzt also richten, aber wie?
25: Der ÖVP-Chef muss die unterschiedlichen Flügel in seiner Partei auf eine Linie bringen. Der mächtige Bauernbund pocht auf die Dürrehilfen, der ebenfalls mächtige Wirtschaftsbund stemmt sich aber vehement gegen das Klimagesetz. Stocker muss hier ein Machtwort sprechen, um diese parteiinterne Blockade aufzulösen. Davon hängt dann auch ganz wesentlich ab, ob sich die Regierung einigen kann.
2: So wie Österreich wollen jetzt immer mehr Staaten die sogenannten Dublin-Fälle wieder nach Italien abschieben. Laut dieser Regelung muss ein Asylwerber seinen Antrag in dem Land stellen, in dem er die EU betreten hat. Jetzt haben sich auch Finnland und Schweden der Gruppe um Deutschland, der Schweiz und eben Österreich angeschlossen. Italien will aber nur Asylwerber zurücknehmen, die seit Start des neuen Migrationspakts im Juni in Italien angekommen und dann weitergezogen sind. In Rom mit Korrespondentin Cornelia Wospanek.
28: Zehntausende Anfragen hat Italien im letzten Jahr erhalten, gerade einmal 85 sogenannte Dublin-Fälle hat man zurückgenommen. Man verhandle mit der Regierung in Deutschland, heißt es. Denn für Italien gilt, die Rücknahme könne nur für Fälle nach dem 12. Juni gelten und zudem müsse es, wie im Pakt vorgesehen, Kompensation geben. Simona Petrucci von der Regierungspartei Fratelli d'Italia verteidigt Italiens Politik. Die harte Linie mache Schule.
29: La linea dura del governo Meloni fa scuola in Europa.
28: Von der Opposition aber gibt es Häme. Das Schengen-Abkommen mit Spanien auszusetzen sei ein Bumerang gewesen. Der richtige Kampf in Europa, so Sozialdemokratenchefin Elly Schlein in einer Aussendung, wäre der um Solidarität gewesen.
2: In Schäferau in Tirol sind 2 deutsche Urlauber bei einer Gasexplosion und einem Brand in einer Hütte verletzt worden. Offenbar war Gas aus einer kaputten Therme ausgetreten. 4 weitere Urlauber waren ebenfalls in der Hütte. Alle 6 sind zu einer Untersuchung ins Spital gebracht worden. Und China hat schon beim Robo-Fußball-Cup in diesem Sommer groß abgeräumt und bei diesem Bewerb mit menschengroßen Robotern alle Medaillenränge belegt. Jetzt hat ein chinesisches Forschungsteam einen Fußballroboter entwickelt, der sogar Tore gegen einen menschlichen Torwart schießen kann. Aus der Ö3 Wissenschaftsredaktion Marlene Nowotny.
30: Sie dribbeln am Platz, stolpern, kicken daneben. Gekonntes Tiki-Taka darf man sich bei Roboterfußballspielen nicht erwarten, zumindest noch nicht. Der neu entwickelte humanoide Roboter der Tsinghua Universität in Peking verfolgt den Ball mit seiner Kamera, gesteuert von einem KI-System. Das verbindet die Datenverarbeitung mit der Bewegungssteuerung. Zunächst mit einer Computersimulation trainiert, wurde diese Steuerung dann auf den 1,20 Meter großen Roboter übertragen. Als Fußballspieler ist der nun wesentlich geschickter als seine Vorgänger. Er kickt schneller und trifft das Tor sehr viel öfter, ab und zu sogar dann, wenn einer der Wissenschaftler im Tor steht. Diese neue Technik soll Roboter nun auch in anderen Anwendungsbereichen geschickter und anpassungsfähiger machen.
2: Und jetzt zu Thomas Wostal.
0: Das Ö3-Wetter. Regen und nur um die 20 Grad heute Nachmittag in Vorarlberg und in Tirol und allmählich auch in Salzburg. Weit im Osten, da kann sich noch zeitweise die Sonne zeigen und es ist schwül und sehr warm. Aber ab dem späten Nachmittag entstehen hier dann wieder stellenweise Schauer und teils kräftige Gewitter. Und am Abend zieht von Bayern her eine Gewitterfront nach Oberösterreich und in den Flachgau mit Sturmböen von 60 bis 90 km/h. Und im Laufe des Abends sind auch abseits von Gewittern kurzzeitig heftige Sturmböen möglich, vor allem in Niederösterreich und in Wien. Deutlich ruhiger das Wochenende mit Wolken, etwas Sonne, lebhaften Wind und 20 bis 26 Grad.
3: Wir sind genau am Weg in dieses Wochenende mit dem schnellsten Verkehrsservice Österreichs hier auf Ö3 und da gibt es Blockabfertigungen in Salzburg, Michi.
5: Auf der A10 der Taunautobahn Richtung Salzburg bei Werfen vor dem Helversbergtunnel eine halbe Stunde Wartezeit. Auf der B311 der Pinzgauer Straße melden Ö3er einen Unfall und Stau zwischen Bruck an der Glocknerstraße und Schüttdorf. In Tirol einiges los, zum Beispiel von Aurach nach Kitzbühel auf der B161, da braucht ihr eine halbe Stunde mehr. Im Zillertal, Tal auswärts ab Fügen plus 15 Minuten vor der Blockabfertigung beim Brettfalltunnel. Und im Ötztal auf der B186 ein Unfall zwischen Tumpen und Ötz. Der Verkehr wird wechselweise angehalten, mindestens 15 Minuten mehr Fahrzeit. Wir kommen nach Oberösterreich, nach Linz, auf der A7 Richtung Freistadt auf der Vöstbrücke. Ein Unfall und zwar auf der Bypassbrücke. Der rechte Fahrstreifen ist gesperrt, Stau bis zur Hafenstraße zurück. A8 Innkreisautobahn Richtung Passau, zwischen Ried und Ort ein Unfall auf der Überholspur, bereits 2 Kilometer Stau. Und es gibt Grenzwartezeiten vor dem Karawankentunnel eine halbe Stunde bei der Einreise nach Österreich und bei Trasenhofen eine halbe Stunde bei der Ausreise.
3: Na dann, gute Fahrt.
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3: Endlich Freitag. Here we go. Gerald Schawinski und Fabian Kotschmer hier. Wir starten mit euch gemeinsam in dieses Wochenende. Und eine von uns ist heute schon die Stufen raufgestolpert. Also
26: ich habe dir das im Vertrauen erzählt, Fabian.
3: Ja, ich habe es auch nur im Vertrauen jetzt weiter erzählt. Ja, bleibt unter uns, aber ich hätte das Bild eigentlich gern gesehen.
26: Na, also ich muss ehrlich sagen, ich bin stolz auf mich. Ich bin sehr stabil gefallen mit den Händen voraus, die Tasche über die ganzen Treppen verstreut, aber es wurscht.
3: Du bist gut angekommen, das ist das Wichtige. Ja, und jetzt geht's ins Wochenende, das hast du verdient.
26: Richtig. Geht schon, gehen wir, oder wie die Italiener sagen würden, dai dai.

0: die Sugar Babes im Countdown ins Wochenende und alles ist gut. Push the Button und gleich ein Song, wo es aber tatsächlich auch schon mal Ärger gab.
1: Der Philipp aus Groß-Enzersdorf hat uns nämlich gerade geschrieben, als ich in der siebten Klasse war, wurde dieser Song auf dem Schulball gespielt und der Schuldirektor ist ausgerastet. Gute Zeiten.
0: Ja, er ist wahrscheinlich ausgerastet, weil der Song so gut ist. Und gleich wieder auch ausrasten. The Bloodhound Gang, The Bad Touch, gleich hier auf Ö3. Davor noch One Republic. Das sind eure meistgewünschten Songs der Woche im Countdown.

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17: Ö3 ist hier mit dem schnellsten Verkehrsservice Österreichs und Michi mit einem Unfall in Oberösterreich.
18: Der ist auf der A8 der Innkreisautobahn Richtung Passau zwischen Ried und Ort auf der Überholspur. Es gibt mittlerweile 5 Kilometer Stau und rund 20 Minuten mehr Fahrzeit. In Salzburg Reiseverkehr Richtung Deutschland auf der 10er Tauernautobahn. Bei Werfen gibt es die Blockabfertigung vor dem Helversbergtunnel und eine halbe Stunde Wartezeit. Auf der B311 der Pinzgauer Straße zwischen Bruck und Zell am See wird an einer Unfallstelle gearbeitet. Da gibt es Stau. In Tirol auf der B161 braucht ihr von Au nach Kitzbühel eine halbe Stunde länger. B186 im Ötztal zwischen Tumpen und Ötz, Stau nach einem Unfall um 15 Minuten mehr. Und die Grenzwartezeiten bei Drasenhofen eine Viertelstunde Richtung Tschechien und vor dem Karawankentunnel 40 Minuten bei der Einreise nach Österreich.
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0: Freitagnachmittag auf Ö3 mit Voyage, Voyage, Desireless. Kennt ihr das, wenn eure Eltern euch mit vollem Namen rufen?
1: Oh.
0: Ja, da weißt du, irgendwas hast du angestellt. Entweder lauf oder stell dich deiner Sünde.
1: Ist wirklich so. Also wenn aus Vero Veronika, aber sofort wird.
0: Es ändert sich auch der Tonfall, weil bei mir Fabian ist
1: ja,
0: jetzt nicht
1: stimmt,
0: viel anders.
1: Was ist eigentlich bei Fabian?
0: Aber bei mir, wenn es Fabian.
1: Ja.
0: Uff.
1: Jetzt. So, aber sofort.
0: Ja, mit dabei nur so groß mit Hut.
1: Es ist actually sehr funny, weil die Tochter von Katy Perry, die packt ihren Künstlernamen aus, wenn Mama nicht mehr funktioniert.
2: If I'm distracted or doing something and she's already said Mom, Mom, Mom, like the third time she'll go, Katy Perry! And I'm like,
3: wow.
2: Okay. Yeah. Don't call me that.
0: Wie lustig, dass es da umgekehrt ist, wenn die Tochter ja. mit der Mama schimpft. Aber gut, mal schauen, ob es funktioniert. Katy Perry, kommst du sofort in den Countdown ins Wochenende hier für
1: aber
0: drei?
1: Sofort.
0: Sofort. Katy Perry jetzt. For you.

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15: Davor geht's noch zu Rainer Hons. Es ist 13 Uhr.
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17: Nach der Messerattacke auf eine 13-Jährige in einem Linienbus in Bad Gäusern in Oberösterreich sitzt die Mutter des Mädchens in Untersuchungshaft. Die Staatsanwaltschaft Wels ermittelt wegen versuchten Mordes. Die Frau soll vor 8 Jahren ihr Baby getötet haben. Ö3-Reporterin Annabelle Amini berichtet.
14: Die 45-Jährige soll ihrer Tochter am Montag in einem Linienbus mit einem Messer Verletzungen am Hals zugefügt haben. 2 Fahrgäste haben der Mutter das Messer abgenommen. Der Busfahrer hat die Rettungskräfte alarmiert. Die 13-Jährige konnte in Sicherheit gebracht werden. Kerstin Kutzam, Sprecherin der Staatsanwaltschaft Wels.
18: Ich kann Ihnen bestätigen, dass bei der Staatsanwaltschaft Wels ein Ermittlungsverfahren wegen versuchten Mordes anhängig ist.
14: Die 13-Jährige wurde ambulant im Krankenhaus behandelt und anschließend Familienangehörigen übergeben. Die Mutter sitzt in Untersuchungshaft. Ein psychiatrisches Gutachten wird eingeholt. Die Frau ist den Behörden bekannt.
18: Die Strafregisterauskunft der Beschuldigten ist nicht leer.
14: Laut Kronenzeitung soll die Frau bereits 2018 ihren 8 Monate alten Sohn getötet haben. Sie war damals zum Tatzeitpunkt nicht zurechnungsfähig und wurde in den Maßnahmenvollzug eingewiesen.
17: Mit den Dürrehilfen für die Landwirtschaft haben SPÖ und Neos nun einen Hebel in der Hand, um das lang überfällige Klimaschutzgesetz durchzubringen. Und da zeigt sich jetzt der Widerstand aus Wirtschaft und Industrie besonders deutlich. Es geht vor allem um die Frage, ob Österreich wie geplant 2040 oder doch erst 2050 klimaneutral sein soll. Noch mehr geht es aber darum, wie wirksam der Fahrplan dafür ist und wie man das einklagen kann. Aus der Ö3 Innenpolitik-Redaktion Stefan Kappacher.
19: Die Angst vor Klimaklagen ist groß. Der Präsident der Industriellen Vereinigung, Georg Kniel, spricht sogar von
4: Klimafreaks, die hier die Regierung, aber eben auch viele Unternehmen endlos klagen werden.
19: Die Koalitionsverhandler sind bemüht, keine allzu konkreten Maßnahmen ins Klimagesetz aufzunehmen, um nicht neue Klagswege zu eröffnen. Aber ein schwaches Gesetz könne so oder so gekippt werden. Klimaschutz sei ein Menschenrecht und daher im Verfassungsrang, sagt Rechtsanwältin Michaela Krömer.
8: Ein Klimagesetz muss wirksame Maßnahmen haben und reine Absichtserklärungen, Ziele und Wünsche reichen nicht aus. Es muss Maßnahmen enthalten, wie das erreicht werden kann. Und diese Maßnahmen müssen überprüfbar sein.
19: Das sei entscheidend und nicht die Frage, ob Klimaneutralität 2040 oder 10 Jahre später erreicht werden soll.
17: Wir bleiben noch beim Klimawandel. Der lässt das Eis in der Arktis immer schneller schmelzen und das eröffnet neue Schifffahrtsrouten durch das Polarmeer im Norden. China und Russland nutzen diese Routen bereits. Jetzt will auch Südkorea ein Handelsschiff durch die Arktis schicken. Dafür muss es allerdings mit Moskau zusammenarbeiten, was den westlichen Partnern nicht schmeckt, berichtete Dreireporter Paul Huemer.
3: Für diese Geschichte lohnt sich ein Blick auf den Globus. Von Südkorea nach Europa führt die klassische Route durch den Indischen Ozean und den Suezkanal. Doch weiter oben gibt es eine Abkürzung durch die Arktis. Die Strecke könnte die Fahrzeit beinahe halbieren. Der Klimawandel macht den Seeweg möglich und der Krieg im Nahen Osten macht ihn für Südkorea zunehmend notwendig. Doch die Abkürzung hat einen politischen Haken. Sie führt direkt an Russland vorbei. Für die Passage braucht Seoul Moskau und genau das sorgt im Westen für Gegenwind. Südkorea nimmt das offenbar in Kauf, denn der große Rivale China ist längst unterwegs und sammelt Erfahrungen auf der neuen Route. Seoul will im Wettlauf um die Handelswege der Zukunft nicht den Anschluss verlieren und China auf der neuen Strecke nicht davon segeln lassen.
17: Und eine bisher unbekannte Schlangenart ist nach dem Guns N' Roses-Gitarristen Slash benannt worden. Auf Latein Lielaphis slashi. Die Erdnatter ist etwa 70 cm lang und rotbraun. Sie wurde auf Neuguinea gefunden. Und jetzt zu Thomas Wostal.
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20: Regen und nur 18 Grad jetzt in Feldkirch, Sonne und 28 in Tulln. Im Laufe des Nachmittags sind auch in den jetzt noch trockenen Gebieten Schauer möglich, vereinzelt auch kräftige Gewitter. Am Abend zieht mit großer Wahrscheinlichkeit von Bayern her eine massive Gewitterfront nach Oberösterreich und in den Flachgau mit Sturmböen von 60 bis 90 km/h. Und dabei eine wichtige Info für alle, die sich bei heiklen Wetterlagen gerne auf die Radarbilder von Handy-Apps verlassen. Heute Abend sind auch weit entfernt von Gewittern plötzlich wie aus dem Nichts heftige Sturmböen möglich, vor allem in Oberösterreich, in Niederösterreich und in Wien mit Schwerpunkt zu 18 bis 23 Uhr. Am Wochenende ruhiger, mit Sonne, Wolken, höchstens vereinzelten Schauern, lebhaften Westwind und 20 bis 26 Grad.
15: Okay. Wir verlassen uns auch auf unsere Ö3-Verkehrsredaktion, was so auf den Straßen und auch bei Bahn und Bus so abgeht im Land. Da fahren momentan viele in Tirol nach Kitzbühel, Michi.
21: Auf der B161 gibt es deswegen Stau von Aurach nach Kitzbühel. Da braucht ihr 20 Minuten länger. In Salzburg auf der A10 der Taunautobahn dichter Reiseverkehr Richtung Deutschland zwischen Hüttau und Werfen. Vor der Blockabfertigung beim Helbersberg-Tunnel eine halbe Stunde Wartezeit. Auch in der Steiermark hat der Verkehr zugelegt auf der 9. Pyrenautobahn Richtung Slowenien. Im Raum Graz ab sofort Blockabfertigungen vor dem Gradkorn-Tunnel und vor dem Plaputsch-Tunnel. Oberösterreich A8 Innkreisautobahn Richtung Passau zwischen Ried und Ort. Hier ist die Unfallstelle geräumt. Der 6 Kilometer lange Stau löst sich aber nur langsam auf. Und es gibt Grenzwartezeiten bei Kufstein-Kiefersfelden und bei Drassenhofen jeweils 20 Minuten bei der Ausreise und vor dem Karawankentunnel 40 Minuten bei der Einreise nach Österreich.
15: Na dann, gute Fahrt.
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24: Und den packen wir jetzt voll mit allem, was richtig gut tut. Von Wiz Khalifa, Sunrise Avenue oder auch Harry Styles.
15: Vero Czerwinski und Fabian Kotsch, einen schönen Freitagnachmittag.

Sein Brusthaar duftet nach Lavendel. Seine Jeans sitzen enger als bei anderen. Und er hat eine eher ungewöhnliche Klangstruktur für einen Vornamen.

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19: Ihr hört Ö3 um 13:30 mit dem schnellsten Verkehrsservice Österreichs. Und Michi, im Tiroler Oberland, da ist ein Unfall in einem Tunnel passiert.
20: Betroffen ist der Milsertunnel auf der A12 der Interlautobahn Richtung Innsbruck. Der ist gesperrt. Die Einsatzkräfte sind im Tunnel, das sehen wir über die Kameras. Es gibt 2 bis 3 Kilometer Stau. Wenn noch geht, bitte ausweichen parallel über die B171. Jetzt nach Salzburg auf die A10, die Taunautobahn Richtung Deutschland, zwischen Hüttau und Werfen, Blockabfertigung beim Helversberg-Tunnel und eine halbe Stunde Wartezeit. Und es gibt Grenzwartezeiten bei der Ausreise jeweils 20 Minuten, beim Grenztunnel Füssen, bei Kufstein-Kiefersfelden und auch bei Drasenhofen. Und bei der Einreise nach Österreich wartet ihr vor dem Karawankentunnel 1,5 Stunden.
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0: nicht genug von dem Song, das ist crazy. Und ihr übrigens auch nicht, weil der gehört zu euren meistgewünschten Songs der Woche, genauso wie der hier.
1: Oh yes.
0: Bilderbuch, gleich im Countdown ins Wochenende auf B3.
1: Davor, egal auf was für einer Maschine unterwegs seid, egal durch welche Ortschaft, groß, klein, wohnt sie klein, es wird sich jetzt anfühlen wie Big Apple. City of Big Dreams, NYC. Jay-Z und Alicia Keys hier auf Ö3 am Freitagnachmittag.

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14: Wenn der Song läuft, ist für mich Sommer. Das, was Last Christmas zu Weihnachten ist, ist im Juli und im August für mich Kid Rock. Du bist sofort auf einer Poolparty, der Griller läuft, die Leute sind leibend drauf, alle sind im Pool, die eine Hälfte freiwillig, die anderen sind reingeschmissen worden. Es ist so ein unkompliziertes Sommerfeeling, irgendwie. Hi, da ist der Martin Ziniel. Mit welchem Song habt ihr eine geile Zeit verbracht? Sagt es uns jetzt auf der Ö3 Homepage.
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16: 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Am Weg ins Wochenende begleiten euch eure meistgewünschten Songs der Woche. Da sind diese Stunde Dua Lipa und auch Genesis mit dabei. Im Countdown ins Wochenende.
17: Davor noch zu Rainer Hans. Es ist 14 Uhr.
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19: Freispruch vor kurzem im Untreueprozess gegen den Linzer Ex-Bürgermeister Klaus Luger. Ö3-Reporter Jürgen Freimuth in Linz. Das Gericht hat kein strafrechtlich relevantes Verhalten feststellen können.
20: Die Richterin erklärt in ihrer Urteilsbegründung, dass die Weitergabe von Hearing-Unterlagen im Zuge der Bestellung für die künstlerische Leitung des Brucknerhauses zwar falsch war, das sei aber nicht Gegenstand der Verhandlung gewesen, sondern lediglich ein Gutachten. Luger habe im Zuge der Causa nur einen anwaltlichen Rat eingefordert und sich darauf verlassen. Dabei sei auch kein Vermögen Schadensschaden entstanden, heißt es. Luger zeigt sich im Anschluss froh und erleichtert darüber. Die Staatsanwaltschaft hat keine Erklärung abgegeben. Das Urteil ist somit noch nicht rechtskräftig.
19: In Untersuchungshaft sitzt jetzt der 37-jährige Mann aus Kumberg in der Steiermark, der in der Nacht auf Dienstag seine 8-jährige Tochter getötet haben soll. Verhängt wurde die U-Haft wegen Tatbegehungsgefahr. Beim Autobauer Hyundai in Südkorea hat heute der erste Großstreik seit 10 Jahren begonnen. Hintergrund sind die stockenden Lohnverhandlungen. Die Gewerkschaft fordert etwa, dass Arbeitsplätze vor KI und Automatisierung geschützt werden, also Garantien, dass sie erhalten bleiben, wenn wie geplant ab 2028 mehr Roboter zum Einsatz kommen. Und Brand aus heißt es jetzt nach dem neuen Großbrand im Föhrenwald in St. Egiden am Steinfeld in Niederösterreich. Die Feuerwehrleute haben dort keine Glutnester mehr gefunden und es hat ausreichend geregnet. Ausgebrochen war der Brand vor einer Woche. Insgesamt waren da mehr als 800 Feuerwehrleute im Einsatz. Und jetzt zu Thomas Wostal.
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21: Ja, und Regen gibt es jetzt in mehreren Regionen. 10 Liter Regen pro Quadratmeter allein in der letzten Stunde in Dornbirn. In den nächsten Stunden ziehen dann doch viele Regionen Österreichs Regenschauer und vereinzelt kräftige Gewitter. Zum Abend hin formiert sich über Bayern eine Gewitterfront, die zieht dann nach Oberösterreich und in den Flachgau mit Sturmböen von 60 bis 90 km/h. Und im Laufe des Abends sind auch ohne Gewitter weiter im Osten Sturmböen möglich, vor allem in Niederösterreich, in Wien und im Nordburgenland. Da wird es dann kurzzeitig sehr windig bis stürmisch, so in etwa im Zeitraum 18 bis 23. Am Wochenende ruhiger, zumindest zeitweise sonnig, nur vereinzelte Schauer und Höchstwerte von 19 bis 26 Grad. Und das ist dann das erste Wochenende seit 2 Monaten mit durchwegs in ganz Österreich unter 30 Grad.
16: Ungewöhnlich. Zum schlechtesten Verkehrsservice Österreichs hier auf Ö3. Am Freitagnachmittag ist ein Unfall passiert in Kärnten, Michi.
22: Das betrifft die B110, die ist gesperrt zwischen dem Geilberg und Laas. Nach diesem Unfall ausweichen geht er nur ganz großräumig, zum Beispiel über Hermagor. Tirol A12 Inntal-Autobahn Richtung Bregenz. Der Milsertunnel ist weiter gesperrt wegen der Arbeiten nach einem Unfall. Da ist der Abschleppdienst gerade im Einsatz. Ausweichen geht über die parallel laufende B171. In Südtirol ein Unfall auf der Brenner-Autobahn Richtung Innsbruck zwischen Sterzing und dem Brenner. 5 Kilometer Stau und eine halbe Stunde mehr. Salzburg A10 Richtung Deutschland zwischen Hütter und Werfen vor der Blockerfertigung beim Helversberg-Tunnel. Ebenfalls eine halbe Stunde Wartezeit. Und die Grenzwartezeit. Bei der Ausreise jeweils 20 Minuten, beim Grenztunnel Füssen, bei Kufstein-Kiefersfelden und auch bei Drasenhofen und vor dem Karawankentunnel 1 Stunde Wartezeit bei der Einreise nach Österreich.
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16: Mit euren meistgewünschten Songs der Woche und da ist gleich einer dabei, da kommt die Vera ins Schwitzen nur vom Zuhören.
17: Nein, ich sag's euch Leute, wir hören uns ja die Songs teilweise vorhin an und mich hat das gerade so getriggert, weil von Genesis Land of Confusion, das ist der Song, den mein Spinning-Trainer, immer wenn wir Fahrrad fahren und das geht dann bergauf eine Viertelstunde lang, haut er den raus, aber nur das Intro auf Dauerschleife.
16: Ja, also keine Sorge, du kannst sitzen bleiben, aber
17: danke.
16: 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Top Musikgeschmack. Genesis kommt gleich. Vera Czerwinski und Fabian Kotschmer hier.

0: Das ist gut zum Runterkommen. Das beruhigt ein bisschen die Nerven nach einer langen Woche. Rob Thomas am Freitagnachmittag auf Ö3. Willkommen im Countdown ins Wochenende. Yes, haut euch alle her. Hier sind die meistgewünschten Songs der Woche daheim. Gleich mal die Volkshilfe.
1: Ich finde übrigens das Sommermeer ein super Motto. Mhm. Vielleicht die ein oder andere Person zu fragen, ob sie mitkommen möchte zum Festl, auf den Kirtag, zur Grillparty.
0: Ja, weil selber einladen macht wirklich nicht Spaß.
1: Und ich weiß, dass viele würden gerne, aber trauen sich nicht. Also vielleicht können wir drauf schauen.
0: Ja, und dann bleibt's. Why don't you stay? Nico Santos hier auf Ö3.

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14: Hier ist die 3 um 2:30 mit dem schnellsten Verkehrsservice Österreichs. Und Michi, in Kärnten, da ist die Südautobahn gesperrt.
15: Die A2 in beiden Richtungen gesperrt zwischen Grafenstein und Klagenfurt Ost nach einem Unfall. Der Notarzthubschrauber ist im Einsatz. Die Unfallstelle ist Richtung Italien. Wie lang es dauert, können Polizei und Asfinag noch nicht sagen. Ausweichen ist über die B70 möglich. Die B110 in Kärnten ist weiter gesperrt zwischen dem Geilberg und Laas nach einem Unfall. Ausweichen geht dann nur ganz großräumig, zum Beispiel über Hermagor. In Oberösterreich ein Unfall auf der A1 der Westautobahn Richtung Salzburg beim Knoten Heid auf der Überholspur. Geräumt ist die Unfallstelle in Tirol auf der A12 Richtung Innsbruck im Milsertunnel. Südtirol, Brennerautobahn Richtung Innsbruck zwischen Sterzing und dem Brenner. 6 Kilometer Stau wegen der Arbeiten nach einem Unfall, 40 Minuten mehr. In Salzburg weiterhin Blockabfertigung auf der Tauernautobahn Richtung Deutschland zwischen Hütter und Werfen, eine halbe Stunde mehr. In Wien ein Unfall auf der Südosttangente Richtung Ergran beim Lahrbergtunnel auf der Überholspur. Stau hat sich aufgebaut. Und die Grenzwartezeiten bei der Ausreise: 20 Minuten beim Grenztunnel Füssen und bei Kufstein-Kiefersfelden. Und bei der Einreise wartet ihr vor dem Karawankentunnel eine Stunde.
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0: Es gibt ja die These, dass es schon herbstelt.
1: So ein Blödsinn. Immer noch 30 Grad.
0: Ich finde auch, aber warst du in den Geschäften, hast du dir das mal angeschaut? Habt ihr euch das mal angeschaut? Es ist überall. Halloween-Deko habe ich schon gesehen.
1: Lebkuchen.
0: Ja,
1: aber wenn es ein Blödsinn ist. Entschuldigung. Auch dass du da jetzt in eine, dass du eine Jacke allein mit hast, ist ein bisschen übertrieben, oder?
0: Fabian, ich will nicht sagen, aber du drehst die Klimaanlage auf minus 17 Grad.
1: Ja.
0: Ja.
1: Weil es warm draußen ist.
0: Ja, ganz super.
1: Und auch die Playlist im Countdown ins Wochenende gibt mir noch recht, dass es sehr wohl noch Sommer ist.
0: Ich bin eh auch der Meinung, auf jeden Fall.
1: Ja, das würde ich jetzt auch sagen mit deiner Jeansjacke. Weil der Song, den ihr euch da gewünscht habt diese Woche, das ist einfach Beach Club Feeling. Das ist langer Abend mit Friends, vielleicht sogar ein Sommerflirt. Mm. Das ist Ügel, Moving to the Sun.

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0: Schaltet ein, seid dabei, wie immer gerade.
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0: Hier ist der 3 und während die ersten von euch in der Arbeit zusammenpacken, packen wir richtig aus. Gleich Megamusik von Robbie Williams oder auch Linkin Park mit Emptiness Machine.
1: Das gibt's heiß nonstop davor. Rainer Hans, es ist 15 Uhr.
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1: Lange wurde verhandelt, jetzt gibt es eine Einigung bei den Dürrehilfen für Bäuerinnen und Bauern und beim Klimagesetz. Das hat Bundeskanzler Christian Stocker von der ÖVP vor kurzem bekannt gegeben.
7: Wir konnten in allen offenen Punkten hier eine Einigung erzielen. Es ist daher der Durchbruch geschafft, sowohl was die Unterstützung der Bäuerinnen und Bauern anbelangt, als auch das Klimagesetz. Wir werden eine Unterstützung insgesamt mit einem Volumen von deutlich über 200 Millionen Euro zur Verfügung stellen können und haben uns gleichzeitig auch auf die Bestimmungen des Klimagesetzes geeinigt.
5: der Wirtschaftsbund mit der Einigung im Klimagesetz einverstanden sein?
7: Das kann ich noch nicht voraussagen, aber uns war auch schon wichtig, dass wir den Standpunkt der Wirtschaft in dem Klimagesetz berücksichtigen. Wir haben im Regierungsprogramm das Klimaziel 2040 festgeschrieben. Daran orientiert sich natürlich auch das Klimagesetz, das ja ebenfalls Inhalt des Regierungsprogramms ist, wobei wir vor allem den europäischen Rahmen erfüllen wollen. Sie wissen, 90% bis 2040.
1: So Stocker gegenüber Ö3-Reporter Peter Stacher. Weitere Details werden in einer Pressekonferenz um 16 Uhr vorgestellt. Im Fall der Brandstiftung am Tag der Mathe-Matura im Gymnasium Hallein hat die Polizei jetzt zwei jugendliche Verdächtige ausforschen können. In Salzburg Ö3-Reporter Peter Obermüller.
20: Eine 16-Jährige gilt als Haupttäterin, ein 17-Jähriger als Komplize. Beide sollen den Brand mit einer großen Menge Benzin befeuert haben. Ermittler des Landeskriminalamtes und des Bezirkspolizeikommandos haben nach der Spurenauswertung durch die Tatortgruppe und der kriminaltechnischen Analyse den Kreis der Tatverdächtigen deutlich eingrenzen können. Die beiden sind teilgeständig. Das Feuer am 11. Mai in der Bibliothek des Bundesgymnasiums Hallein hat für großes Aufsehen gesorgt. Auch zahlreiche Schülerinnen und Schüler wurden von der Kriminalpolizei vernommen. Das tatverdächtige Pärchen wird bei der Staatsanwaltschaft Salzburg angezeigt.
1: In Berlin ist ein geheimes Waffenlager entdeckt worden. Der deutsche Verfassungsschutz geht davon aus, dass es im Auftrag russischer Geheimdienste angelegt wurde, womöglich auch, um einen Anschlag durchzuführen. Ein Tatverdächtiger ist in Rumänien festgenommen worden. Und in Frankreich hat das Gesundheitsministerium nach einem Rückruf von 300.000 Kondomen zu Gesundheitstests aufgerufen, also Schwangerschaftstests bzw. dass man sich auf sexuell übertragbare Krankheiten checken lässt. Zurückgerufen wurden die Kondome, weil sie löchrig sind oder leicht platzen können. Und jetzt zu Thomas Wasthal.
21: Das Ö3-Wetter. Regen und 16 Grad jetzt in Imst, in Tirol 27 Grad und ein wenig Sonne in Wien. In den nächsten Stunden ziehen durch viele Regionen Österreichs Regenschauer und nach Kärnten und in die südliche Steiermark können von Italien und Slowenien her auch Gewitter ziehen. Gegen Abend zieht dann wahrscheinlich von Bayern her eine Gewitterfront nach Oberösterreich und in den Flachgau mit heftigen Sturmböen. Im Laufe des Abends bis in die ersten Nachtstunden hinein sind dann auch ohne Gewitter weiter im Osten Sturmböen möglich, vor allem in Niederösterreich, in Wien und im Nordburgenland. Das Wochenende deutlich ruhiger. Es gibt höchstens noch vereinzelte Schauer. Die Wolken lassen zeitweise die Sonne hervor, am längsten im Donauraum und im Rheintal. Dazu gibt es 19 bis 26 Grad. Das klingt wenig, sind aber in etwa die für die zweite Augusthälfte durchschnittlichen Werte.
22: Das klingt angenehm, würde ich sagen. Und das klingt auch ganz gut. 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In Kärnten geht es nämlich wieder voran, Bernhard.
23: Auf der A2 der Südautobahn in beiden Richtungen zwischen Grafenstein und Klagenfurt Ost. Die Unfallstelle ist geräumt, die Sperre ist aufgehoben. Und auch die BN110, die Blöckenpassstraße zwischen dem Geilberg und Laas ist wieder frei. Auch hier ist die Unfallstelle geräumt. Dafür neu hereingekommen in Vorarlberg L190 zwischen Nenzing und Frastanz. Sperre nach einem Unfall, ausweichen könnt ihr über die A14. In Tirol auf der A12 Richtung Kufstein bei Milz noch eine Viertelstunde mehr Fahrzeit vor einer bereits geräumten Unfallstelle. Auf der B179 Richtung Deutschland vor dem Grenztunnel Füssen dauert es eine halbe Stunde länger. Jetzt zum Reiseverkehr von Slowenien kommend vor dem Karawankentunnel eine Dreiviertelstunde Wartezeit bei der Einreise nach Österreich. In weiterer Folge in Salzburg auf der A10 Richtung Salzburg bei Werfen, Blockabfertigung und eine halbe Stunde mehr. Am Großen Deutschen Eck auf der A8 Richtung Salzburg zwischen Übersee und Siegsdorf 8 Kilometer Stau nach einem Unfall. Eine Stunde Zeitverlust, da ist nur eine Fahrspur frei. Und im Wiener Nachmittagsverkehr noch eine Viertelstunde mehr einplanen auf der Tangente in beiden Richtungen vor dem Knoten Patter.
22: Eine gute Fahrt und viel Geduld.
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22: Der klingt fantastisch, gleich Bon Jovi, die Lost Frequencies und das ist Olivia Rodrigo.
27: Und wir sind Fabian Kotschwer und Vero Czerwinski. Einen schönen Nachmittag.

0: geht's weiter mit Lady Gaga davor, ganz wichtig. Die drei Verkehrsredaktionen mit einer Tunnelsperre. Bernhard.
1: In Vorarlberg seit kurzem gesperrt, der Pfändertunnel auf der A14 der Rheintal-Autobahn Richtung Deutschland bei Bregenz. Wir sehen da über eine Kamera in den Tunnel hinein. Mehrere Fahrzeuge sind da beteiligt, teilweise ineinander verkeilt. Das heißt, diese Sperre wird sicher mindestens eine Stunde dauern. Ausweichen könnt ihr über das Bregenzer Stadtgebiet.

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1: Okay, das war schlecht, tut mir leid. 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So viele Erinnerungen. 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Ich habe zum ersten Mal einen BH getragen. Mhm. 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
1: Ö3 ist hier um ganz genau 3:30 mit dem schnellsten Verkehrsservice Österreichs. Und Bernhard, der Pfändertunnel, der ist nach einem Unfall weiterhin gesperrt.
17: Ja, und das wird wohl noch mindestens eine Stunde dauern. Auf der 14. Rheintal-Autobahn Richtung Deutschland bei Bregenz ein Unfall mit mindestens 5 Fahrzeugen, die da ineinander verkeilt sind. Die Arbeiten sind also voll im Gang. Ausweichen geht durch das Bregenzer Stadtgebiet. Hier müsst ihr aber mit Stau rechnen. Außerdem gesperrt in Vorarlberg die L190 zwischen Nenzing und Frastanz, ebenfalls nach einem Unfall. Hier könnt ihr ausweichen, parallel über die A14. In Salzburg starker Urlauber-Rückreiseverkehr nach wie vor auf der A10 der Taunautobahn Richtung Salzburg. Bei Werfen, Blockabfertigung vor dem Helbersberg-Tunnel ab Hüttau steht ihr da im Stau, verliert mindestens eine halbe Stunde. Und da kommt aus Slowenien noch einiges nach vor dem Karawankentunnel. Eine Dreiviertelstunde Wartezeit bei der Einreise nach Österreich. Und in Tirol auch noch eine Grenzwartezeit, Grenztunnel Füssen, 30 Minuten bei der Ausreise.
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0: Man kann es natürlich ganz gemütlich angehen mit Kaffee und Kuchen. Man kann seinen 68. Geburtstag aber auch anders feiern.
1: Ja, zum Beispiel mit Essen, Beten, Lieben, Trinken, Tanzen, Teller zerschlagen und Katzen füttern.
0: So macht es zumindest Madonna, die hat das auf Instagram gepostet in ihrer Caption. Diese Woche 68 geworden, unfassbar, wie die ausschaut auch noch. Mit Fan and Friends auf Corfu gefeiert. Klingt irgendwie nach einer netten Party.
1: Ich wollte gerade sagen, ja, können wir eigentlich genauso übernehmen. Katze füttern muss sowieso erledigt werden. Essen, ja. Lieben. Okay, Teller zerschlagen weiß ich jetzt nicht, ja, aber tanzen auf jeden Fall.
0: Ja, auf jeden Fall. Frage ist, glaubst du, läuft bei ihrer eigenen Party auch ihre eigene Musik?
1: Muss.
0: Genauso wie im...
1: Wenn man so Bombenmusik hat, muss.
0: Ja, sowieso. Genauso wie im Countdown ins Wochenende hier auf Ö3.

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16: Hier ist Ö3 an eurem Freitagnachmittag mit euren meistgewünschten Songs der Woche. Da sind diese Stunde Teddy Swims mit dabei, Sabrina Carpenter und auch Nickelback.
17: Davor geht's noch zu Rainer Hons. Es ist 16 Uhr.
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19: Schwertattacke heute an einer Schule in Schweden. Ö3-Reporterin Sophie Moseder.
20: Der Täter ist mit dem Schwert in eine Schule in der Kleinstadt Fagersta nordwestlich von Stockholm eingedrungen. Er soll damit mehrere Menschen verletzt haben. Wie viele ist noch unklar. Schwedische Medien berichten, dass die Polizei den mutmaßlichen Täter angeschossen hat. Er ist festgenommen worden. Über Motiv und Hintergrund gibt es noch keine Infos. Umliegende Schulen sind abgeriegelt worden. Polizei und Rettungskräfte sind mit einem Großaufgebot vor Ort.
19: In diesen Minuten beginnt eine Pressekonferenz zu den Details der Einigung auf das neue Klimagesetz und die Dürrehilfen für die Landwirtschaft. Für Bäuerinnen und Bauern soll es 240 Millionen Euro geben. Dem Vernehmen nach geht es um Entlastungen bei Sozialversicherungsbeiträgen und Krediten. Die Prämie für die Hagelversicherung soll nächstes Jahr um 10% gesenkt werden. Nachdem sie den Prozess gegen das Boulevardblatt Daily Mail verloren haben, müssen Prinz Harry, Elton John und andere Prominente jetzt 9,5 Millionen Pfund an Prozesskosten an den Zeitungsverlag zahlen. Zuvor hatte ein Richter die Klage abgewiesen. Es ging etwa um Vorwürfe, die Daily Mail hätte Promi-Telefone abgehört, um an Stories zu kommen. Und zum Auftakt der Volleyball-EM müssen sich die Österreicherinnen bei ihrer ersten Teilnahme nach 55 Jahren den Titelfavoritinnen aus Serbien mit 0:3 geschlagen geben. Morgen im zweiten Spiel geht's dann gegen Tschechien. Und jetzt zu Thomas Wasthal.
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21: Einige Gewitter ziehen derzeit von Slowenien nach Kärnten, so in etwa in den Bereich Rosenthal, Wörthersee, Gurktal. Und ein gröberes Gewittersystem braut sich derzeit über Bayern zusammen. Zum Abend hin dürften von hier Gewitter mit heftigen Sturmböen nach Oberösterreich und in Teile von Salzburg ziehen, vor allem in den Flachgründen nach Tennengau, in den Tennengau. Und sehr heikel ist dann auch im Laufe des Abends, bis in die ersten Nachtstunden sind auch ohne Gewitter weiter im Osten Sturmböen möglich, vor allem in Niederösterreich, in Wien und im Nordburgenland. Da kann es dann so im Zeitraum von 19 bis 23 Uhr plötzlich für kurze Zeit stürmisch sein. Am Wochenende deutlich ruhiger. Es gibt höchstens vereinzelte Schauer, die Wolken lassen zeitweise die Sonne hervor und am längsten sonnig ist es morgen dann im Donauraum und im Rheintal. Die Höchstwerte am Wochenende nicht heiß, nicht kalt, 19 bis 26 Grad.
16: Ö3, hier der schnellste Verkehrsservice Österreichs. Am Weg ins Wochenende dauert es etwas länger, vor allem in Vorarlberg rund um Bregenz, Bernhard.
22: Grund ist ein Unfall im Pfändertunnel. Da sehen wir über eine Verkehrskamera hin. Da ist ein Großeinsatz im Gang. Wir sehen Feuerwehrautos, Rettung, Polizei, Asfinag, alles da. Da waren mehrere Fahrzeuge beteiligt an diesem Unfall. Der Pfändertunnel auf der A14 Richtung Deutschland bei Bregenz daher noch für mindestens eine Dreiviertelstunde gesperrt. Vor dem Tunnel schon 8 Kilometer Stau und auch die Ausweichstrecke durch das Bregenzer Stadtgebiet ist völlig überlastet. Also hier Minimum eine Stunde Zeitverlust einplanen. Dafür ist auf der L190 zwischen Nenzing und Frastanz die Sperre jetzt aufgehoben. Hier ist die Unfallstelle geräumt. Wir sind beim Reiseverkehr, beginnen in Slowenien vor dem Karawankentunnel. Eine Dreiviertelstunde Wartezeit bei der Einreise. In weiterer Folge dann in Salzburg auf der A10 von Hüttau bis Werfen. Eine halbe Stunde plus vor der Blockabfertigung Helbersbergtunnel. Und auch in weiterer Folge dann ab Kuchl eine Viertelstunde mehr bis Salzburg. In Kärnten auf der A2 Richtung Wien bei Packsattel Blockabfertigung vor dem Kalcherkogeltunnel. Und in Wien ein Unfall seit kurzem auf der Nordbrücke statt auswärts. Der rechte Fahrstreifen ist hier gesperrt. Der Stau reicht zurück auf der Brigittenauerlände bis zur Gürtelbrücke und auch die Ausweichstrecke über die Adalbert-Stifter-Straße Richtung Fleutsdorfer Brücke ist bereits überlastet.
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25: So schaut's aus und wir geben unser Bestes, um diese Ladezeit zu verkürzen. Freitagnachmittag, Wochenende, let's go!
16: Thomas Wasthal ist noch nicht zu begeistern, der bleibt stoisch dastehen.
21: Ich bewundere Tanzkünste, grenzenlos.
16: Wir eskalieren da kurz einmal mit Tattoo, die gibt's gleich nach Mr. Know-It-All, Teddy Swims. Vero Czerwinski, Fabian Kotsch, das ganze Wetter- und Verkehrsteam ist auch mit dabei. Und das sind eure meistgewünschten Songs der Woche hier für Ö3.

0: Das sind eure meistgewünschten Songs der Woche auf E3. Nickelback ist da mit dabei. Gleich auch Taylor Swift und davor noch dieser Song, dieser Beat. Der geht einem nicht mehr aus dem Ohr.
1: Es ist so schlimm.
0: Es ist so gut.
1: Nein, voll. Ich finde, One Republic hat sich da komplett selbst übertroffen. Es ist ein Wahnsinn. Wie du sagst, Dauerschleife.
0: Ja, das ist alles, wenn ich nachdenke, ist das in meinem Kopf. Sag mehr über mich.
1: Warte kurz, lass mal so ein bisschen.
0: So gut.
1: Sag's uns dann, wenn ihr bereit seid für den ganzen Song.
0: Wie heißt der Song nochmal? Ah ja.
1: Ah ja.
0: Need Your Love.

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18: Ö30 mit dem Blick auf die Straßen, Schnellverkehrsservice Österreichs und Bernhard im Raum Bregenz, da geht kaum was weiter.
21: Ja, Grund ist die Sperre des Pfändertunnels, wo vor etwa einer Stunde ein Unfall mit mehreren Autos passiert ist. Auf der 14. Rheintal-Autobahn bei Bregenz, die A14 jetzt in beiden Richtungen gesperrt. Wir sehen über eine Kamera hinein in den Tunnel. Da müssen noch zwei Autos abtransportiert werden. Auch die Fahrbahn muss hier noch gereinigt werden. Also das wird noch mindestens eine halbe Stunde dauern. In Fahrtrichtung Innsbruck reicht der Stau zurück auf die deutsche A96 bis Weißensberg. Richtung Deutschland, da gibt es 9 Kilometer Stau zurück bis Dornbirn-West. Und auch die Ausweichstrecke durch das Bregenzer Stadtgebiet völlig überlastet in beiden Richtungen. Dann Tirol A13 Brennautobahn Richtung Innsbruck, zwischen Schönberg und Innsbruck Süd eine Viertelstunde mehr Fahrzeit wegen Überlastung. Salzburg A10 Richtung Salzburg zwischen Hütter und Werfen, Blockabfertigung und eine halbe Stunde Anfahrtszeit. In weiterer Folge dauert es dann ab Kuchl bis Salzburg noch einmal eine Viertelstunde mehr im Kolonnenverkehr. Kärnten A2 Südautobahn Richtung Wien zwischen Paxatl und Modriach, da gibt es eine Blockabfertigung vor dem Kalcherkogeltunnel. Von Slowenien her kommt noch einiges an Reiseverkehr nach vor dem Karawankentunnel. Eine Dreiviertelstunde Wartezeit bei der Einreise. In der Steiermark gerade reingekommen, ein Unfall, die B113, die Schuberpassstraße zwischen Seitz und Traboch gesperrt nach einem Unfall. Hier könnt ihr über die A9 ausweichen. Dafür ist in Wien die Unfallstelle auf der Nordbrücke statt auswärts geräumt. Da löst sich der Stau gerade auf.
18: Danke Bernhard, euch eine sichere Fahrt.
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0: So klingt der Start ins Wochenende hier auf Ö3. Voll schön, dass ihr da seid.
1: Wir haben gleich für euch, extra für euch, den ganz neuen Song von Somber. Nicht nur die Vero fühlt den. Er hat so einen einzigartigen Style. Das ist eigentlich fast egal, was der momentan angreift. Mhm. Das wird einfach mega. My body isn't ready. Gleich im Countdown ins Wochenende.
0: Und es wäre natürlich keine Playlist, die von euch zusammengestellt wurde, liebe Leute, wenn da keine 80er dabei wären. Also hier für euch Vienna Calling und Falco.

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18: Hier ist Ö3 gleich mit der besten Musik, eine halbe Stunde lang nonstop. Und das sind Songs dabei, Leute. Muah. So gut, Mr. Brightside von The Killers oder auch Coldplay mit A Sky Full of Stars.
16: Davor geht's noch zu Rainer Hons. Es ist 17 Uhr.
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20: Nach langen Verhandlungen hat sich die Regierung heute also auf ein neues Klimagesetz und die Dürrehilfen für Bäuerinnen und Bauern geeinigt. Nähere Details hat die Dreierkoalition vor kurzem bei einer Pressekonferenz bekannt gegeben. Aus der Ö3 Innenpolitik-Redaktion berichtet Tanja Malle.
21: Das geplante Dürrepaket umfasst 240 Millionen Euro. Landwirtschaftsminister Norbert Dotschnig, ÖVP.
22: Das Paket umfasst
0: kurzfristig wirksame Soforthilfemaßnahmen, aber auch mittel- und langfristige Maßnahmen.
21: 140 Millionen Euro macht der geplante Erlass von Sozialversicherungsbeiträgen für 2 Monate aus. Der Bund geht in Vorleistung, will sich das Geld über geringere Pensionszuschüsse für die Bauern quasi zurückholen. Finanzminister Markus Marderbauer, SPÖ.
1: Die bäuerliche Sozialversicherung, Krankenversicherung hat im Moment Überschüsse und aus dem kommt diese Übertragung zustande und das begünstigt jetzt den Bund die Finanzierungsmöglichkeiten.
21: Dazu kommen Hilfen bei Investitionen und Zinszuschüsse. Die Prämie für die Hagelversicherung wird nächstes Jahr um 10% gesenkt. Eine Einigung gibt es auch beim Klimagesetz. Das Ziel, bis 2040 klimaneutral zu werden, wurde fixiert, heißt es.
20: In Bad Gäusern hat eine psychisch kranke Frau jetzt nochmal versucht, ihre Tochter umzubringen. Bereits vor 8 Jahren hat sie ihre beiden Kinder attackiert und ihren 8 Monate alten Buben getötet. Ihre heute 13-jährige Tochter hat den Messerangriff damals und auch diese Woche überlebt. Die Mutter ist in U-Haft. Ö3-Reporterin Annabelle Amini berichtet.
21: Das geplante Dürrepaket umfasst 240 Millionen Euro. Landwirtschaftsminister Norbert Totschnig, ÖVP.
0: Das Paket umfasst kurzfristig wirksam.
20: Entschuldigung, das war jetzt die falsche Geschichte. Wir kommen nochmal zurück zu dem Fall aus Bad Gäusern.
22: Die Frau ist den Behörden seit Jahren bekannt. 2018 hat sie ihren 8 Monate alten Sohn getötet und auch versucht, ihre damals 4-jährige Tochter zu töten. Sie ist zum Tatzeitpunkt nicht zurechnungsfähig gewesen und ist in ein forensisch-therapeutisches Zentrum eingewiesen worden. 2022 ist sie bedingt entlassen worden. Walter Eichinger vom Landesgericht Linz.
23: Einerseits wurde ein psychiatrisches Gutachten eingeholt zur Frage, ob die Frau nach wie vor gefährlich ist oder ob die Gefährlichkeit so weit abgebaut ist, dass man sie unter bestimmten Begleitmaßnahmen bedingt entlassen kann. Die Sachverständige hat dies befürwortet.
22: Die Entlassung ist unter Auflagen erfolgt, darunter Bewährungshilfe, psychiatrische Behandlung und Medikation. Laut Gericht hat die Frau diese Auflagen erfüllt. Ein neues psychiatrisches Gutachten soll nun klären, in welchem psychischen Zustand sie beim aktuellen Vorfall gewesen ist.
20: Jahrzehntelang war Deutschland stark solidarisch mit Israel aus Verantwortung für den Holocaust. Doch mittlerweile kritisiert die deutsche Bundesregierung Israel immer schärfer. Jüngste Anlässe sind etwa Aussagen des rechtsextremen Sicherheitsministers Ben-Gvir zu Tötungen in Gaza und Pläne für den Bau von Siedlungen im Westjordanland. In Berlin ist der 3-Korrespondentin Regina Pöll.
24: Das Siedlungsprojekt E1 im Westjordanland würde palästinensische Gebiete voneinander trennen und eine Zwei-Staaten-Lösung weiter gefährden. So schreiben es 7 westliche Staaten in einer gemeinsamen Erklärung. Ihr Appell an Israel, die Siedlungspläne sofort zurückzunehmen. Unter den Unterzeichnern ist auch Deutschland. Der Ton gegen die israelische Regierung wird schärfer, insbesondere gegen Sicherheitsminister Ben-Gvir. Er hatte zuletzt gefordert, die Angriffe auszuweiten und jede Nacht 30 oder 40 Menschen in Gaza gezielt zu töten. Sprecher Sebastian Hille erklärte im Namen von Kanzler Merz.
25: Der Bundeskanzler verurteilt die menschenverachtenden, völkerrechtswidrigen Appelle von Minister Ben-Gvir scharf. Sie sind nicht hinnehmbar.
24: Die EU-Außenminister wollen in wenigen Tagen über mögliche EU-Sanktionen gegen Ben-Gvir beraten.
20: In Lettland haben Behörden einen weiteren Tunnel entdeckt, durch den Migranten aus Belarus ins Land gelangen wollten. Schon vergangene Woche war ein ähnlicher Flüchtlingstunnel gefunden worden. Laut der Grenzschutzagentur Frontex sind da auch staatliche Stellen in Belarus beteiligt, berichtet aus der Ö3-Auslandsredaktion Katharina Wagner.
26: 28 Menschen hatte die lettische Polizei erst gestern aufgegriffen, ganz in der Nähe der Grenze zu Belarus. Kurz danach machen die Grenzbeamten bei Untersuchungen rund 20 Meter von der Grenze entfernt eine Entdeckung. Sie finden den Ausgang zu einem selbstgegrabenen Tunnel, durch den die Migranten aus Belarus ins Land gekommen sein sollen. Erst vor einer Woche hatten lettische Grenzbeamte einen weiteren Tunnel entdeckt. Auch in Polen und Litauen wurden in der Vergangenheit ähnliche Fälle gemeldet. Die 3 Länder machen das Regime in Belarus dafür verantwortlich, Migranten zu instrumentalisieren. Die Flüchtlinge hingegen haben ihr Ziel nur kurzzeitig erreicht. Sie wurden wieder zurück nach Belarus gebracht.
20: Und Jannik Sinner wird nicht bei den Tennis US Open aufschlagen. Der Weltranglisten-Erste aus Südtirol muss seine Teilnahme wegen einer Knieverletzung absagen. Und jetzt zu Nathalie Auer.
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28: Umbeständig geht es in Richtung Wochenende. Die meisten Regenschauer gibt es derzeit in Vorarlberg, Tirol und in Kärnten. Hier sind vereinzelt auch Blitze dabei. In den nächsten Stunden kommen dann von Bayern her langsam Gewitter herein und die können heftig ausfallen. Am größten ist die Unwettergefahr heute Abend im Flachgau, Tennengau und in Oberösterreich. Hier kann besonders der Sturm Probleme machen. Über Nacht kann es dann aber auch abseits der Gewitter in Niederösterreich, Wien und im Nordburgenland stürmisch werden. Das Wochenende, das wird dann aber deutlich ruhiger. Da gibt es nur noch einzelne Schauer und Höchstwerte von meist 19 bis 25 Grad.
16: Freitagnachmittag, Ö3 hier mit dem schnellsten Verkehrsservice Österreichs. Da war es die letzte Stunde richtig mühsam in Bregenz und Dornbirn. Da gibt es jetzt leichtes Aufatmen.
2: Ja, mal durchschnaufen. Der Pfändertunnel ist in beiden Richtungen nach 1,5 Stunden wieder frei auf der 14. Rheintal-Autobahn bei Bregenz. Die Unfallstelle ist geräumt. Aber noch gibt es 9 Kilometer Stau zurück bis Dornbirn West, beziehungsweise 5 Kilometer zurück auf die deutsche A96 bis Weißensberg. Auch die Ausweichstrecke durch das Bregenzer Stadtgebiet über die L190 und auch im Raum Dornbirn, die ist weiter überlastet. Es wird sicher eine Stunde dauern, bis sich die Situation hier einigermaßen entspannt hat. In Tirol weiterhin starker Rückreiseverkehr auf der A13 der Brennerautobahn Richtung Innsbruck. Von Schönberg bis Innsbruck Süd dauert es eine Viertelstunde länger. Und auf der A12 Richtung Bregenz von Innsbruck Amras bis Zierl Ost plus 20 Minuten. In Slowenien vor dem Karawankentunnel eine Dreiviertelstunde Wartezeit bei der Einreise nach Österreich. In weiterer Folge dann auf der Tauernautobahn in Salzburg Richtung Salzburg. Vorwerfen eine halbe Stunde mehr vor der Blockabfertigung beim Helbersbergtunnel und dann dauert es auch ab Hallein Richtung Salzburg eine Viertelstunde länger. In der Steiermark immer noch gesperrt die B113, die Schoberpassstraße zwischen Salz und Traboch nach einem Unfall. Hier könnt ihr über die A9 ausweichen und in Kärnten noch A2 Richtung Wien bei Packsattel. Da wird der Verkehr vor dem Kalcherkugeltunnel immer wieder angehalten. Hier 20 Minuten Wartezeit.
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16: Da gibt's Latino Beats von Topic und Becky G, die 80er-Hymne über Australien von Man at Work und jetzt Ray Dalton für einen Freitagnachmittag.
18: So schaut's aus, Fabian und Vero hier. Wir drücken für euch die Songs ab. Lely.

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15: Also gleich mal vorweg, ich bin ein riesen Linkin Park-Fan, immer schon gewesen und ich war so gespannt, wo die Band verkündet hat. Uns gibt's wieder, wir kommen mit neuer Musik. Und dann biegen die mit einer Sängerin um die Ecke, eine Stimme und ein Song, so eine coole Frau. Let you cut me out! Absolutes Highlight war für mich heuer beim Konzert, wo Tausende von uns mitgegrölt haben zur Emptiness Machine. Also da kriege ich gleich wieder Gänsehaut. Susi Zuschmann hier. Und wenn es euch bei einem Song ähnlich geht und ihr den einfach immer, immer, immer und immer wieder hören könnt, ab auf die Ö3 Homepage. Sagt es uns einfach.
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7: Ö3 ist hier um 17:30. Wir begleiten euch mit dem schnellsten Verkehrsservice Österreichs. Und diejenigen die von euch, die im Raum Bregenz und Dornbirn unterwegs sind, die spüren wahrscheinlich immer noch die Nachwirkungen nach einem Unfall im Fendertunnel, Bernhard.
16: Der aber seit einer halben Stunde wieder frei ist. Derzeit noch Stau, vor allem auf der A14 Richtung Deutschland ab Dornbirn Süd, auf der L190 ab Lauterach und auch ab Lochau Richtung Bregenz, weiters auf der L202 ab Fussach oder auch auf der Senderstraße von der Zellgasse nach Wolfurt. Zeitverlust noch über eine Dreiviertelstunde, aber es wird jetzt tendenziell besser. In Tirol auf der A13 der Brennerautobahn Richtung Innsbruck zwischen Schönberg und Innsbruck Süd 20 Minuten mehr Fahrzeit im Reiseverkehr. Salzburger 10-Tauern-Autobahn Richtung Salzburg zwischen Hüttau und Werfen 15 Minuten mehr, da ist noch eine Blockabfertigung aktiv. In weiterer Folge dauert es dann ab Hallein bis zum Knoten Salzburg noch einmal eine Viertelstunde länger. Vor dem Karawankentunnel eine Dreiviertelstunde Wartezeit bei der Einreise von Slowenien nach Österreich. Und wenn ihr unterwegs seid im Parkabschnitt, auch da gibt es noch eine Blockabfertigung. Auf der A2 der Südautobahn Richtung Wien in Kärnten bei Parksattel. Auch da wird der Verkehr immer wieder angehalten mit bis zu 20 Minuten Wartezeit.
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0: Okay, also ehrlich gesagt, ihr habt sicher eh auch alle gesehen, diese Insta-Stories vom Frequency.
1: Ja.
0: Die haben eher so semi-gemütlich ausgeschaut, finde ich. So.
1: Ja, alles sehr
0: grau
1: semi.
0: Und grau, alle am Ponchos an, waschelnass. Aber es hält natürlich niemanden auf.
1: Ja, ich meine, die sind ja auch nicht für einen gemütlichen Wellnessurlaub dorthin gekommen.
0: Oh, stimmt, das stimmt.
1: Und zu Recht, es zahlt sich nämlich jetzt gerade auch voll aus, dort zu sein. Auf der Bühne nämlich gerade sie. Mhm. Natasha Bedingfield. Ich nehme an, da singt nicht nur sie mit, sondern 10.000 Leute davor. Und wenn ihr jetzt gerade nicht am Frequency seid, kein Problem.

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24: Hier ist die 3. Für euren Weg ins Wochenende schicken wir euch noch eure meistgewünschten Songs der Woche mit. Das sind diese Stunde die Toten Hosen mit dabei, ja, und auch Leonie.
0: davor noch zu Laura Graf. Es ist 18 Uhr.
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1: Wir starten mit einer Ö3-Unwetterwarnung. In Teilen Österreichs drohen heftige Gewitter mit gefährlichen Sturmböen. Besonders betroffen ist demnächst das Innviertel, der Tennengau und der Flachgau. Details gibt's gleich im Anschluss im Ö3-Wetter. 240 Millionen Euro an Dürrehilfen soll es für Landwirtinnen und Landwirte geben. Darauf hat sich die Dreierkoalition nach langen Verhandlungen heute geeinigt. Niklas Lercher aus der Ö3-Innenpolitik-Redaktion. Das ist eine enorme Summe. Wie treffsicher sind denn die Hilfen?
2: Unter dem Strich ist die Regierung hier schon mit der Gießkanne unterwegs. Denn von der Senkung der Sozialversicherungsbeiträge etwa profitieren alle Bäuerinnen und Bauern, auch jene, die nicht unmittelbar von Dürreschäden betroffen sind. Und das allein macht schon 140 Millionen Euro aus. Beim Stichwort Treffsicherheit führt die Regierung die höheren Zuschüsse für die Hagelversicherung ins Feld. So sollen sich noch mehr Landwirte gegen Schäden versichern, damit bei der nächsten Dürre hauptsächlich die Versicherung zahlt und nicht zusätzlich der Staat, wie jetzt, einspringen muss.
1: Geeinigt hat sich die Regierung auch auf ein Klimagesetz. Der ÖVP-Wirtschaftsbund hat sich im Vorfeld massiv dagegen gestemmt. Niklas, ist der Wirtschaftsflügel hier der große Verlierer?
2: Auf den ersten Blick ja. Im Vorfeld konnte man schon den Eindruck gewinnen, Wirtschaft und Industrie wollen am liebsten gar kein Klimagesetz. Auf den zweiten Blick schaut das Bild schon nicht mehr so klar aus. Im Klimagesetz soll das Ziel, in Österreich bis 2040 klimaneutral zu sein, zwar drinstehen, verbindliche Maßnahmen oder Strafzahlungen sind aber nicht vorgesehen.
1: Nach dem Legionellenausbruch in Linz mit 3 Toten gibt es jetzt Hinweise zur Ursache. Eine Kühlanlage der Linz AG dürfte mit belastetem Wasser besprüht worden sein. Ö3-Reporterin Verena Bruha.
3: Um die Rohre der Anlage zu kühlen, soll Wasser aus einem Becken von außen aufgesprüht worden sein. Genau in diesem Wasserbecken konnten Legionellen nachgewiesen werden. Experten gehen aber davon aus, dass es noch zumindest einen oder mehrere zusätzliche Legionellenherde gibt. Mittlerweile sind 26 Erkrankungen und 3 Todesfälle bekannt. Die Grünen sehen sich in ihrer langjährigen Forderung nach einem neuen Epidemiegesetz bestätigt. Auch Wasserhygiene-Expertin Regina Sommer von der MedUni Wien sieht Handlungsbedarf. Sie fordert schon lange,
21: dass ein Register eingeführt wird, damit man weiß, wo solche Kühltürme stehen, damit man eine bessere Überwachung, eine bessere Überprüfung machen kann und natürlich auch in so einem traurigen Fall wie einem Ausbruch auch rascher weiß, wo so eine Quelle sitzen kann.
3: Legionellen gelangen über feinste Wassertröpfchen in die Luft und können beim Einatmen schwere Lungenentzündungen auslösen.
1: Die FIFA zieht jetzt die Konsequenzen für die unschönen Szenen nach dem WM-Finale zwischen Argentinien und Spanien. Der Ausraster des argentinischen Spielers Leandro Paredes hat zu Tumulten am Feld geführt. Jetzt gibt's hohe Strafen. Ö3-Reporter Christoph Ott.
25: Der argentinische Nationalspieler Leandro Paredes ist wegen seiner Tätlichkeit nach dem verlorenen WM-Finale für 10 Länderspiele gesperrt und einer Geldstrafe von 77.000 Euro verurteilt worden. Neben Paredes sanktioniert die FIFA auch die Argentinier Nahuel Molina mit einer Sperre von 7 Länderspielen und Thiago Almada mit einer Einspielsperre und Geldstrafen. Außerdem muss der argentinische Co-Trainer Roberto Ayala 3 Partien aussetzen und Strafe zahlen. Der argentinische Verband fasst obendrein wegen Verstößen bei mehreren Spielen eine Strafe von 275.000 Euro aus und muss bei den nächsten beiden Heimspielen auf 50% der Fans verzichten. Begründet wird das mit dem Fehlverhalten des Teams und der Fans. Dabei geht es auch um den Banner nach dem Halbfinalsieg gegen England mit der Aufschrift „Die Falklandinseln sind argentinisch“. Die Spanier hingegen müssen für ein Länderspiel auf Gavi verzichten, der ebenfalls bestraft wurde.
1: Und jetzt zu Nathalie Auer mit einer Ö3-Unwetterwarnung.
0: Ja, über Bayern haben sich kräftige Gewitter gebildet und die sind nun weitergezogen und erreichen demnächst den Flachgau, Tennengau und das Innviertel. In den nächsten Stunden ziehen diese Gewitter dann weiter nach Nordosten in Richtung Mühlviertel und oberösterreichischen Zentralraum. Dabei können vor allem die Sturmböen Probleme machen und Bäume umstürzen lassen. Aber auch von Italien oder Slowenien her können in den nächsten Stunden einzelne heftige Gewitter durchziehen mit intensivem Regen, Sturmböen und eventuell auch Hagel. Wie geht's in der Nacht weiter? Da kann es dann auch in Niederösterreich und Wien abseits der Gewitter stürmisch werden. Am Wochenende ist es dann deutlich ruhiger, der Wind ist nicht mehr heftig und Regenschauer gibt's diesmal nur einzelne. Es wird mäßig warm mit Höchstwerten von 19 bis 25 Grad.
24: Einiges los beim Wetter, aber auch beim Verkehr, beim schnellsten Verkehrsservice Österreichs hier auf Ö3, da vor allem in Vorarlberg. Bernhard, wie schaut es da momentan aus?
26: Ja, es wird nach und nach besser. Derzeit noch eine Viertelstunde Verzögerung auf der A14 Richtung Deutschland vor dem Pfändertunnel ab Dornbirn West und auch auf der L202 abschnittsweise Stau von Fussach nach Bregenz. Grund für das Chaos heute Nachmittag in Bregenz war ein Unfall im Pfändertunnel, der ist aber schon längst geräumt. Dann schauen wir zum Reiseverkehr von Slowenien kommend. Vor dem Karawankentunnel eine Dreiviertelstunde Wartezeit bei der Einreise nach Österreich. Dann in Salzburg auf der Tauernautobahn Richtung Salzburg bei Werfen Blockabfertigung. Vor dem Helbersbergtunnel eine Viertelstunde Wartezeit. Und in weiterer Folge dauert es dann auch ab Halle in Richtung Salzburg eine Viertelstunde Länge im Kolonnenverkehr. Und dann sind wir noch in Kärnten auf der A2 der Südautobahn Richtung Wien bei Parksattel vor dem Kalcherkogeltunnel. Da wird der Verkehr zeitweise noch kurz angehalten wegen Überlastung.
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24: Vera Czerwinski und Fabian Kotsch, war hier kurzer Check-up, bevor es jetzt wirklich dann Richtung Wochenende geht. Mhm. Wie entspannt soll eigentlich der Freitag Feierabend werden?
7: Auf einer Skala von 1 bis Bob Marley. Bob Marley.
24: Okay. Also, so viel Entspannung kriegen wir hin. Buffalo Soldier, nämlich einer eurer meistgewünschten Songs der Woche, kommt gleich für euch. Und dazu irgendwie passend. Red Eyes Loy.

0: Freitagnachmittag und die Black Eyed Peas haben es schon wieder im Gespür. Ja, tonight's gonna be a good night. Das wird halt ein feiner Abend. Danach ist eigentlich nur noch Wochenende. Also was kann schon schief gehen? I got a feeling. Gleich im Countdown ins Wochenende hier auf Ö3.
1: Und davor noch eine Frau, die crazy sein und crazy Songs rausbringen, richtig gut kann. Aber eben nicht nur. Und wenn sie dann mal eine Ballade auspackt. Boah, Lady Gaga.

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12: Ö3 ist hier mit dem schnellsten Verkehrsservice Österreichs. Und Bernhard, es gibt wieder ein Problem im Pfändertunnel.
13: Ja, diesmal eine Panne. Da steht ein defektes Wohnmobil im Pfändertunnel auf der 14. Rheintal-Autobahn Richtung Deutschland bei Bregenz. Der linke Fahrstreifen ist im Tunnel gesperrt. Es geht also nur einspurig durch. Und das sorgt wieder für Stau und eine halbe Stunde mehr Fahrzeit. In Slowenien vor dem Karawankentunnel eine Dreiviertelstunde Wartezeit bei der Einreise nach Österreich. Und dann in Salzburg auf der A10 der Taunautobahn Richtung Salzburg bei Werfen derzeit noch Blockabfertigung vor dem Helbersberg-Tunnel mit bis zu 15 Minuten Wartezeit und in weiterer Folge dann ab Hallein dauert es 20 Minuten länger im Urlauber Rückreiseverkehr.
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0: Wie kann man das eigentlich bitte bescheuerten Punkmüll nennen? Daft Punky Trash. Das wurde mal über Daft Punk geschrieben und sie haben sich gedacht, okay, passt, na, dann nennen wir uns halt Daft Punk. So kann man auch mit den Hatern umgehen.
1: Ja, oder das Radio einfach so laut drehen, dass man die anderen gar nicht blöd reden hört. Jetzt wäre nämlich ein super Zeitpunkt dafür. Gleich startet Ö3 X mit hausgemachten DJ-Mixes extra für euch. Und davor noch Tina Turner und David Bowie auf Ö3.
0: Ein schönes Wochenende und ja, kann man das Radio so laut aufdrehen, dass man die Hater nicht hört?
1: Probieren wir es aus, würde ich sagen.

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17: Ö3 ist hier, starten wir rein in diesen Freitagabend gleich wieder mit der besten Musik im DJ-Mix. Avril Lavigne ist mit dabei oder auch Bibi Rexha. Ö3 X startet gleich nach Laura Graf. Es ist 19 Uhr.
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19: Das tödliche Ebola-Virus breitet sich in der Demokratischen Republik Kongo weiter rasant aus. Eine Fläche so groß wie Frankreich gilt mittlerweile als Epidemiegebiet. Mehr als 4000 Infektionen sind bestätigt. Die Dunkelziffer dürfte weitaus höher sein. Reporter Robert Siegmund.
20: Seitens der Vereinten Nationen stellt man zur Ausbreitung des Ebola-Virus in Westafrika klar, 100 Tage nach dem Ausbruch habe man die Lage nicht unter Kontrolle. Das Virus verbreitet sich rasant. Die Mehrheit der mittlerweile 2500 Toten starb in den letzten 20 Tagen, sagt der UN-Ebola-Koordinator. Die Zahl der Infizierten wächst derzeit exponentiell und das alles in einer Gegend der Demokratischen Republik Kongo, die seit 3 Jahrzehnten von Bürgerkrieg und Armut zerrüttet ist.
19: Tirols Sicherheitslandesrätin Astrid Meyer von der ÖVP tritt zurück. Sie kehrt als Oberstleutnant zur Tiroler Polizei zurück. Meyers Amt wird nicht nachbesetzt. Landeshauptmann Anton Mattler will die Geschäfte künftig mit 7 Regierungsmitgliedern führen. Der Hauptbahnhof St. Pölten ist der beste Bahnhof Österreichs. Zumindest bei den großen Bahnhöfen in Landeshauptstädten. Das hat das Bahnhofsranking des Verkehrsclubs Österreich ergeben. Auf Platz 2 und 3 landen der Wiener Westbahnhof und der Grazer Hauptbahnhof. Mit Reporter Moritz Strobel.
21: Bewertet haben die Fahrgäste unter anderem Erreichbarkeit, Barrierefreiheit oder Sauberkeit der Bahnhöfe. In den Landeshauptstädten hat dabei nur der Hauptbahnhof Bregenz schlecht abgeschnitten. Insgesamt ist das Ranking zwar positiv ausgefallen, einige wünschen sich aber auch Verbesserungen, etwa bei den Sanitäranlagen, der Sauberkeit oder der Erreichbarkeit. Zwar nicht am besten, aber am schönsten finden die Fahrgäste übrigens den Wiener Hauptbahnhof.
19: In der Formel 1 sichert sich George Russell die erste Pole-Position nach der Sommerpause. Der Brite geht damit beim morgigen Sprint im niederländischen Zandvoort vor Weltmeister Lando Norris und Charles Leclerc ins Rennen. Der WM-führende Antonelli startet von Platz 5 und Verstappen von Platz 6. Und jetzt zu Nathalie Auer und einer Ö3-Wetterwarnung.
0: Ja, ein Tiefdruckgebiet bringt heute Abend und in der ersten Nachthälfte in der Osthälfte teilweise turbulentes Wetter. Ein heftiges Gewitter gibt es derzeit in Oberösterreich im Bereich von Gmunden über Christkirchen bis Schärding. Und das zieht nun weiter nach Nordosten in Richtung Linz und Freistadt. Hier müsst ihr also mit intensivem Regen, zahlreichen Blitzen und eventuell auch mit Hagel rechnen. Außerdem ist heute auch der Sturm ein Thema. Windspitzen von 80 bis etwa 100 Kilometer pro Stunde gibt es derzeit im Norden Salzburgs, in Teilen Oberösterreichs und im Südburgenland. In den kommenden Stunden müsst ihr dann auch in Niederösterreich, also auch beim Frequency Festival und in Wien mit Sturmböen rechnen. Erst nach Mitternacht beruhigt sich das Wetter überall. Das Wochenende bringt dann nur noch einzelne Regenschauer und rund um die Alpen auch längere sonnige Phasen. Dazu gibt es am Wochenende angenehme 19 bis 26 Grad.
17: Okay, Ö3X ist hier, wir begleiten euch mit dem schnellsten Verkehrsservice Österreichs. Bernhard, in Vorarlberg dauert es derzeit noch länger.
12: Ja, aber da wird es jetzt auch langsam besser. Auf der 14. Rheintal-Autobahn Richtung Deutschland bei Bregenz, das defekte Wohnmobil, das ist nämlich seit kurzem aus dem Pfändertunnel entfernt. Beide Spuren wieder frei. Noch reicht der Stau zurück bis Dornbirn Nord. In Slowenien vor dem Karawankentunnel immer noch über eine halbe Stunde Wartezeit bei der Einreise nach Österreich und dichter Verkehr auch noch in Salzburg auf der A10 der Taunautobahn Richtung Salzburg. Bei Werfen wird der Verkehr vor dem Helbersbergtunnel immer wieder angehalten und in weiterer Folge dann Richtung Salzburg ab Kuchl plus 20 Minuten im dichten Urlauber Rückreiseverkehr.
17: Okay, danke dir und gute Fahrt euch.
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17: Yes, das wird ein guter Freitagabend. Ich spüre das. Vor allem, wenn ich mir diese Playlist so anschaue. Das Wetter lädt ein bisschen zum Daheimverkriechen ein. Musikalisch machen wir es uns dafür umso feiner. Los geht's.

0: Ja, die ist schon ordentlich cool. Avril Lavigne, Skate There. Boy! Plus 43800 600 600, die Nummer hier ins Studio. Ihr kennt es eh schon. Songwünsche, Anregungen, Gedanken, jederzeit her damit.
1: Hallo, da ist der Martin aus Grünau. Ich wollte euch nur ein schönes Wochenende wünschen. Bei uns ist es wunderschön, jetzt hat es zum Stürmen aufgehört. Ja, und wir genießen einfach jetzt das Wochenende.
0: Martin, alles richtig gemacht.

0: Ö3 ist hier um kurz nach 7:30. Wir schauen zu euch auf die Straßen. Bernhard in Kärnten, da sind jetzt zwei Unfälle auf der Südautobahn passiert.
1: Ja, auf den regennassen Fahrbahnen zuerst ein auf der A2 Richtung Wien zwischen Felden West und Ost. Da ist der linke Fahrstreifen gesperrt. Und dann in weiterer Folge ebenfalls Richtung Wien zwischen Bad St. Leonhard und Packsattel. Da ist momentan der Übelskogeltunnel gesperrt wegen eines Unfalls danach kurz vor dem Groß-Lidl-Tunnel. Ausweichen geht für Pkw über die B70. Die Fahrzeuge, die da jetzt unmittelbar vor der Unfallstelle gewartet haben, die werden jetzt links vorbeigeleitet. In Slowenien vor dem Karawankentunnel über eine Stunde Wartezeit bei der Einreise nach Österreich. Also da ist der Rückreiseverkehr immer noch sehr stark und vor allem morgen erwarten wir ja dann auch noch jede Menge Staus im Rückreiseverkehr und dann noch in Vorarlberg auf der L190 in Bregenz Richtung Hörbranz eine Viertelstunde plus wegen Überlastung.
0: Und in diesen Augenblicken startet in der Bundesliga das Spiel zwischen Ried und dem GAK. Ö3-Reporter Dennis Bankowski. Beide Mannschaften haben einiges gut zu machen, vor allem aber die Grazer.
2: Ja, durchaus. Man darf heute wirklich gespannt sein auf die sportliche Antwort des GAK auf diese 0:8 Klatsche letzten Sonntag bei Rapid. Die hat der Trainer Feldhofer letztlich den Job gekostet. Heute im Innviertel also Spiel 1 unter Interimstrainer Joachim Standfest. Aber auch die noch sieglosen Rieder, die haben sportlich durchaus Luft nach oben. Zuletzt gab es ja die 1:4 Derby-Klatsche beim LASK. Das Match hat vor wenigen Sekunden begonnen. Ried gegen den GAK 0:0.
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herausragender Song, also wirklich Red Hot Chili Peppers. Feiert heuer übrigens das 20-jährige Jubiläum. Ja, bist du gescheit? Die Zeit verrennt. Jetzt weiß ich immer, was meine Mama gemeint hat mit einmal blinzeln und sie sind groß. Ödra X ist hier. Das Disco-Feeling durchs Radio. Übrigens, alles gemixt von unseren Ö3-DJs Philipp Kofler, Martin Domka und Philipp Sandbeck. Die können das.

0: Ö3 hier um 19.52 Uhr. Wenn es wichtig ist, dann seid ihr bei uns sofort informiert. Bernhard, ein Geisterfahrer in Tirol.
1: Ja, Achtung, auf der 12. der Interlautobahn kommt zwischen Zirl und Vomp ein Geisterfahrer entgegen. Vorsicht in beiden Richtungen und nicht überholen. Achtung, ein Geisterfahrer in Tirol auf der 12. der Interlautobahn zwischen Zirl und Vomp. Wir geben Entwarnung, sobald der Geisterfahrer die Interlautobahn verlassen hat.
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0: Ö3 hier, jetzt mit der Wiederholung der Geisterfahrermeldung für Tirol, Bernhard.
1: Achtung, auf der A12 der Inntal-Autobahn kommt zwischen Zierl und Vomp ein Geisterfahrer entgegen. Vorsicht in beiden Richtungen und nicht überholen. Vehement Warnung, sobald der Geisterfahrer die Autobahn verlassen hat.
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0: Hier ist Ö3X, eure Musik im DJ-Mix für den Freitagabend, gleich mit einem sensationellen Hit von Ügel. Und die 90er sind auch mit dabei. George Michael mit Freedom. Gibt's alles gleich nach dem Info-Update von Laura Graf. Es ist 20 Uhr.
17: 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Eine Sturmfront sorgt in einigen Teilen Österreichs für Chaos. In Linz ist das Kronefest aus Sicherheitsgründen unterbrochen worden. Die Besucher sind aufgerufen worden, das Urfahraner Jahrmarktgelände sofort zu räumen und Schutz in ihren Autos zu suchen. Außerdem sind die Feuerwehren im Innviertel unterwegs, um Dächer abzusichern, Bäume von Straßen zu räumen und überflutete Keller auszupumpen. Auch in der Südoststeiermark laufen Feuerwehreinsätze wegen umgestürzter Bäume und Schäden an Gebäuden. Details zum Wetter gibt's gleich im Anschluss. Russland hat heute ein Einkaufszentrum im Südosten der Ukraine mit Drohnen angegriffen. Mindestens 14 Menschen sollen dabei getötet worden sein, mehr als 100 verletzt. Zahlreiche Geschäfte sind bei dem Angriff in Brand geraten. Auch im Gebiet Kharkiv in der Ostukraine werden nach russischen Angriffen 2 Tote gemeldet. Das Finanzministerium warnt vor Betrüger-E-Mails zur Familienbeihilfe. Darin wird behauptet, dass es Probleme bei der Auszahlung gibt. Hödra-Reporterin Sophie Moseder.
18: Als Grund für die angeblichen Probleme nennen die Betrüger nichts anderes als den Missbrauch von persönlichen Daten. Deshalb sollen die Menschen Kreditkartendaten und Kontoinfos überprüfen und neu eingeben. In den Fake-Mails ist dazu ein Link angehängt. Der führt einen zu einer gefälschten Website, wo die Betrüger die Daten dann absaugen. Das Finanzministerium rät, auf keinen Fall persönliche Infos weitergeben. Echte Post vom Ministerium kommt nicht per Mail, heißt es.
17: Und seit einer halben Stunde läuft in der Fußball-Bundesliga das Spiel zwischen Ried und dem GRK. Ötra-Reporter Dennis Bankowski in Ried. Noch sind keine Tore gefallen.
19: Ja, bis jetzt vor einer Minute, da hat der GRK gejubelt, eine Hereingabe von der linken Seite und Anderson rutscht hinein und erzielt das vermeintliche 1:0 für die Grazer Rotjacken, die auf Wiedergutmachung aus sind nach dieser 0:8 Klatsche letzte Woche. Aber das Tor wird noch gecheckt, wir wissen noch nicht, ob es 0:0 steht oder ob der GRK hier mit 1:0 in Führung ist.
17: Und jetzt zu Nathalie Auer und zu einer Sturmwarnung.
20: Ja, die gilt weiterhin für das Mühlviertel, den oberösterreichischen Zentralraum, das Traunviertel und für die westlichen Landesteile Niederösterreich. In diesen Regionen müsst ihr mit Windböen von 80 bis 110 Kilometer pro Stunde rechnen. In Wolfseck bläst der Sturm jetzt zum Beispiel mit 90 km/h. In den kommenden Stunden erreichen euch die Sturmböen dann auch weiter im Osten, also vom Weinviertel über Wien bis zur buckligen Welt. Neben dem Sturm kann lokal aber auch der kräftige Regen Probleme machen. Im Moment schüttet und blitzt es zum Beispiel im Raum Freistadt. Bis morgen früh klingt der Regen dann fast überall ab und auch der Wind lässt spürbar nach. Am Wochenende geht es dann unbeständig weiter. Länger sonnig habt ihr es dabei im Flachland und ganz im Westen. Es wird angenehm warm am Wochenende. Die Temperaturen erreichen meist 19 bis 25 Grad.
0: Okay, dann gleich weiter auf die Straßen. Ödra Access hier. Bernhard, der Geisterfahrer ist weiterhin in Tirol unterwegs.
1: Ja, Achtung, auf der 12. Inntal-Autobahn kommt zwischen Telfs und Innsbruck ein Geisterfahrer entgegen. Die Polizei ist gerade dabei, diesen Abschnitt abzufahren. Vorsicht also in beiden Richtungen und nicht überholen. Wir geben Entwarnung, sobald der Geisterfahrer die Autobahn verlassen hat. Dann noch Kärnten, A2 Südautobahn Richtung Wien. Die Sperre zwischen Bad St. Leonhard und Paxatl ist seit kurzem aufgehoben. Die Unfallstelle vor dem Groß-Lidl-Tunnel ist geräumt. Der Stau, der löst sich jetzt nach und nach auf. Und in Slowenien vor dem Karawankentunnel über 1,5 Stunden Wartezeit derzeit bei der Einreise nach Österreich.
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0: Ja, meine Empfehlung, Füße hoch, zurücklehnen und wenn es gerade möglich ist, Kopfhörer rein. Der Mix ist absolut Weltklasse. Denise ist hier. Schönen Freitagabend euch.

0: Guten Tag. Guten Tag.
1: Leider immer noch keine Entwarnung, Bernhard, für Tirol.
2: Ja, Achtung, auf der A12 der Interlautobahn kommt zwischen Telfs und Innsbruck ein Geisterfahrer entgegen. Die Polizei ist immer noch dabei, diesen Abschnitt abzufahren. Vorsicht in beiden Richtungen und nicht überholen. Wir geben Entwarnung, sobald der Geisterfahrer die Autobahn verlassen hat.
1: Ja, 20.18 Uhr, 20.15 im Fernsehen, immer so ein bisschen Primetime. Da geht es dann meistens los mit irgendwelchen Blockbustern oder der Serie, die man eh nie fertig schaut. Auch hier bei uns im Radio absolute Primetime. Jetzt Queen, The Weeknd und George Michael im Mix. Ich meine, geht es besser? Das ist Ödra X am Freitagabend. Denise ist hier. Hi.

0: Ö3 Access, wir haben kurz nach 8:30 und jetzt ist sie endlich da, die Geisterfahrer-Entwarnung, Bernhard.
1: Für Tirol A12 Interl-Autobahn zwischen Telfs und Innsbruck, der Geisterfahrer hat die Autobahn verlassen. Weiter aufpassen heißt es aber in Oberösterreich und im westlichen Niederösterreich, wo starke Windböen das Autofahren nicht gerade einfach machen. Also runter vom Gas, Lenkrad gut festhalten und auch genug Abstand halten, vor allem beim Überholen auf der Autobahn. Und dann haben wir im Reiseverkehr noch eine längere Grenzwartezeit in Slowenien. Da wartet ihr 1,5 Stunden vor dem Karawankentunnel bei der Einreise nach Österreich.
0: Alright, weiter geht's mit der Fußball-Bundesliga. Da führt Ried zur Pause gegen den GAK Ö3-Reporter Dennis Bankowski.
2: Ja, so ist es. Kurz vor der Pause passiert Foul an Bajic im Strafraum. 11 Meter und den verwertet der malaiische Stürmer Pape Sissoko. Verletzt Torhüter Stankovic. Besonders bitter für den GAK. Die Grazer jubeln über die vermeintliche Führung, aber die zählt nach minutenlangem Videostudium wegen hauchdünnem Abseits nicht. Und so gehen die Rieder hier mit einer 1:0 Führung in die zweite Hälfte, die noch nicht begonnen hat. 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

So unfassbar zeitlos, dieser Song. It's My Life, Bon Jovi. Ich finde, das ist auch so ein klassischer Zeltfestelsong, wo dann wirklich jeder mitsingt, nämlich auch die, die, als dieser Song rauskommt, noch nicht einmal auf der Welt waren. Liebe ich. Ö3 X ist hier am Freitagabend. Wir mischen hier wirklich nur das Allerfeinste für euch zusammen.

0: sind auch sehr, sehr wilde Kombis dabei. Aber genau das macht's aus. Schön, dass ihr da seid am Freitagabend.
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3: Das ist Ö3X am Freitagabend, eure Musik im DJ-Mix. Gleich geht's weiter mit Cher, Pink oder auch die neue von Möwe. Davor bringt euch Laura Graf auf den neuesten Stand. Es ist 21 Uhr.
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11: Pause jetzt beim Frequency in St. Pölten. Wegen einer Sturmfront ist das Festival vorübergehend gestoppt worden. Beim Frequency ist Ö3-Reporter Clemens Stadelbauer.
12: Ja, kurz vor den Auftritten von Tom O'Dell und Subfocus musste das Programm von Festivalchef Harry Jenner aus Sicherheitsgründen unterbrochen werden.
13: Wir haben den Wellenbrecher geräumt, weil wir an die 70 km/h erwarten und schauen jetzt mal, wie es weitergeht. Wir hoffen eigentlich, dass wir nach dieser kurzen Unterbrechung weiterspielen können. Es kommt eigentlich kein arges Unwetter, aber doch ein starker Wind und muss man Rechnung tragen und safety first.
12: Das Kerngelände selbst wurde nicht völlig evakuiert, nur die Bereiche, wo Gefahr besteht, dass sich schwere Teile aus der Bühnenkonstruktion lösen.
11: Neue Details gibt es jetzt zum Schwertangriff an einer Schule in Schweden. Wie der schwedische Rundfunk berichtet, dürfte es sich bei dem Angreif um einen 18-Jährigen handeln, der früher selbst Schüler dort war. Er soll mit einem Schwert mindestens 2 Menschen verletzt haben, offenbar 2 minderjährige Burschen, bevor er von der Polizei angeschossen und festgenommen worden ist. Die Hintergründe sind nach wie vor unklar. In Spanien müssen erneut hunderte Menschen wegen eines Waldbrandes in Sicherheit gebracht werden. In der südspanischen Region Valencia haben die Behörden die Evakuierung des Ortes Gatova angeordnet. Derzeit halten sich dort auch hunderte Urlauber auf. Das Feuer im Naturpark der Sierra Calderona dürfte am Donnerstag nach einem Blitzeinschlag ausgebrochen sein. Und Schlussphase jetzt beim Fußball-Bundesliga-Match Ried gegen den GRK. Neutralreporter Dennis Bankowski.
14: Noch immer führt die SV Ried durch einen Elfmetertreffer von Pape Sissoko kurz vor der Pause mit 1:0. In Hälfte 2 jetzt ein offener Schlagabtausch der GRK, sehr bemüht mit einer Top-Chance. Alexander Hofleitner jagt den Ball aus 5 Metern über die Querlatte. Also alles noch offen, 20 Minuten geht's noch, aber der GRK liegt in Rückstand. Ried führt mit 1:0.
11: Und jetzt zu Nathalie Auer und einer Ö3-Sturmwarnung.
15: Ja, mit gefährlichen Sturmböen müsst ihr in den nächsten Stunden im Waldviertel, Mostviertel, im oberösterreichischen Zentralraum und im Traunviertel rechnen. Windspitzen um die 70 Kilometer pro Stunde gibt's jetzt zum Beispiel in St. Pölten beim Frequency Festival, in Melk und in Wolfseck. Später in der Nacht wird's dann auch weiter im Osten, also vom Weinviertel über Wien bis zur buckligen Welt, stürmisch. Bis morgen früh wird der Wind langsam, aber schwächer und auch die Regenschauer werden immer seltener. Das Wochenende bringt uns dann eine Mischung aus Sonnenschein und Wolken. Länger sonnig habt ihr es vom Flachgau bis Niederösterreich und Wien bzw. im Westen. Regenschauer sind am Wochenende dann nur noch einzelne dabei und meist erwarten euch 19 bis 25 Grad.
3: Okay, Ö3X ist hier. Wir schauen zu euch auf die Straßen jetzt mit dem schnellsten Verkehrsservice Österreichs, Bernhard. Es gibt eine Tunnelsperre in der Steiermark.
16: Der Plaputsch-Tunnel momentan gesperrt auf der A9 der Pyrrhon-Autobahn Richtung Linz bei Graz-Webling. Im Tunnel steht ein Auto mit einer Panne. Der Streckendienst ist schon eingetroffen. Stau baut sich vor dem Tunnelportal allerdings auf. Ausweichen geht hier über das Grazer Stadtgebiet. Und in Slowenien vor dem Karawankentunnel 6 Kilometer Stau und über 1,5 Stunden Wartezeit bei der Einreise nach Österreich.
3: Gute Fahrt euch! Also für alle, die beim Frequency gerade wegen der Sicherheitswarnung, wegen der Unwetterwarnung einmal Pause machen müssen, haut's euch her. Haut's euch her, die Playlist ist mindestens genauso gut. Denise ist hier. Schönen Freitagabend euch.

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1: 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Okay, ein Fehler war drin. Aber das ist der einzige Song, obwohl er so viele Wörter hat, den ich, glaube ich, wirklich auswendig kann. Also, ein paar Fehler passieren immer noch, aber wenn ich den irgendwo im Radio höre, drehe lauter einen Rap mit und alle neben mir schütteln beschämt den Kopf. Hallo, ich bin Philipp Hanser. Gibt es einen Song, wo eure Freunde beschämt den Kopf schütteln, aber ihr sagt, hey, das ist mein einfach, dann sagt es uns auf der Ö3-Homepage.
2: Ö3 ist hier gleich um 9:30 mit dem schnellsten Verkehrsservice Österreichs. Bernhard, die Tunnelsperre in Graz, die wird jetzt nicht mehr lange dauern.
3: Ja, noch ist er gesperrt, der Plabutsch-Tunnel auf der A9 der Bürnautobahn Richtung Linz bei Graz-Webling. Aber der defekte Pkw, der rollt gerade langsam aus dem Tunnel. Das heißt, die Sperre wird bald aufgehoben. Ausweichen über das Grazer Stadtgebiet zahlt sich jetzt nicht mehr aus. Und in Slowenien vor dem Karawankentunnel weiterhin 1,5 Stunden Wartezeit bei der Einreise nach Österreich.
2: Okay, einmal schauen wir noch zur Fußball-Bundesliga und Ö3-Reporter Dennis Bankowski. Da feiert der Ried gegen den GAK den ersten Sieg in der neuen Saison.
4: Die Innviertler gewinnen durch einen Elfmetertreffer von Pape Sissoko kurz vor der Pause mit 1:0. Riesenpech für den GAK. Die vermeintliche Führung in Hälfte 1 durch Anderson wird nach minutenlangem Videostudium wegen hauchdünnem Abseits aberkannt. Der GAK grundsätzlich ebenbürtig, aber das Debüt von Interimstrainer Joachim Standfest endet mit einer 0:1 Niederlage im Innviertel.
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was für ein Mix mal wieder. Servus. Zusammengestellt von unseren DJs Philipp Kofler, Martin Domka und Philipp Sandbeck. Die wissen einfach genau, was fein klingt. Bob Sinclair, Hathaway und Klangkarussell jetzt im Mix für euch.

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5: Einfach zum Nachdenken.
6: Händeringend wird vielerorts heute wieder nach Menschen gesucht, die gewillt sind, in unserer Gesellschaft in Führungspositionen, die keine überzogenen Managergehälter beziehen, Verantwortung zu übernehmen. Kaum jemand will heute Direktorin werden oder Vorarbeiter oder Politiker oder es ist eigentlich egal, in welche Branche man schaut. Und warum? Ich glaube, es liegt an der allgemeinen Undankbarkeit, die ihnen wie rauer Wind entgegenbläst. Klar, gmotschgert und gmault hat man in Österreich vermutlich rein kulturell genetisch immer schon gerne. Aber ab wann wurde es einfach nur zur permanenten Unzufriedenheit, die dazu führt, dass wir bald oder schon jetzt gar keine vernünftigen Leute mehr haben, die es sich antun, Jobs zu machen, die wichtig wären, aber wo der Ärger mittlerweile alle anderen Aspekte des Jobs zu überschatten scheint. Es schaudert mir ein bisschen, wenn ich daran denke, wo das unser Land hinführen wird, wenn wir Menschen mehrheitlich bashen und nicht preisen. Deswegen hoffe ich, dass es ein Umdenken geben wird und wir Menschen, die sich Führungspositionen heute noch antun, mit mehr Respekt begegnen.
5: Ida Ronchetti ist katholische Theologin und lebt in der Steiermark.
7: Hier ist Ö3X am Freitagabend. Wir shaken gleich weiter. David Guetta, die Sportfreunde Stille und Shakira sind gleich mit dabei. Gute Kombi. Davor jetzt mal das Info-Update von Laura Graf. Es ist 22 Uhr.
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9: Nach dem Legionellenausbruch in Linz mit 3 Toten gibt es jetzt Hinweise auf die Ursache. Eine wahrscheinliche Quelle sind 3 Kühltürme der Linz AG. Damit das Wasser in solchen Türmen sauber bleibt, müssen sie gereinigt und desinfiziert werden, sagt Regina Sommer, Expertin für Wasserhygiene an der Med-Uni Wien.
10: Besonders gefährlich ist es halt auch, wenn Kühltürme zeitweise außer Betrieb genommen werden, weil halt keine Kühlleistung gebraucht wird. Und dann ohne Kontrolle, ohne entsprechende Wartung wieder in Betrieb gehen. Und deswegen ist auch eine lange Forderung von uns Hygienikern, dass ein Register eingeführt wird, damit man weiß, wo solche Kühltürme stehen, damit man eine bessere Überwachung, eine bessere Überprüfung machen kann und natürlich auch in so einem traurigen Fall wie einem Ausbruch auch rascher weiß, wo so eine Quelle sitzen kann.
9: Legionellen sind Bakterien, die über feinste Wassertröpfchen in die Luft gelangen. Beim Einatmen können sie eine schwere Lungenentzündung auslösen. Das Frequency ist weiterhin unterbrochen. Wegen Sturms hat das Festival in St. Pölten gestoppt werden müssen. Auch Sido tritt nicht auf. Er hätte vor einer Viertelstunde starten sollen. Unklar ist noch, ob der Act von Headliner Paul Kalkbrenner um 23.30 Uhr stattfinden kann oder ob das Festival für heute komplett abgebrochen wird. Nach dem Schwertangriff in Schweden ist ein Mensch gestorben, das teilt die Polizei vor kurzem mit. Um wen es sich dabei handelt, sagt sie nicht. Ein 18-Jähriger ist heute mit einem Schwert in seine ehemalige Schule eingedrungen und hat 3 Menschen verletzt, 2 davon schwer. Er selbst ist angeschossen und festgenommen worden. Die Hintergründe sind unklar. Und in der Fußball-Bundesliga gewinnt Ried gegen den GRK mit 1:0. Damit holen die Oberösterreicher mit Mittelfeldspieler Stefan Schwab den ersten Sieg in der neuen Saison.
11: Heute ist es für uns darum gegangen, ein Spiel zu gewinnen, anzuschreiben mit 3 Punkten in der 4. Runde. Das war unser ganz großes Ziel und haben, glaube ich, am Ende dann nicht unverdient gewonnen, obwohl es jetzt kein berauschendes Spiel von unserer Seite war. Also ehrlich müssen wir schon sein.
9: Sagt Schwab nach dem Sieg von Ried. Und jetzt zu Nathalie Auer.
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12: Der Sturm bleibt auch in den kommenden Stunden noch ein Thema, und zwar in Niederösterreich und in Wien. Windspitzen um die 70 Kilometer pro Stunde gibt es jetzt zum Beispiel in Wien-Spechert, in Bad Vöslau und in St. Pölten beim Frequency Festival. 100 sind es auf der Buchbergwarte. Es gilt also weiterhin eine Ö3-Sturmwarnung. Nach Mitternacht lässt der heftige Wind dann langsam nach und auch die paar Regenschauer, die es jetzt noch von Salzburg ostwärts gibt, klingen ab. Das Wochenende bringt dann vor allem vom Flachgau bis ins Nordburgenland und im Westen ein paar Sonnenstunden. Sonst überwiegen die Wolken und stellenweise kann es auch regnen. Dazu gibt es am Wochenende angenehme Höchstwerte von 19 bis 26 Grad.
7: Okay, Ö3X ist hier. Wir schauen zu euch auf die Straßen. Bernhard, da gibt es noch eine Grenzwartezeit.
13: Ja, die hält sich hartnäckig. 1,5 Stunden Wartezeit vor dem Karawankentunnel in Slowenien bei der Einreise nach Österreich. Und in Wien bzw. in Niederösterreich, da beginnt jetzt eine Baustelle, die bis Montag früh wahrscheinlich auch zu Verzögerungen führen wird, nämlich auf der A4 der Ostautobahn Richtung Budapest zwischen der Simmeringer Heide und dem Knoten Schwechat. Da ist nur ein Fahrstreifen frei. Wenn es da zu Staubildung kommt, da könnt ihr rausweichen über die Tangente und die S1.
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7: Und auch wenn wir den Regen lieben, ja, und dringend brauchen, so ein bisschen Sonne durchs Radio, das tut schon gut. Schönen Freitagabend, Denise hier.

0: gibt ja viele Möglichkeiten, die letzten Ferienwochen zu nutzen. Was weiß ich, man stellt sich wieder auf die gewöhnte Schlafenszeit ein oder es wird Schulzeug gekauft. Oder man fährt halt auf Urlaub. So wie die Dani mit ihrer Family.
1: Hallo Österreich, wir sind gerade unterwegs nach Italien. Dann erwarten uns 2 Wochen Sonne, Strand

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0: Dry Access hier. Es ist ganz genau 10:30. Wir begleiten euch jetzt durch den Freitagabend. Bernhard, eine Grenzwartezeit gibt's noch.
1: Vor dem Karawankentunnel 1,5 Stunden Wartezeit bei der Einreise von Slowenien nach Österreich.
0: Das war's?
1: Das war's.
0: Sehr gut.

0: Groove.
1: Herrlich, Parov Stella. Optimal für diesen Freitagabend und vor allem optimal fürs Vorglühen. Die Tanja schreibt uns gerade, sie und ihre Mädels machen sich gerade fertig fürs Pub, wo sie heute auch noch ein bisschen liefern müssen im Pub-Quiz. Ich liebe Pub-Quiz. Ladet mich bitte das nächste Mal ein. Ich bin davon natürlich überzeugt, dass ihr das gut machen werdet. Mädels, holt euch den Sieg. Für uns. Frauenpower. Der Freitagabend ist das mit der 3X.

0: Hier ist Ö3X am Freitagabend. Gleich geht's weiter mit eurer Musik im DJ-Mix. Davor jetzt ein Info-Update von Laura Graf. Es ist 23 Uhr.
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2: Neben Dürrehilfen für Bauern hat sich die Regierung heute auch auf ein Klimaschutzgesetz geeinigt. Landwirtschafts- und Umweltminister Norbert Totschnig von der ÖVP verteidigt das Gesetz gegen Kritik. Er sagt:
3: Das Klimagesetz sagt, das ist jetzt ganz wichtig. Erstens einmal, es gilt der europäische Rahmen, das europäische Klimagesetz mit den europäischen Klimazielen. Mit, da gelten ja auch die Sanktionen. Darüber hinaus haben wir ein klares Bekenntnis zu einer Klimaneutralität 2040. Wir werden einen Klimafahrplan erstellen, wo alle die Verantwortung tragen im Umwelt- und Klimaschutz in der Bundesregierung, auch die Bundesländer, genau ausmachen. Maßnahmen, Zielsetzungen, Zeitplan. Das braucht seine Zeit. Am Ende wird es dann beschlossen von der Bundesregierung. Wir haben ja ein wirkungsvolles Instrument dann, an dem wir uns orientieren. Wichtig ist, glaube ich, dazu zu sagen, dass dieser Klimafahrplan ohne Sanktionen ist.
2: Sagt Umweltminister Norbert Totschnig in der ZIP 2. 3 Wochen nach dem Massenandrang von Migranten in der spanischen Exklave Ceuta in Nordafrika hat die spanische Polizei 5 mutmaßliche Schlepper festgenommen. Ihnen wird vorgeworfen, von Migranten bis zu 9.000 Euro verlangt zu haben, um sie von Ceuta nach Spanien zu bringen. Die Festgenommenen sollen zu einem Schleusernetzwerk gehören. Und große Enttäuschung bei den Frequency-Besucherinnen und Besuchern. Das Festival in St. Pölten ist jetzt komplett abgebrochen worden. Sturmböen haben die Acts am Abend unmöglich gemacht. Damit fällt auch der Auftritt vom heutigen Headliner Paul Kalkbrenner aus. Das Festival soll morgen weitergehen. Und auch weiterhin kann der Sturm Probleme machen, Nathalie Auer.
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4: Ja genau, und zwar in Niederösterreich und in Wien, denn hier müsst ihr auch in den kommenden Stunden verbreitet mit Windspitzen von 70 bis etwa 90 Kilometer pro Stunde rechnen. Es gilt also immer noch eine Ö3-Sturmwarnung. Erst nach Mitternacht beruhigt sich das Wetter langsam und auch die wenigen Regenschauer, die es jetzt noch in der Osthälfte gibt, ziehen ab. Am Wochenende gibt es dann vom Flachgau bis ins Nordburgenland und auch im Westen ein paar Sonnenstunden. Sonst tut sich die Sonne eher schwer und stellenweise kann es auch nass werden. Außerdem spielt ihr morgen im Flachland den Wind und meist werden es 19 bis 25 Grad.
0: Okay, Ö3X ist hier, wir schauen zu euch auf die Straßen. Da gibt es noch eine Grenzwartezeit in Slowenien vor dem Karawankentunnel. 1 Stunde Wartezeit bei der Einreise nach Österreich. Gute Fahrt euch.
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0: Das heißt so viel wie eure Lieblingshits, gemixt von unseren Ö3-DJs, ergeben dann Mixes wie diesen. Bilderbuch, das Drumbellers und die 21 Pilots. Sehr genial. Denise ist hier. Schönen Abend.

da ist heute wirklich alles mit dabei. Alice Cooper bei Ö3 X. Das ist ein bisschen wie beim Buffet im Hotel. Es gibt von allem was. Und auch wenn man nicht immer alles schmeckt, ich finde immer was. Und vor allem, du kannst es so oft nachholen, wie du willst. Heißt also so viel, wir sind 24 Stunden für euch da, Tag, Nacht, alles. Jetzt beispielsweise mit diesem feinen Mix von Clueso, The Weeknd und Nick Jonas mit Robin Schulz.

0: Es ist kurz nach 11:30. Ö3X ist hier, wir begleiten euch auch auf den Straßen durch den Freitagabend. In Slowenien vor dem Karawankentunnel braucht sie aktuell noch eine Dreiviertelstunde länger bei der Einreise nach Österreich. Das war's aber schon, also gute Fahrt.
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0: Ja, da groovt sich's auch gut. Michael Jackson hier auf Ö3X. Eure Musik fürs Wochenende mit ein bisschen mehr Pep als sonst im DJ-Mix. Gleich mit dabei James Blunt, Volbeat oder auch Rihanna. Davor geht's jetzt zu Laura Graf. Es ist 0 Uhr.
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2: Unwetter und Sturmböen fordern gerade die heimischen Feuerwehr. Allein in Oberösterreich sind 2.500 Einsatzkräfte ausgerückt. Mehr als 220 Einsätze sind bis jetzt gezählt worden. Umgestürzte Bäume sorgen für Schäden, Straßen und Keller sind überflutet. Auch in der Südoststeiermark werden Dutzende Einsätze gemeldet. Und in Salzburg hat die Sturmfront am Abend für mehrere Notfälle auf Seen gesorgt. Gefahrenquelle Mähroboter. Kinder und Tiere werden immer wieder durch selbstfahrende Rasenmäher verletzt, warnt jetzt das Kuratorium für Verkehrssicherheit. Hydra-Reporter Moritz Strobel.
3: Ja, die Roboter sollten mit ihren Sensoren Hindernisse zwar erkennen und ihre Klingen stoppen, aber vor allem bei kleinen Tieren oder Kindern im Krabbelalter funktioniert das nicht immer. Letztes Jahr hat sich etwa ein Kleinkind an der Hand verletzt. 2024 musste ein Bub am Fuß operiert werden. Auch Igel, Frösche und andere Wildtiere sind gefährdet, besonders wenn die Roboter in der Nacht fahren. Damit möglichst wenig passiert, sollte man nur hochwertige Mähroboter kaufen, sie regelmäßig warten und allen Familienmitgliedern den Notausschaltknopf zeigen.
2: Die Türkei will den israelischen Ministerpräsidenten Benjamin Netanyahu international zur Fahndung ausschreiben lassen. Sie wirft Israel Verstöße gegen Menschen- und Völkerrecht vor. Hintergrund ist ein israelischer Angriff auf eine Hilfsflotte für den Gazastreifen im Mai. Israel kritisiert den Vorstoß der Türkei. Und der Fahrtendienst und Uber sollen in den Niederlanden 825 Millionen Euro Strafe zahlen. Der Fahrtendienst soll Konten von Fahrern automatisiert gesperrt haben, ohne sie ausreichend zu informieren. Damit verstoße Uber gegen die EU-Datenschutzregeln, findet die niederländische Datenschutzbehörde. Uber will Berufung einlegen. Und jetzt zu Nathalie Auer.
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4: In Teilen Niederösterreichs und in Wien sind weiterhin starke bis stürmische Windböen möglich. Tagsüber ist der Winter nicht mehr ganz so kräftig. Dazu gibt es heute zweigeteiltes Wetter. Zeitweise sonnig wird es vom Flachgau bis Niederösterreich und Wien bzw. im Westen. Sonst schafft es die Sonne kaum durch und stellenweise kann es auch regnen. Die Temperaturen, die erreichen je nach Sonnenscheindauer 19 bis 26 Grad. Morgen gibt es dann wenig Neues. Es wird wieder ähnlich warm wie heute und zwischen Innsbruck und Eisenstadt überwiegen die Wolken.
0: Okay, Ö3X ist hier mit dem schnellsten Verkehrsservice Österreichs. Das betrifft euch jetzt in Wien und in Niederösterreich. Da ist die A4, die Ostautobahn stadtauswärts zwischen der Simmeringer Heide und dem Knoten Schwechat für circa eine Viertelstunde gesperrt. Wartet hier die Dauer der Sperre am besten ab. Und es gibt noch zwei Grenzwartezeiten in Slowenien. Da braucht ihr vor dem Karawankentunnel noch circa eine Stunde länger bei der Einreise nach Österreich. Und in Salzburg dauert es auf der A1 der Westautobahn beim Grenzübergang Walserberg noch circa 20 Minuten bei der Ausreise nach Deutschland. Gute Fahrt euch.
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0: Eine Stunde haben wir noch. Da haben wir die feinsten Mixes raus. So wie den hier zum Beispiel. Schönen Freitagabend euch. Denise ist hier.

0: Okay. Er ist zurück. Ganz neuer Song von James Blunt. Erst vor einer Woche rausgekommen. Tastes Like Summer. Naja, nicht ganz, wenn man jetzt vor die Tür geht. Da bläst es einen fast um. Wir halten euch da natürlich eh regelmäßig mit einem Wetter-Update am Laufenden und spielen eure Musik im DJ-Mix. Klaus, was geht bei euch?
1: Wir haben schon vier Kaffee hinter uns und sind voll motiviert, weil es ist Freitag.
0: Yes, cheers auf uns Nachtschichtler. Mein Anstoßen mit Kaffee, das fühlt sich irgendwie ein bisschen falsch an. Aber geht schon. Schön, dass ihr da seid.

0: Ödra Access hier um 12:30 jetzt mit dem schnellsten Verkehrsservice Österreichs. Da bleibt in Wien bzw. Niederösterreich weiterhin die A4, die Ostautobahn Richtung Budapest zwischen der Simmeringer Heide und dem Knoten Schwechat gesperrt. Wartet hier die Dauer der Sperre am besten ab. Und in Slowenien braucht ihr vor dem Karawankentunnel noch eine Dreiviertelstunde länger bei der Einreise nach Österreich. Kommt's gut an euer Ziel.
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So gut, Kamrad hier bei Ö3X. Kurze Info von den Straßen, ne? Die A4 ist Richtung Budapest. Zwischen der Simmeringer Heide und dem Knoten Schwächert wieder offen. Allerdings ist da wegen Bauarbeiten bis Montag früh nur ein Fahrstreifen frei. 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In der Freitagnacht, die macht übrigens gleich der Elias mit euch durch. Ab 1 dann die Hitnacht. Davor pumpt man noch den Jam ab. Was für ein genialer Remix mit Julian Le Play, Hügel und jetzt den Technotronics. Und wir hören uns dann morgen ab 19 Uhr wieder hier bei Ö3X. Schöne Nacht euch. 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
1: Am Mikrofon Nina Walli, es ist 1 Uhr. Erleichtert über das Dürrehilfepaket der Regierung zeigt sich der Präsident der Landwirtschaftskammer Josef Moosburger. Die 240 Millionen Euro Unterstützung für den Agrarsektor wertet Moosburger im Gespräch mit Volker Obermeier positiv.
2: Es war höchst notwendig, dass dieser Abschluss zustande kommt. Für die in dieser leidgeprüften Situation stehenden Bauernfamilien unumgänglich.
3: Ursprüngliche Forderung war um die 250 Millionen, jetzt sind es in Summe 240 Millionen. Auch zufrieden?
2: Ganz ehrlich, zum Thema zufrieden als Bauer in diesem extremen Dürre- und Katastrophenjahr für die Bauernfamilien ist nicht ganz einfach, zufrieden zu sein. Aber allen, die jetzt der Meinung sind, die Bauern haben sich's wieder gerichtet, sage ich klar, nein, deutlich verfehlt. Tatsache ist, da haben den größeren Teil des Schadens die Bauernfamilien selber zu tragen. Das ist ein wichtiges, notwendiges Erste-Hilfe-Paket, damit die Liquidität auf den Betrieben vorübergehend gesichert ist,
1: sagt Landwirtschaftskammerpräsident Moosburger. Die US-Behörden haben Ermittlungen gegen TikTok wegen des Sammelns von Daten von Kindern beigelegt. Und zwar nachdem TikTok 400 Millionen Dollar gezahlt hat. Mit dem Vergleich sei kein Schuldeingeständnis verbunden, betont das US-Justizministerium und verweist unter anderem auf eine Überholung der Datenschutzpraxis. Die FIFA zieht jetzt Konsequenzen für die unschönen Szenen nach dem WM-Finale zwischen Argentinien und Spanien. Christoph Ott, es gibt hohe Strafen, sowohl für den argentinischen Fußballverband als auch für Spieler.
4: Der argentinische Nationalspieler Leandro Paredes ist wegen seiner Tätigkeit nach dem verlorenen WM-Finale für 10 Länderspiele gesperrt und einer Geldstrafe von 77.000 Euro verurteilt worden. Neben Paredes sanktioniert die FIFA auch die Argentinier Nahuel Molina mit einer Sperre von 7 Länderspielen und Thiago Almada mit einer Einspielsperre und Geldstrafen. Außerdem muss der argentinische Co-Trainer Roberto Ayala 3 Partien aussetzen und Strafe zahlen. Der argentinische Verband fasst obendrein wegen Verstößen bei mehreren Spielen eine Strafe von 275.000 Euro aus und muss bei den nächsten beiden Heimspielen auf 50% der Fans verzichten. Begründet wird das mit dem Fehlverhalten des Teams und der Fans. Dabei geht es auch um den Banner nach dem Halbfinalsieg gegen England mit der Aufschrift „Die Falklandinseln sind argentinisch“. Die Spanier hingegen müssen für ein Länderspiel auf Gavi verzichten, der ebenfalls bestraft wurde.
1: Und jetzt zum Wetter und zur Nathalie Auer.
5: Gestern gab es in der Osthälfte zum Teil turbulentes Wetter mit Sturmböen von 70 bis 110 Kilometer pro Stunde. Und auch in den kommenden Stunden kann es in Niederösterreich und in Wien teilweise noch sehr windig sein. Dazu gibt es heute und auch morgen im Großteil des Landes zumindest ein paar Sonnenstunden. Zwischen Innsbruck und Eisenstadt bleiben die Wolken teilweise aber auch dicht und stellenweise ziehen hier Regenschauer durch. Die Temperaturen, die erreichen heute und auch morgen 18 bis 26 Grad. Bis zu 26 Grad werden es zum Beispiel im Nachfeld.
6: Okay, danke dir. Hier ist Ö3 mit dem schnellsten Verkehrsservice Österreichs. Wir versorgen euch auch die ganze Nacht lang mit allen wichtigen Infos von den Straßen. Und wir sind in Slowenien. Vor dem Karawankentunnel aktuell rund 40 Minuten Wartezeit bei der Einreise nach Österreich. Ansonsten schaut's aber gut aus, ansonsten läuft's. Also kommt's gut und vor allem sicher in euer Ziel.
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6: 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Na dann, starten wir mal rein. Die Denise hat den Ö3X mit euch gerade ordentlich Gas gegeben. Deswegen kommen wir jetzt wieder mal runter. Mal gemütlich eingrooven in der Nachtschicht. So machen wir das. Mit Harry Styles, American Girls. Schöne Nacht euch.

Dieses kuschelige Wetter plus der Song auch noch dazu. Chilliger wird's nimmer. Und so locker flockig geht's halt auch durch die Ö3-Hitnacht. Gleich gibt's die neue von OneRepublic, I Need Your Love. Passt ja auch super zum Vibe, finde ich. Generell alles, was so easy ist, was sich so sorgenlos anhört, das haben wir heute mit dabei in der Playlist. Aber jetzt davor, bevor es so chillig weitergeht, da grätscht noch ein kleines Problemchen dazwischen. Jawohl, guter Beat. Olly Murs und Flo Rida mit dem Trouble.

Wie geht's euch eigentlich nach diesen 2-3 knappen Tagen Regen jetzt? Vermisst ihr das Sommerwetter schon? Ich irgendwie noch nicht so richtig. Also es kann schon noch ein bisschen so bleiben, wie es gerade ist. Angenehme Temperaturen, die Natur, die freut's euch. Freut's auch, da passt der Regen eigentlich schon ganz gut rein gerade. Auf jeden Fall besser als diese 40 Grad die letzten Wochen, oder? Wobei, wenn man die Melodie auch wieder hört, da bekommt man schon wieder ein bisschen Bock auf Sommersonne-Urlaub. Ja, es ist schon ganz cool. Ab geht's in die 80er, Don Henley mit The Boys of Summer, jetzt in der Ö3-Hitnacht. Da ist der Elias. Hi.

0: einfach nichts. Das gilt leider noch nicht für die Straßen. Ganz genau, 13:30 ist es. Hier ist Ö3 mit dem schnellsten Verkehrsservice Österreichs. Und im Land, da läuft alles, aber eine Meldung gibt's für Slowenien. Vor dem Karawankentunnel aktuell 30 Minuten mehr Wartezeit bei der Einreise nach Österreich. Ansonsten läuft's, wie gesagt, aber. Also machen wir gleich weiter mit der Musik.
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Bei dem Song muss ich einfach bis heute an dieses Musikvideo mit dieser riesigen Abrissbirnenschaukel denken. Wisst ihr, was ich meine? Miley Cyrus mit Wrecking Ball in der Ö3-Hitnacht. Und weiter machen wir jetzt mit dem Song. Der ist noch super, super frisch. Vor gut einem Monat ist der erst rausgekommen. Aber er ist so, so cool. Und ich bin mir sicher, der taugt euch auch. Hat fast so ein bisschen Reggae-Vibes gleich. Michael Patrick Kelly gemeinsam mit Gentleman. Wildfire. Ganz neu. Und jetzt in der Ö3-Hitnacht.

0: Eine Ö3-Hitnacht. Ohne Taylor Swift wäre halt auch keine Hitnacht. Ist so. Mit eurer Musik in eurem Hitradio geht's ab durch die Freitagnacht hier bei uns auf Ö3. Cool, dass ihr mit am Start seid. Die Luisa aus Wels hat uns gerade auf WhatsApp geschrieben. Sie ist mit den Friends gerade am Heimweg vom Frequency Festival. Das ist ihr leider abgebrochen worden heute wegen dem Wetter. Es ist ins Wasser gefallen. Sie ist von Kopf bis Fuß durchnässt und war eigentlich nur wegen Tom Odell da, den sie jetzt nicht einmal gesehen hat. Aber Luisa, ich sag dir eins, wenn das so ist, dann holen wir das einfach jetzt nach. Der Song, der ist für dich. Kommt's gut nach Hause. Fahrt vorsichtig bei dem Wetter. Tom Odell, heute zwar leider nicht am Frequency Festival, dafür bei uns in der Playlist. Hier auf Ö3.
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1: Am Mikrofon Nina Walli, es ist 2 Uhr. Das Dürrehilfspaket der Regierung steht. 240 Millionen Euro fließen in die Landwirtschaft. Außerdem soll per Gesetz festgelegt werden, dass Österreich bis zum Jahr 2040 klimaneutral werden soll. Während die Koalitionsparteien das Paket als großen Erfolg bewerten, sieht das die Opposition anders, berichtet Peter Daser.
2: Die Grünen fordern schon seit langem ein Klimaschutzgesetz. Sie kritisieren allerdings, dass die jetzt von der Regierung angekündigte Version wirkungslos sein werde. Die stellvertretende Klubobfrau Sigrid Maurer sagt:
3: Autobahnen werden weiter betoniert, der Ausbau erneuerbarer Energien wird weiter gebremst und das Klimagesetz ist wirklich das Papier nicht wert, auf dem es steht.
2: Den Freiheitlichen wiederum geht der Klimaschutz zu weit, er schadet der Wirtschaft. Die Zahlungen für die Bauern wiederum seien nicht ausreichend, sagt der Freiheitliche Roman Linder, Vizepräsident der Landwirtschaftskammer Kärnten.
4: Aus Sicht der Freiheitlichen Bauern ist das Klimapolitik auf den Rücken der Bäuerinnen und Bauern von Österreich.
2: Der Verkehrsclub Österreich begrüßt das Klimaschutzgesetz, das tut auch die Umweltorganisation Greenpeace, die aber noch mehr inhaltliche Details für eine Beurteilung fordert.
1: Unwetter und Sturmböen haben am Abend viele Feuerwehren gefordert. Allein in Oberösterreich hat es bis zu 220 Einsätze gegeben, vor allem wegen umgestürzter Bäume sowie überfluteter Straßen und Keller. Auch in der Südoststeiermark sind Dutzende Einsätze gemeldet worden und in Salzburg hat die Sturmfront am Abend für mehrere Notfälle auf Seen gesorgt. Niederlage beim Auftakt der Volleyball-EM. Die Österreicherinnen müssen sich bei ihrer ersten EM-Teilnahme seit 55 Jahren den Titelanwärterinnen aus Serbien 0:3 geschlagen geben, Christoph Ott.
5: Es war die erwartete Niederlage gegen die Nummer 1 der Europa-Rangliste. Die Österreicherinnen mit Cora Schaberl haben sich beim Comeback auf die große Volleyballbühne aber wacker geschlagen und ziehen dennoch ein positives Fazit.
6: Es ist einfach ein Wahnsinn, gegen solche Spielerinnen zu spielen, vor so einem Publikum in so einer Halle zu spielen. Das ist, ich glaube, der Traum einer jeder Spielerin. Und dann hat es halt knapp nicht gereicht, aber trotzdem Wahnsinn spielen.
5: Besonders im dritten Satz haben die Österreicherinnen gut mit den starken Serbinnen mithalten können. Als nächstes kommt es bei der Europameisterschaft nun in Brünn zum Duell mit den Lokalmatadorinnen aus Tschechien. Das ÖVV-Team mit Dana Schmidt will da an die gezeigte Leistung anknüpfen.
7: Und ich glaube, da werden wir wieder ein paar Chancen kriegen und wenn wir die wieder nutzen, dann glaube ich, kann das ein gutes Spiel werden.
5: Das Spiel gegen Tschechien ist heute Abend ab 19 Uhr auch live zu sehen in ORF Sport Plus.
1: Und jetzt zum Wetter und zu Nathalie Auer.
8: In Teilen Niederösterreichs und in Wien sind weiterhin starke bis stürmische Windböen möglich. Tagsüber ist der Winter nicht mehr ganz so kräftig. Dazu gibt es heute zweigeteiltes Wetter. Zeitweise sonnig wird es vom Flachgau bis Niederösterreich und Wien bzw. im Westen. Sonst schafft es die Sonne kaum durch und stellenweise kann es auch regnen. Die Temperaturen, die erreichen je nach Sonnenscheindauer 19 bis 26 Grad. Morgen gibt es dann wenig Neues. Es wird wieder ähnlich warm wie heute und zwischen Innsbruck und Eisenstadt überwiegen die Wolken.
9: Danke dir, Nathalie. Hier ist Ö3 mit dem schnellsten Verkehrsservice Österreichs und grundsätzlich läuft's. Nur eine Grenzwartezeit gibt's in Slowenien. Vor dem Karawankentunnel rund 15 Minuten mehr Wartezeit bei der Einreise nach Österreich. Gute Fahrt euch.
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9: Und natürlich auch mit ganz, ganz vielen von euren Lieblingssongs. Gleich wird's ein bisschen Spanisch. Die Sprache, die macht einfach immer automatisch gute Laune. Alvaro Soler gibt's gleich nach Avec und das ist Dermot Kennedy.
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